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1: Leute, das könnte ja spektakulär werden. Es gibt nächste Woche eine Sonnenfinsternis. Und ob die auch hier vom Bremen-Vierland aus zu sehen sein wird, das wollen wir gleich mal klären mit Andreas Vogel aus dem Olbers-Planetarium in Bremen. Vielleicht kriegen wir ein bisschen was mit von der Sophie, von der Sonnenfinsternis. Hören wir gleich, hier bei mir, Malte Jansen. Moin zusammen.

0: Also Leute, an eurem letzten Ferientag am Mittwoch, da gibt's ja noch was ganz Besonderes, nämlich eine Sonnenfinsternis. Sowas gibt's wirklich nicht oft. Was brauchen wir dafür nochmal?
1: Damit wir eine Sonnenfinsternis erleben können, muss sich der Mond genau zwischen Erde und Sonne befinden. Das macht er eigentlich jedes Mal bei Neumond, aber jetzt erleben wir natürlich nicht bei jedem Neumond eine Sonnenfinsternis. Und das liegt daran, dass die Mondbahn ein bisschen gegenüber der scheinbaren Sonnenbahn geneigt ist. Das heißt, im Regelfall läuft der Mond etwas nördlich oder etwas südlich an der Sonne vorbei und der Sternschatten trifft die Erde nicht. Nur in seltenen Fällen, so 2 bis 3 Mal im Jahr, kommt es dazu, dass sich Erde, Sonne und Mond genau auf einer Linie befinden. Und dann, wenn der Mondschatten die Erde trifft, dann kommt es zu einer Sonnenfinsternis.
0: Das ist natürlich Andreas Vogel vom Bremer Olbers Planetarium. Also, Mittwoch ist Sonnenfinsternis. Um wie viel Uhr überhaupt?
1: Die Sonnenfinsternis beginnt etwa um 7:15. Dann wird man noch nicht so ganz viel sehen können, aber dann schiebt sich der Mond Stück für Stück vor die Sonne und die Sonne sieht dann immer mehr aus wie ein angeknabberter Keks. So um kurz nach 20 Uhr, um 20:08 Uhr, da haben wir das Maximum der Finsternis. Das heißt, da sind dann tatsächlich ungefähr 90% der Sonne bedeckt. Allerdings steht die Sonne noch 6 Grad über dem Horizont, also wirklich schon sehr tief. Und schon 50 Minuten später haben wir Sonnenuntergang. Das heißt, kurz vor 21 Uhr geht die Sonne unter. Deshalb am besten einen Ort suchen, wo man auf jeden Fall den Sonnenuntergang sehen kann.
0: Ja, es gibt ja Orte, da kann man die Sonnenfinsternis besser sehen als hier bei uns, zum Beispiel in Spanien. Aber
1: auch bei uns in Bremen wird das Ganze sehr spannend. Wir haben zwar keine totale Sonnenfinsternis, aber immerhin etwas über 90% der Sonne werden bedeckt sein. Das heißt, es wird dann schon ein bisschen dunkler und sicherlich ein sehr schöner Anblick.
0: Ach cool, das Ganze kommt ja total selten vor und das liegt unter anderem an der Größe des Mondes.
1: Jetzt ist der Mond allerdings etwa 400 Mal kleiner als die Sonne. Und deshalb ist der Schatten des Mondes auf der Erde sehr schmal. Nur ein kleiner Streifen von etwa maximal 200 Kilometern kommt in den Genuss einer totalen Sonnenfinsternis. Und deshalb sind Sonnenfinsternisse, wenn ich mich an einem Ort der Erde befinde, relativ selten. In Bremen müssen wir tatsächlich bis zum Jahr 2135 warten, bis wir die nächste totale Sonnenfinsternis sehen können. Bei der nächsten Sonnenfinsternis jetzt, da müsste man nach Spanien reisen, Island oder Grönland. Da kann man sie dann als totale Sonnenfinsternis sehen.
0: Es gibt übrigens noch ein paar wichtige Dinge, die ihr beachten müsst, wenn ihr eine Sonnenfinsternis anguckt. Und die hören wir gleich von Andreas Vogel hier in Zebra 4. Jetzt erstmal Katy Perry, Watch It Burn.

0: Mittwoch ist Sonnenfinsternis. Eine Sonnenfinsternis gibt es immer dann, wenn der Mond und die Sonne, also wenn der Mond die Sonne ganz oder teilweise verdeckt. Aber einfach so Richtung Sonne gucken ist wirklich keine gute Idee. Bitte macht das nicht. Andreas Vogel vom Bremer Olbers Planetarium.
1: Um die Sonnenfinsternis zu beobachten, brauche ich gar nicht viel, aber wichtig ist, die Augen zu schützen. Man sollte nicht mit bloßem Auge lange in die Sonne schauen, das gibt Augenschäden. Und auch eine normale Sonnenbrille hilft nichts. Die hält zwar das normale sichtbare Sonnenlicht ab, aber selbst gute Sonnenbrillen lassen immer noch einen sehr großen Teil der Infrarotstrahlung durch. Und dementsprechend kann man da sich tatsächlich die Augen bei verblitzen oder ernsthafte Augenschäden von bekommen. Vor allen Dingen niemals mit einem optischen Gerät in die Sonne schauen, also kein Fernglas nehmen oder kein Teleskop und auch eine Spiegelreflexkamera ist keine gute Idee. Auch da kommt viel zu viel Licht ins Auge. Mit einer Handykamera ist das gar kein Problem. Man sollte allerdings auch nicht das Handy stundenlang auf die Sonne ausrichten. Dann kann der Chip Schaden nehmen, aber zumindest die Augen sind dann sicher.
0: Okay, aber kurz kann man das machen mit dem Handy. Das klingt ja schon mal ganz gut. Was ist denn noch safe, um die Sonnenfinsternis zu gucken?
1: Eine sichere Möglichkeit, die Sonne zu beobachten, ist mit einer Sonnenfinsternisbrille. Die kann man im Planetarium bekommen oder an anderen Beobachtungsorten, zum Beispiel auf Metalhenge. Da gibt es Möglichkeiten, das Ganze zu beobachten. In der Sternwarte in Bremen kann man das Ganze beobachten. Im Planetarium wird es einen Livestream geben. Oder man sucht sich eben einen schönen Platz irgendwo erhöht, vielleicht ein hoher Balkon, ein Deich oder ähnliches, ein Feld. Und wichtig ist aber, wie gesagt, dass man die Sonne sicher beobachtet und nicht mit bloßem Auge lange in die Sonne schaut.
0: Okay, Mittwoch, 12. August, um kurz nach 19 Uhr geht's so richtig los. Dann in Richtung Sonnenuntergang gucken, aber nicht direkt ohne Sonnenschutzbrille, wie wir gerade wieder gehört haben, ist ganz wichtig. Jetzt wisst ihr hoffentlich alles und es kann nichts passieren. Muss nur noch der Himmel wolkenlos sein am Mittwochabend. Lass mal die Daumen drücken, das wäre cool. Ich glaube, ich hole mir auch noch so eine Brille und versuche mir das anzugucken. Hier ist Bremen 4, 9 Minuten vor 10.

0: Pink und Runaway auf Bremen 4 in Zebra 4. Es ist 10:06 und gleich habe ich Alicia Keys für euch. Girl on Fire.
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1: Genau, ab 10 Uhr heißt es immer Zebra 4 forscht. Eine Stunde lang erforschen wir ein bestimmtes Thema. Heute geht's in die Bremer Geschichte. Und da kümmern wir uns mal um die Gewässer in Bremen, wie wichtig die sind für die Menschen hier, die Weser zum Beispiel, wie wichtig die auch schon immer war. Und wir kümmern uns auch mal um einige Gewässer, die es gar nicht mehr gibt, die aber früher mal durch die Bremer Innenstadt liefen. Das und mehr jetzt gleich hier in Zebra 4 forscht. Ich bin Malte Jansen. Hallo zusammen. Schönen Sonntag wünsche ich euch.

0: Hallo zusammen, hier ist Zebra 4 auf Bremen 4. Es ist 10.14 Uhr.
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0: Jetzt, wenn es warm ist, da kann man ja am Wasser lustige Sachen machen. Ne? Am Strand buddeln und Flüsse und Gräben bauen zum Beispiel. Und Staudämme, Brücken und Wasserräder. Wasser umleiten macht auch Spaß. Das wurde übrigens hier in Bremen auch in echt ganz oft schon gemacht. Hier wurde immer ganz schön viel gebuddelt und Wasser umgeleitet. Katharina Rosen ist bei mir von den Bremen-Lotsen. Sie kennt sich super aus mit der Geschichte der Stadt, denn sie ist eine Stadtführerin. Moin Katharina.
2: Moin Maite.
0: Wie sah das denn in Bremen früher aus? Also da, wo heute die Innenstadt ist. War da wirklich früher alles voller Matsch und Sand und Wasser?
2: Ja, man kann sagen, dass es hier vor allem sehr, sehr nass war. Also es war wirklich sehr matschig, man ist teilweise überall eingesunken und es gab sehr, sehr viel Wasser, matschige, oft überschwemmte Wiesen, teilweise Moor und ganz, ganz viele Wasserzüge.
0: Wasserzüge, was sind das nochmal?
2: Also Wasserzüge ist im Prinzip jeder Wasserlauf. Also wir haben natürlich die großen Flüsse und von den Flüssen gehen noch kleinere Nebenarme ab. Also die sind so ganz verzweigt und dann gibt es ganz viele Wasserzüge, die so zwischen den Wiesen sind. Dann hat man die gegraben, damit das so ein bisschen entwässert wird und nicht mehr ganz so matschig ist. Also viele, viele kleine Wasserläufe.
0: Also es war ganz schön nass und sumpfig und matschig hier in Bremen. Konnte man da überhaupt irgendwo stabil stehen?
2: Schwierig, man ist eigentlich überall eingesunken und es gibt sogar Geschichten darüber, dass hier Riesen gelebt haben sollen und wenn die hier rumspaziert sind, dann haben die überall immer so kleine Sandhaufen hingestreut, dass sie dann dahin treten konnte oder dass sie zum Beispiel auch, wenn sie Sand in den Schuhen hatten, den irgendwo ausgekippt haben.
0: Ah, so wie wir das heute nach dem Spielplatzbesuch machen, im Flur bei uns zu Hause.
2: Genau, so wie dann bei uns im Flur so kleine Sandhaufen entstehen, entstanden dann der Sage nach auch so Sandhaufen durch die Riesen, die ihre Schuhe ausgekippt haben.
0: Okay, diese Riesen, die gibt's heute nicht mehr, aber die Sandhügel aus den Schuhen schon.
2: Ja, genau. Es gibt nämlich hier so Dünen, so kleine Sandhügel und das sollen die Hügel sein, die Riesen ausgekippt haben. Und da sind mehrere Hügel und auf einem davon ist Bremen entstanden.
0: Ah, und wo dieser Hügel genau ist und was es früher für Gewässer in der Bremer Innenstadt gab, die heute gar nicht mehr da sind, diese Gewässer, das hört ihr gleich hier in Zebra 4.
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0: 10.22 Uhr.
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0: Die Stadt Bremen ist auf einem Hügel entstanden, hat Stadtführerin Katharina eben gesagt. Katharina, wo genau ist denn dieser Hügel wohl?
2: Das ist die sogenannte Bremer Düne und ihr kennt den alle, wenn ihr vor dem Dom steht, dann guckt ihr quasi an alle.

0: zugeschüttet. Gab es früher noch mehr Flüsse oder Gewässer in Bremen, die wir jetzt gar nicht mehr kennen?
1: Ja, ganz, ganz, ganz viele kleine Flüsse sind zugeschüttet worden. Zum Beispiel hier vom Funkhaus Diepenau, da gab es auch einen Fluss. Also den Dobben zum Beispiel, das war auch ein Fluss. Oder die heutige Parkallee war ein Fluss. Also es ist alles zugeschüttet worden, damit man da wohnen konnte.
0: Also die wurden zugeschüttet, um zu wohnen. Da brauchte man aber viel Sand und große Schaufeln, ne?
1: Ja, genau. Also man hat man hat die Landschaft ganz extrem verändert und man hat immer wieder was weggebuddelt und woanders was wieder zugebuddelt. Und dann wurden die Flüsse wieder zu klein für die größeren Schiffe. Dann hat man immer weiter vertieft und noch ein bisschen begradet, damit die Flüsse schneller fließen konnten. Also man hat wie in der Sandkiste immer weiter rumgebuddelt.
0: Wie haben die Menschen das gemacht? Auch mit Schaufeln wie wir in der Sandkiste? Oder wie haben die das hingekriegt?
1: Ja, also am Anfang hat man tatsächlich ganz schwer mit Schaufeln tatsächlich auch zum Beispiel das große Hafenbecken in Bremerhaven vor dem Schifffahrtsmuseum mit Schaufeln ausgegraben.
0: Wann war das so ungefähr?
1: Also das ist jetzt über 150 Jahre her und dann hat man tatsächlich 3 Jahre gebraucht, bis man das von Hand mit Schaufeln ausgebaggert hatte. Also nicht gebaggert, sondern geschaufelt.
0: Ganz schöne Arbeit, ne? Aber dann hat man ja Dinge erfunden, die das einem leichter gemacht haben wahrscheinlich.
1: Genau, später hat man dann richtig Schiffe gehabt mit so Förderbändern, wo große Baggerschaufeln quasi dran waren, die das dann die ganze Zeit rausgebaggert haben. Aus der Weser zum Beispiel, die man damit vertieft hat. Und später mit Schiffen, die wie so eine Art Staubsauger haben und richtig viel Sand aus der Weser rausholen können. Ja,
0: die können wahrscheinlich richtig viel Sand bewegen.
1: Genau,
0: ne?
1: Die können dann richtig viel Sand bewegen. Da hat man zum Beispiel in Bremerhaven die Weser so vertieft, dass diese riesigen Containerschiffe da reinpassen. Und mit dem ganzen Sand hat man dann in Bremen Hafenbecken zugeschüttet.
0: In der Bremer Übersee-Stadt auch zum Beispiel, ne?
1: Das, genau, den Überseehafen.
0: Genau, der wurde auch mal zugeschüttet. Spannende Sache auf jeden Fall. Schnacken wir gleich weiter drüber über Bremen und die Gewässer und wie wichtig die für die Stadt hier sind.
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2: Malte Jansen hier, moin. Früher, so vor mehreren hundert Jahren, da haben Schiffe mitten in der Bremer Innenstadt angelegt. Ganz in der Nähe vom Marktplatz. Das war praktisch, denn so konnte man die Waren von den Schiffen direkt ins Zentrum liefern. Die Schiffe haben in der Balge angelegt. Das war ein Nebenarm der Weser. Katharina, die Balge wurde ja vor knapp 200 Jahren zugeschüttet, aber man kann heute noch sehen, wo sie früher mal war, ne?
3: Genau, wenn man aufmerksam durch die Altstadt läuft, sieht man überall so Markierungen dafür. Also wenn man zum Beispiel vom Roland zur Böttcherstraße geht, da wo dieses große goldene Relief am Eingang der Böttcherstraße hängt, davor geht man einmal über so einen roten Streifen hinweg, da verlief die Balge.
2: Spannend, könnt ihr mal nachgehen, so den Verlauf der Balge in der Bremer City, wo heute Pflastersteine sind. Mehr zur Geschichte von Bremen als wichtige Stadt am Fluss, gleich von Stadtführerin Katharina Rosen, hier auf Bremen 4. Bremen.

0: 20 vor 11 ist es.
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0: Wir tauchen heute ein in die Bremer Geschichte mit Stadtführerin Katharina Rosen. Und wir hören heute mal, wie wichtig die Weser auch früher schon für die Menschen hier war. Katharina, es gab ja schon im Mittelalter eine ganz wichtige Brücke, ne?
2: Genau, es gab eine große Weserbrücke aus Holz, die führte quasi von der heutigen Neustadtseite direkt auf den Marktplatz. Und die Brücke war damals schon die Grenze zwischen der See- und der Binnenschifffahrt. Das heißt, die großen Schiffe, die von der Nordsee kamen, die wurden quasi durch die Brücke gestoppt, die mussten hier anhalten und dann alles im Hafen entladen unten an der Schlachte, also da, wo heute mal der mittelalterliche Weihnachtsmarkt stattfindet.
0: Ach, da haben die angelegt früher. Und wurden die Waren dann getragen?
2: Entweder getragen, hochgeschleppt oder mit den großen hölzernen Kränen, die es damals gab. Das waren die sogenannten Wuppen und mit denen konnte man dann etwas auf die Schlachte hochwuppen.
0: Ah, Wuppen, das Wort benutze ich heute auch noch öfter.
2: Ja genau, ich krieg das gewuppt, sagt man heute auch noch, wenn man was hinkriegt.
0: Okay, und dann lag das ganze Zeug, die ganzen Waren da an der Schlachte im Hafen?
2: Erstmal, meistens nicht lange, das hat eigentlich nur kurz da gelegen und in Bremen hatte man das sogenannte Stapelrecht, das heißt alles, was in Bremen quasi einmal den Boden berührte, was man einmal vom Schiff runtergeräumt hatte in den Hafen, das durfte von den Menschen hier in Bremen als erstes gekauft werden, also die hatten das Vorkaufsrecht darauf.
0: Lass mich raten, die Menschen in Bremen haben aber nicht alles behalten von den Waren, sondern haben auch damit gehandelt.
2: Genau, man hat das dann quasi hinter der Brücke dann teurer weiterverkauft, also so eine Brücke ist nicht nur praktisch, weil die Menschen über den Fluss gehen können, sondern auch, weil man mit ihr die Schiffe quasi gestoppt hat, zum Entladen gezwungen hat und zusammen mit dem Brückenzoll und den Hafengebühren hat man dann richtig viel Geld verdient.
0: Ja, und so ist Bremen dann reich geworden. Also damals, eine Brücke bringt Geld und diese Holzbrücke an der Schlachte, die war wirklich was ganz Besonderes, ne?
2: Ja, da war nicht nur eine Brücke, sondern da gab es an der Brücke auch noch ein großes hölzernes Wasserrad. Und dieses Wasserrad schaufelte die ganze Zeit quasi frisches Weserwasser rauf in die mittelalterliche Stadt, direkt auf die Grundstücke von 200 reichen Kaufleuten. Das waren die einzigen, die damals fließendes Wasser hatten. Alle anderen 18.800 Bewohner in der Stadt mussten dann eben sehen, wie sie an ihr Wasser kommen und es zum Beispiel in Eimern aus der Weser holen.
0: Das war bestimmt auch ganz schön anstrengend. Und 200 reiche Menschen hatten damals schon fließendes Wasser. Von dieser Brücke mit Wasserrad habe ich mal ein Holzmodell im Focke-Museum gesehen. Das fand ich auch mega interessant. Wir schnacken gleich weiter über Bremen und die Bedeutung, die Bremen als Stadt am Fluss immer schon hatte, auch im Mittelalter. Und das ist ja bis heute so. Ihr habt Zebra 4 auf Bremen 4. Jetzt kommt hier gerade was Eiliges rein für die A1. Und zwar Osnabrück Richtung Bremen. Zwischen Wildeshausen Nord und Rastplatz Groß-Ippener hat es einen Unfall gegeben und die Unfallstelle konnte noch nicht abgesichert werden. Also fahrt hier bitte vorsichtig. Sonntagmorgen, 10.43 Uhr ist es jetzt.

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1: Bremen und die Weser, das gehört einfach zusammen. Katharina ist Stadtführerin bei den Bremen-Lotsen und erzählt uns heute ganz viel darüber. Katharina, wenn wir irgendwo direkt am Wasser eine Sandburg bauen, dann kommt meistens irgendwann das Wasser zurück und reißt alles weg. Das passiert im echten Leben auch mal, ne?
2: Ja, das ist auch immer mal passiert, denn das Wasser war ja immer da. Also selbst wenn man irgendwo einen Fluss verändert hat, zugeschüttet hat oder so, dann wurde dadurch dann ein anderer breiter oder stärker, weil dann da mehr Wasser drin war. Oder das Wasser floss eben einfach woanders lang. Und das bedeutete, man musste jedes Mal, wenn man was verändert hat an den Flüssen, auch damit rechnen, dass sich woanders auch was veränderte dadurch.
1: Wie auf einem Wasserspielplatz, ne? Wo man das Wasser auch manchmal so stauen oder umleiten kann.
2: Ja, genau. Man hat dann immer versucht, das Wasser zu kontrollieren, hat Deiche gebaut, Staudämme, Schleusen, Sperrwerke und so kann man dann den Wasserlauf oder auch die Tide, also Ebbe und Flut, beeinflussen oder ein bisschen abschwächen. Der Werdersee zum Beispiel ist eigentlich dazu da, Wasser aus der Weser umzuleiten und der Weser dann zurückzugeben, wenn sie an der Altstadt vorbeigeflossen ist. Und dadurch kann man dann so ein bisschen gucken, dass der Unterschied zwischen Ebbe und Flut zum Beispiel nicht größer wird oder nicht so groß wird.
1: Mhm. Deiche hat man gebaut. Es ist ja auch leider passiert, dass die Deiche aber auch mal nicht gehalten haben, ne?
2: Genau, es sind auch immer mal wieder Deiche eingestürzt natürlich. Es gibt zum Beispiel überall in der Stadt noch Erinnerungen an das schlimmste Hochwasser, das es gegeben hat. Das war 1881 und da brach erst der Würmedeich im Norden und dann der Weserdeich im Süden. Das heißt, das Wasser kam von beiden Seiten und die ganze Stadt stand monatelang unter Wasser.
1: Oh.
2: Und diese Markierungen sind überall in der Stadt noch zu finden, wie hoch das Wasser damals stand. Das sieht man zum Beispiel an Häusern, an Brücken oder auch im Bürgerpark. Und ohne diesen ganzen Hochwasserschutz stünde auch heute noch ein Großteil Bremens ganz schnell wieder unter Wasser. Also daran wird die ganze Zeit permanent jeden Tag gearbeitet.
1: Es gibt auch in Bremen-Hassstedt eine Straße, die heißt Deichbruchstraße, weil das da auch mal passiert ist, so ein Deichbruch. Eine Frage habe ich noch zu Flüssen und Bremen. Dieses Jahr gab es ja ganz viel Aufregung um einen gestrandeten Wal in der Ostsee. Mhm. Aber in Bremen ist auch mal ein größerer Wal gestrandet, ne?
2: Ja, das war ein Zwergwal, der war aber immerhin auch 9 Meter lang und der hatte sich mal in die Lesum verirrt und war da gestrandet und das ist aber auch schon sehr, sehr lange her, das war 1669, also vor bald 400 Jahren und um den Wal wurde dann ganz viel gestritten, denn die eine Seite der Lesum gehörte damals zu Schweden und die andere zu Bremen und dann hat man sich gestritten um den Wal und irgendwann hatten die Bremer scheinbar keine Lust mehr zu diskutieren, haben den Wal dann erlegt und das Skelett kann man heute noch im Überseemuseum angucken und im Rathaus hängt ein riesiges Wandgemälde, das zeigt den Wal quasi in Lebensgröße.
1: Ja, ist auch interessant. Also eine Geschichte, die hier in Bremen passiert ist. Vielen Dank, Katharina Rosen, für die Zeitreise in die Geschichte von Bremen und den Gewässern, die es hier gab und gibt. Dankeschön. Schönen Sonntag.
2: Sehr gerne. Tschüss.
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Ray Dalton auf Bremen 4, Go That High. Und hier kommt gerade was Eiliges rein für die A281. Vorsicht bitte in beiden Richtungen. Bremen Industriehäfen, Burg Gramke. Denn zwischen Dreieck Bremen Industriehäfen und Burg Gramke sind Menschen auf der Fahrbahn. Also gut aufpassen bitte. Gleich Milton Tabbert hier auf Bremen 4. Ich bin Malte Jansen. Euch einen schönen Sonntag.

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1: So ist es, endlich wieder Zebra 4. Sonntag, beste Zeit der Woche, ne? Kurz nach 8, da geht Zebra 4 immer los. Die Sendung dauert bis 11 Uhr, immer 3 Stunden. Das ist die Sendung für die kleinen Ohren, aber die Größen dürfen auch zuhören. Das ist ausdrücklich erlaubt. Ich bin Malte Jansen, schön, dass ihr dabei seid.

Heute ist ja Sonntag, ne? Deswegen also Montag, Dienstag, Mittwoch. Jetzt noch dreimal ausschlafen und dann geht die Schule wieder los am Donnerstag. Aber bis dahin könnt ihr noch die Ferien genießen. Vielleicht ja heute beim Erntefest in Ustal-Scharmbeck. Da ist auch heute wieder richtig was los. Karussell fahren könnt ihr da, zum Beispiel Hip-Hop-Jumper, Autoscooter und Krake. Und heute um 14 Uhr dann das Highlight des Erntefestes, der große Festumzug mit ungefähr 90 Wagen. Und vielen, vielen Fußtruppen. Also der ganze Umzug wird ungefähr 4 Kilometer lang sein. Das ist richtig groß, da wird es also richtig bunt. Viel Spaß also heute beim Erntefest in Ustal-Scharmbeck oder bei allem, was ihr sonst noch so macht heute am Sonntag. Hier ist Zebra 4 auf Bremen 4, 8.14 Uhr haben wir es jetzt.

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Leute, ich freue mich schon sehr auf nächste Woche. Da sind nämlich in Bremerhaven die maritimen Tage. Ein riesengroßes Hafenfest. Mittwoch geht's los, da gibt's auch viel für Kinder. Ein Freibeuterdorf, man kann Piraten treffen, Kinderprogramm auf der Radio Bremen Bühne und ihr könnt euch natürlich tolle Schiffe angucken. Und da kann es ja sein, dass der Captain auf einem Schiff sagt, so, jetzt mal alle nach Backbord gucken. Tja, wie war das noch? Was ist denn nochmal Backbord und was ist Steuerbord? Das sind ja die Seiten auf einem Boot oder Schiff, ne? Also rechts und links. Ich merke mir das immer so, im Wortteil Steuer ist ein R drin, also Steuerbord ist rechts und dann ist Backbord links. Steuerbord rechts, Backbord links. Und dann haben die Seiten ja noch verschiedene Farben, ne? Rot und Grün. Das sieht man zum Beispiel an den Positionslichtern eines Schiffes. Backbord ist rot und Steuerbord ist grün. Wie kann man sich das merken? Vielleicht so. Im Backofen ist es heiß, da werden die Heizstäbe rot, also ist Backbord rot. Und Steuerbord ist dann logischerweise grün. Und wenn ich jetzt nach Steuerbord gucke, dann sehe ich das Studiofenster von Bremen 4 und dahinter schon viel Sonne. Das wird ein schöner Tag heute mit blauem Himmel, um noch eine dritte Farbe reinzubringen. Hier ist Zebra 4, viel Spaß auf den maritimen Tagen. Mittwoch geht's los und dann bis Sonntag in Bremerhaven.

0: Together Now, The Farm in Zebra 4 auf Bremen 4. Es ist 8:45.
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0: Und die sind wirklich immer für euch unterwegs. Neugierig, mit scharfem Blick und natürlich mit dem Bremen 4 Mikrofon. Zum Beispiel haben sie sich im Mai was angeguckt, was jetzt gerade in der Sommerpause war. Aber Dienstag geht's wieder weiter.
2: Hey Leute, hier sind Mathilda,
3: Tole,
4: ich bin Slotti
5: und hier ist Tilda.
2: Tachchen!
0: So ihr Lieben, dann geht's weiter mit der technischen Probe.
2: Wir sind auf der Freilichtbühne in Lilienthal.
6: Hier wird nämlich das Theaterstück Pippi Langstrumpf aufgeführt.
2: Die Pippi Langstrumpf, die Freche, die mit den roten Haaren.
7: Pippi Lotta, Victualia, Rolgadina, Pfefferminzer, Ephraims Tochter Langstrumpf.
2: Und das gucken wir uns an.
0: Ja cool, das haben sie gemacht und können gleich nochmal eine Menge davon erzählen von Pippi Langstrumpf. Und das hört ihr dann hier in Zebra 4. Und das hier ist gerade ganz wichtig, kommt rein. Und zwar für die A352 kommt das rein, Richtung A7. Zwischen Langenhagen, Kaltenweide und Dreieck Hannover Nord hat es einen Unfall gegeben. Und die Unfallstelle konnte noch nicht abgesichert werden.

0: Alle Farben auf Bremen 4, Baby Goodbye um 5 Minuten vor 9.
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0: Warte nicht darauf, dass die Menschen dich anlächeln. Zeige du ihnen, wie es geht. So, rate mal, wer das gesagt hat. Es war dieselbe Person, von der auch dieser Satz kommt. Nachthemden sind nicht gefährlich. Sie beißen nur, wenn sie angegriffen werden. Von ihr kommt übrigens auch dieser schöne Satz. Merk dir, dass eine wirklich feine Dame sich nur in der Nase bohrt, wenn sie allein ist. Das alles kommt natürlich von der tollen Pippi Langstrumpf. Und ihr könnt sie jetzt wieder sehen, auf der Freilichtbühne Lilienthal. Denn Pippi Langstrumpf ist in diesem Jahr das Familienstück. Gerade war Sommerpause, aber jetzt ist Pippi wieder da. Und unsere Kinderreporterinnen und Reporter haben sich das schon vor den Ferien angeguckt und haben auch mit der Hauptdarstellerin gesprochen.
1: Hier ist sie, die Pippi Langstrumpf-Darstellerin aus Lilienthal. Hi Pippi!
2: Hallo! Wir wollen mal kurz testen, ob du wirklich Pippi bist. Wie ist denn dein ganzer Name?
3: Pipilotta, Vitualia, Rolgadina, Pfefferminzer, Ephraims Tochter Langstrumpf.
2: So, noch eine Testfrage. Was sagt Pippi statt Multiplikation?
3: Plutimikation.
2: Okay, du bist Pippi.
1: Wie heißt du denn eigentlich wirklich?
3: Ich heiße Greta Hasse.
2: Wie alt bist du eigentlich?
3: Ich bin 17.
2: Und wie bist du Pippi Langstrumpf geworden?
3: Wir hatten hier Vorsprechen und dann habe ich mich auf die Rolle beworben. Ich hatte mega viel Spaß beim Vorlesen und dann hatte ich Glück und bin die Rolle geworden.
4: Und kannst du dir erklären, warum du Glück hattest?
3: Ich glaube, Pippi ist eine Rolle, die ganz, ganz viele Leute gerne verkörpern würden, gerne sein würden, auch in Wirklichkeit. Und das finde ich sehr, sehr schön und das empfinde ich als Glück, dass ich sie verkörpern darf bei dem Stück.
4: Kannst du vielleicht nochmal für Kinder, die Pippi Langstrumpf nicht kennen, kurz erklären, worum es da geht?
3: Also Pippi Langstrumpf ist ein Mädchen, das ganz alleine wohnt und in eine Villa Kunterbunt einzieht. Und dort trifft sie Tommy und Annika. Die werden ganz, ganz schnell beste Freunde. Und Pippi, Tommy und Annika erleben ganz, ganz viele Sachen zusammen. Sie sind zusammen auf dem Jahrmarkt. Sie besiegen Gauner und Polizisten. Die Polizisten und Pusselise wollen sie gerne in ein Kinderheim stecken. Aber da widersetzen sie sich gemeinsam und sie werden ganz gute Freunde. Aber Pippi vermisst natürlich auch ihren Vater, der auf der See verschwunden ist. Und genau.
5: Da oben, da ist er, unser Wunschstern. Und ich weiß, was ich mir wünsche. Ich wünsche mir, dass mein Papa zu mir zurückkommt.
6: Mein Papa, wo bist du?
4: Worauf muss man denn achten, wenn man Pippi spielt?
3: Ja, diese so frech, lustig dabei zu sein, laut sein, stark sein, so einfach in der Rolle bleiben, genau. Und natürlich, ganz wichtig, den Spaß dabei behalten.
1: Was findest du denn toll an Pippi?
3: Oh, ich bewundere Pippi von klein auf, weil sie so ein bisschen mein Vorbild. Pippi ist stark, Pippi ist mutig. Ich glaube, ganz, ganz viele Eigenschaften von Pippi hätte ich selber gerne oder sogar noch mehr.
7: Hey, Pippi Langstrumpf, die macht, was ihr gefällt.
3: Dieses einfach machen, nicht so wirklich darauf achten, was andere Menschen gerade von einem wollen, sondern quasi einfach das machen, was einem gerade durch den Kopf geht. So.
0: Ja, cool, finde ich auch richtig gut. Pippi ist einfach eine große Persönlichkeit und wir hören gleich mehr. Hier in Zebra 4 auf Bremen 4. 9:17 Uhr haben wir es jetzt.

0: Hallo zusammen, hier ist Zebra 4 auf Bremen 4. Es ist 9.22 Uhr.
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0: Pippi Langstrumpf, die macht echt, was ihr gefällt. Und das finden andere Kinder super. Erwachsene finden das leider nicht immer ganz so super. Aber unsere Kinderreporterinnen und Reporter, die sind auf jeden Fall zum Glück auf Pippis Seite und haben mit der Pippi-Darstellerin Greta in der Freilichtbühne Lilienthal gesprochen.
2: Was machst du kurz vor der Vorstellung hinter der Bühne?
3: Also zuerst gehen wir natürlich alle ins Kostüm, dann gehen wir alle in die Maske, wir werden geschminkt, die Perücken werden aufgesetzt und so weiter. In den letzten Sekunden vor dem Auftritt geht man nochmal so ein bisschen seine Texte durch, seine Gänge, versucht sich aber wirklich auch in die Rolle wirklich hineinzuversetzen, dass wenn man ab dem ersten Schritt, dass man da in der Rolle ist und ich glaube, das sind so die letzten Sachen, die man davor macht und dann hat man einfach Spaß und geht raus.
2: Hast du eine Lieblingsszene?
3: Meine Lieblingsszene ist die direkt vor der Pause mit den Polizisten. Die macht mir am meisten Spaß. Das ist ganz viel Gerenne und so weiter. Das macht mir ganz viel Spaß.
4: So, hervorragend, dann sind wir soweit. Alles klar, dann alle auf Anfang für den zweiten Akt. Und los geht's, Leute.
5: Die Pippi wohnt da hinten, allein in ihrem Haus.
2: Also in der Mitte steht ein Haus, das ist die Villa Kunterbunt. Leute, das Bühnenbild ist selbstgemalt und richtig schön.
6: Ja, ist auf jeden Fall sehr bunt, halt so generell wie das Stück auch. Das ist ja auch sehr lebendig, so liebevoll gemacht alles.
7: Wir wohnen direkt nebenan, Annika und ich.
8: Tommy und Annika. Ich glaube, wir werden das ganz prima zusammen haben.
9: Was ist, Thomas?
7: Ich wollte nur sagen, dass heute ein neues Mädchen kommt.
9: Zu uns? In diese Klasse?
7: Ja, sie möchte zu uns. Das darf sie doch.
10: Sie heißt Pippi Langstrumpf.
2: Pippi Langstrumpf?
8: Sie ist das stärkste Mädchen der Welt.
6: Also ich fand das Stück richtig bunt, es war toll, es haben viele Kinder auch mitgespielt und die haben das alle einfach richtig gut gemacht.
2: Die haben klasse geschauspielert und es war total lustig. Super Stück, voller Emotionen. Und Pippi hat einfach nur Quatsch gemacht. Ich habe mich total wohl gefühlt.
3: Hallo, ich bin Pippi Langstrumpf und ich würde mich mega freuen, wenn ihr alle mich besuchen kommt auf der Freilichtbühne Lilienthal. Ich würde mich mega freuen, euch im Publikum zu sehen.
2: Ich fand Pippi sehr sympathisch und sie hat super gespielt.
0: Cool, also viel Spaß mit Pippi Langstrumpf. Es gibt allerdings nicht mehr so viele Tickets. Guckt sonst am besten mal auf der Homepage der Freilichtbühne Lilienthal nach. Da findet ihr alle Infos.
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1: Leute, das könnte ja spektakulär werden. Es gibt nächste Woche eine Sonnenfinsternis. Und ob die auch hier vom Bremen-Vierland aus zu sehen sein wird, das wollen wir gleich mal klären mit Andreas Vogel aus dem Olbers Planetarium in Bremen. Vielleicht kriegen wir ein bisschen was mit von der Sophie, von der Sonnenfinsternis. Hören wir gleich, hier bei mir, Malte Jansen. Moin zusammen.

0: also Leute an eurem letzten Ferientag am Mittwoch, da gibt's ja noch was ganz Besonderes, nämlich eine Sonnenfinsternis. Sowas gibt's wirklich nicht oft. Was brauchen wir dafür nochmal?
1: Damit wir eine Sonnenfinsternis erleben können, muss sich der Mond genau zwischen Erde und Sonne befinden. Das macht er eigentlich jedes Mal bei Neumond, aber jetzt erleben wir natürlich nicht bei jedem Neumond eine Sonnenfinsternis. Und das liegt daran, dass die Mondbahn ein bisschen gegenüber der scheinbaren Sonnenbahn geneigt ist. Das heißt, im Regelfall läuft der Mond etwas nördlich oder etwas südlich an der Sonne vorbei und der Sternschatten trifft die Erde nicht. Nur in seltenen Fällen, so 2 bis 3 Mal im Jahr, kommt es dazu, dass sich Erde, Sonne und Mond genau auf einer Linie befinden. Und dann, wenn der Mondschatten die Erde trifft, dann kommt es zu einer Sonnenfinsternis.
0: Das ist natürlich Andreas Vogel vom Bremer Olbers Planetarium. Also, Mittwoch ist Sonnenfinsternis. Um wie viel Uhr überhaupt?
1: Die Sonnenfinsternis beginnt etwa um 7:15. Dann wird man noch nicht so ganz viel sehen können, aber dann schiebt sich der Mond Stück für Stück vor die Sonne.

0: und die Sonne sieht dann immer mehr aus wie ein, ja, angeknabberter Keks. So um kurz nach 20 Uhr, um 20:08 Uhr, da haben wir das Maximum der Finsternis. Das heißt, da sind dann tatsächlich ungefähr 90% der Sonne bedeckt. Allerdings steht die Sonne noch 6 Grad über dem Horizont, also wirklich schon sehr tief. Und schon 50 Minuten später haben wir Sonnenuntergang. Das heißt, kurz vor 21 Uhr geht die Sonne unter. Deshalb am besten einen Ort suchen, wo man auf jeden Fall den Sonnenuntergang sehen kann.
1: Ja, es gibt ja Orte, da kann man die Sonnenfinsternis besser sehen als hier bei uns, zum Beispiel in Spanien. Aber
0: auch bei uns in Bremen wird das Ganze sehr spannend. Wir haben zwar keine totale Sonnenfinsternis, aber immerhin etwas über 90% der Sonne werden bedeckt sein. Das heißt, es wird dann schon ein bisschen dunkler und sicherlich ein sehr schöner Anblick.
1: Ach cool, das Ganze kommt ja total selten vor und das liegt unter anderem an der Größe des Mondes.
0: Jetzt ist der Mond allerdings etwa 400 Mal kleiner als die Sonne. Und deshalb ist der Schatten des Mondes auf der Erde sehr schmal. Nur ein kleiner Streifen von etwa, ja, maximal 200 Kilometern kommt in den Genuss einer totalen Sonnenfinsternis. Und deshalb sind Sonnenfinsternisse, wenn ich mich an einem Ort der Erde befinde, relativ selten. In Bremen müssen wir tatsächlich bis zum Jahr 2135 warten, bis wir die nächste totale Sonnenfinsternis sehen können. Bei der nächsten Sonnenfinsternis jetzt, da müsste man nach Spanien reisen, Island oder Grönland. Da kann man sie dann als totale Sonnenfinsternis sehen.
1: Es gibt übrigens noch ein paar wichtige Dinge, die ihr beachten müsst, wenn ihr eine Sonnenfinsternis anguckt, und die hören wir gleich von Andreas Vogel hier in Zebra 4. Jetzt erstmal Katy Perry, Watch It Burn.

0: Mittwoch ist Sonnenfinsternis. Eine Sonnenfinsternis gibt es immer dann, wenn der Mond und die Sonne, also wenn der Mond die Sonne ganz oder teilweise verdeckt. Aber einfach so Richtung Sonne gucken ist wirklich keine gute Idee. Bitte mach das nicht. Andreas Vogel vom Bremer Olbers Planetarium.
1: Um die Sonnenfinsternis zu beobachten, brauche ich gar nicht viel, aber wichtig ist, die Augen zu schützen. Man sollte nicht mit bloßem Auge lange in die Sonne schauen, das gibt Augenschäden. Und auch eine normale Sonnenbrille hilft nichts. Die hält zwar das normale sichtbare Sonnenlicht ab, aber selbst gute Sonnenbrillen lassen immer noch einen sehr großen Teil der Infrarotstrahlung durch. Und dementsprechend kann man da sich tatsächlich die Augen bei verblitzen oder ernsthafte Augenschäden von bekommen. Vor allen Dingen niemals mit einem optischen Gerät in die Sonne schauen, also kein Fernglas nehmen oder kein Teleskop und auch eine Spiegelreflexkamera ist keine gute Idee. Auch da kommt viel zu viel Licht ins Auge. Mit einer Handykamera ist das gar kein Problem. Man sollte allerdings auch nicht das Handy stundenlang auf die Sonne ausrichten. Dann kann der Chip Schaden nehmen, aber zumindest die Augen sind dann sicher.
0: Okay, aber kurz kann man das machen mit dem Handy. Das klingt ja schon mal ganz gut. Was ist denn noch safe, um die Sonnenfinsternis zu gucken?
1: Eine sichere Möglichkeit, die Sonne zu beobachten, ist mit einer Sonnenfinsternisbrille. Die kann man im Planetarium bekommen oder an anderen Beobachtungsorten, zum Beispiel auf Metalhenge. Da gibt es Möglichkeiten, das Ganze zu beobachten. In der Sternwarte in Bremen kann man das Ganze beobachten. Im Planetarium wird es einen Livestream geben. Oder man sucht sich eben einen schönen Platz irgendwo erhöht, vielleicht ein hoher Balkon, ein Deich oder ähnliches, ein Feld. Und wichtig ist aber, wie gesagt, dass man die Sonne sicher beobachtet und nicht mit bloßem Auge lange in die Sonne schaut.
0: Okay, Mittwoch, 12. August, um kurz nach 19 Uhr geht's so richtig los. Dann in Richtung Sonnenuntergang gucken, aber nicht direkt ohne Sonnenschutzbrille, wie wir gerade wieder gehört haben, ist ganz wichtig. Jetzt wisst ihr hoffentlich alles und es kann nichts passieren. Muss nur noch der Himmel wolkenlos sein am Mittwochabend. Lass mal die Daumen drücken, das wäre cool. Ich glaube, ich hole mir auch noch so eine Brille und versuche mir das anzugucken. Hier ist Bremen 4, 9 Minuten vor 10.

0: Pink und Runaway auf Bremen 4 in Zebra 4. Es ist 6 Minuten vor 10 und gleich habe ich Alicia Keys für euch. Girl on Fire.
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1: Genau, ab 10 Uhr heißt es immer Zebra 4 forscht. Eine Stunde lang erforschen wir ein bestimmtes Thema. Heute geht's in die Bremer Geschichte. Und da kümmern wir uns mal um die Gewässer in Bremen, wie wichtig die sind für die Menschen hier, die Weser zum Beispiel, wie wichtig die auch schon immer war. Und wir kümmern uns auch mal um einige Gewässer, die es gar nicht mehr gibt, die aber früher mal durch die Bremer Innenstadt liefen. Das und mehr jetzt gleich hier in Zebra 4 forscht. Ich bin Malte Jansen. Hallo zusammen. Schönen Sonntag wünsche ich euch.

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0: Hallo zusammen, hier ist Zebra 4 auf Bremen 4. Es ist 10.14 Uhr.
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0: Jetzt, wenn es warm ist, da kann man ja am Wasser lustige Sachen machen, ne? Am Strand buddeln und Flüsse und Gräben bauen zum Beispiel. Und Staudämme, Brücken und Wasserräder. Wasser umleiten macht auch Spaß. Das wurde übrigens hier in Bremen auch in echt ganz oft schon gemacht. Hier wurde immer ganz schön viel gebuddelt und Wasser umgeleitet. Katharina Rosen ist bei mir von den Bremen-Lotsen. Sie kennt sich super aus mit der Geschichte der Stadt, denn sie ist eine Stadtführerin. Moin Katharina.
2: Moin Maite.
0: Wie sah das denn in Bremen früher aus? Also da, wo heute die Innenstadt ist. War da wirklich früher alles voller Matsch und Sand und Wasser?
2: Ja, man kann sagen, dass es hier vor allem sehr, sehr nass war. Also es war wirklich sehr matschig, man ist teilweise überall eingesunken und es gab sehr, sehr viel Wasser, matschige, oft überschwemmte Wiesen, teilweise Moor und ganz, ganz viele Wasserzüge.
0: Wasserzüge, was sind das nochmal?
2: Also Wasserzüge ist im Prinzip jeder Wasserlauf. Also wir haben natürlich die großen Flüsse und von den Flüssen gehen noch kleinere Nebenarme ab. Also die sind so ganz verzweigt und dann gibt es ganz viele Wasserzüge, die so zwischen den Wiesen sind. Dann hat man die gegraben, damit das so ein bisschen entwässert wird und nicht mehr ganz so matschig ist. Also viele, viele kleine Wasserläufe.
0: Also es war ganz schön nass und sumpfig und matschig hier in Bremen. Konnte man da überhaupt irgendwo stabil stehen?
2: Schwierig, man ist eigentlich überall eingesunken und es gibt sogar Geschichten darüber, dass hier Riesen gelebt haben sollen und wenn die hier rumspaziert sind, dann haben die überall immer so kleine Sandhaufen hingestreut, dass sie dann dahin treten konnte oder dass sie zum Beispiel auch, wenn sie Sand in den Schuhen hatten, den irgendwo ausgekippt haben.
0: Ah, so wie wir das heute nach dem Spielplatzbesuch machen, im Flur bei uns zu Hause.
2: Genau, so wie dann bei uns im Flur so kleine Sandhaufen entstehen, entstanden dann der Sage nach auch so Sandhaufen durch die Riesen, die ihre Schuhe ausgekippt haben.
0: Okay, diese Riesen, die gibt's heute nicht mehr, aber die Sandhügel aus den Schuhen schon.
2: Ja, genau. Es gibt nämlich hier so Dünen, so kleine Sandhügel und das sollen die Hügel sein, die Riesen ausgekippt haben. Und da sind mehrere Hügel und auf einem davon ist Bremen entstanden.
0: Ah, und wo dieser Hügel genau ist und was es früher für Gewässer in der Bremer Innenstadt gab, die heute gar nicht mehr da sind, diese Gewässer, das hört ihr gleich hier in Zebra 4.
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0: 10.22 Uhr.
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0: Die Stadt Bremen ist auf einem Hügel entstanden, hat Stadtführerin Katharina eben gesagt. Katharina, wo genau ist denn dieser Hügel wohl?
2: Das ist die sogenannte Bremer Düne und ihr kennt den alle, wenn ihr vor dem Dom steht, dann guckt ihr quasi in alle Richtungen bergab, denn dann steht ihr auf dem höchsten Berg Bremens, der ist so knapp 10 Meter hoch.
0: Ah, das ist ja interessant. Und der Marktplatz, der ist ja auch so ein bisschen schräg, ne? Da wo es zur Weser runtergeht, wenn man so vom Dom Richtung Marktplatz geht in Richtung Weser.
2: Ja genau, denn es ist natürlich super praktisch, wenn man irgendwo an einem Fluss wohnt, dass es nicht hochkommt, das Wasser, sondern unten bleibt, dass man bei Hochwasser dann geschützt ist. Und der Marktplatz war früher noch viel schräger. Und ganz unten am Rand gab es sogar noch einen kleineren Fluss, der neben der Weser verlief, das war die Balge. Und da hat man mit kleinen Booten die Waren bis direkt zum Marktplatz gebracht.
0: Die Balge gibt's heute nicht mehr, nur noch Namen, die an sie erinnern. Die Balge-Brückstraße zum Beispiel, da war früher eine Brücke, aber die Balge wurde zugeschüttet. Gab es früher noch mehr Flüsse oder Gewässer in Bremen, die wir jetzt gar nicht mehr kennen?
2: Ja, ganz, ganz, ganz viele kleine Flüsse sind zugeschüttet worden. Zum Beispiel hier vom Funkhaus Diepenau, da gab es auch einen Fluss, also den Dobben zum Beispiel, das war auch ein Fluss oder die heutige Parkallee war ein Fluss. Also es ist alles zugeschüttet worden, damit man da wohnen konnte.
0: Also die wurden zugeschüttet, um zu wohnen. Da brauchte man aber viel Sand und große Schaufeln, ne?
2: Ja, genau. Also man hat man hat die Landschaft ganz extrem verändert und man hat immer wieder was weggebuddelt und woanders was wieder zugebuddelt. Und dann wurden die Flüsse wieder zu klein für die größeren Schiffe. Dann hat man immer weiter vertieft und noch ein bisschen begradet, damit die Flüsse schneller fließen konnten. Also man hat wie in der Sandkiste immer weiter rumgebuddelt.
0: Wie haben die Menschen das gemacht? Auch mit Schaufeln wie wir in der Sandkiste oder wie haben die das hingekriegt?
2: Ja, also am Anfang hat man tatsächlich ganz schwer mit Schaufeln tatsächlich auch zum Beispiel das große Hafenbecken in Bremerhaven vor dem Schifffahrtsmuseum mit Schaufeln ausgegraben.
0: Wann war das so ungefähr?
2: Also das ist jetzt über 150 Jahre her und dann hat man tatsächlich 3 Jahre gebraucht, bis man das von Hand mit Schaufeln ausgebaggert hatte. Also nicht gebaggert, sondern geschaufelt.
0: Ganz schöne Arbeit, ne? Aber dann hat man ja Dinge erfunden, die das einem leichter gemacht haben wahrscheinlich.
2: Genau, später hat man dann richtig Schiffe gehabt mit so Förderbändern, wo große Baggerschaufeln quasi dran waren, die das dann die ganze Zeit rausgebaggert haben aus der Weser zum Beispiel, die man damit vertieft hat. Und später mit Schiffen, die wie so eine Art Staubsauger haben und richtig viel Sand aus der Weser rausholen können.
0: Die können wahrscheinlich richtig viel Sand bewegen.
2: Genau,
0: ne?
2: Die können dann richtig viel Sand bewegen. Da hat man zum Beispiel in Bremerhaven die Weser so vertieft, dass diese riesigen Containerschiffe da reinpassen. Und mit dem ganzen Sand hat man dann in Bremen Hafenbecken zugeschüttet.
0: In der Bremer Übersee-Stadt auch zum Beispiel, ne?
2: Den Überseehafen,
0: genau, der wurde auch mal zugeschüttet. Spannende Sache auf jeden Fall. Schnacken wir gleich weiter drüber über Bremen und die Gewässer und wie wichtig die für die Stadt hier sind.
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1: Malte Jansen hier, moin. Früher, so vor mehreren hundert Jahren, da haben Schiffe mitten in der Bremer Innenstadt angelegt. Ganz in der Nähe vom Marktplatz. Das war praktisch, denn so konnte man die Waren von den Schiffen direkt ins Zentrum liefern. Die Schiffe haben in der Balge angelegt. Das war ein Nebenarm der Weser. Katharina, die Balge wurde ja vor knapp 200 Jahren zugeschüttet, aber man kann heute noch sehen, wo sie früher mal war, ne?
2: Genau, wenn man aufmerksam durch die Altstadt läuft, sieht man überall so Markierungen dafür. Also wenn man zum Beispiel vom Roland zur Böttcherstraße geht, da wo dieses große goldene Relief am Eingang der Böttcherstraße hängt, davor geht man einmal über so einen roten Streifen hinweg, da verlief die Balge.
1: Spannend, könnt ihr mal nachgehen, so den Verlauf der Balge in der Bremer City, wo heute Pflastersteine sind. Mehr zur Geschichte von Bremen als wichtige Stadt am Fluss, gleich von Stadtführerin Katharina Rosen, hier auf Bremen 4.

0: 20 vor 11 ist es.
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0: Wir tauchen heute ein in die Bremer Geschichte mit Stadtführerin Katharina Rosen. Und wir hören heute mal, wie wichtig die Weser auch früher schon für die Menschen hier war. Katharina, es gab ja schon im Mittelalter eine ganz wichtige Brücke, ne?
2: Genau, es gab eine große Weserbrücke aus Holz, die führte quasi von der heutigen Neustadtseite direkt auf den Marktplatz. Und die Brücke war damals schon die Grenze zwischen der See- und der Binnenschifffahrt. Das heißt, die großen Schiffe, die von der Nordsee kamen, die wurden quasi durch die Brücke gestoppt, die mussten hier anhalten und dann alles im Hafen entladen, unten an der Schlachte, also da, wo heute mal der mittelalterliche Weihnachtsmarkt stattfindet.
0: Ach, da haben die angelegt früher. Und wurden die Waren dann getragen?
2: Entweder getragen, hochgeschleppt oder mit den großen hölzernen Kränen, die es damals gab. Das waren die sogenannten Wuppen und mit denen konnte man dann etwas auf die Schlachte hochschleppen.

0: verkauft. Also so eine Brücke ist nicht nur praktisch, weil die Menschen über den Fluss gehen können, sondern auch, weil man mit ihr die Schiffe quasi gestoppt hat, zum Entladen gezwungen hat. Und zusammen mit dem Brückenzoll und den Hafengebühren hat man dann richtig viel Geld verdient.
1: Ja, und so ist Bremen dann reich geworden. Also damals, eine Brücke bringt Geld und diese Holzbrücke an der Schlachte, die war wirklich was ganz Besonderes, ne?
0: Ja, da war nicht nur eine Brücke, sondern da gab es an der Brücke auch noch ein großes hölzernes Wasserrad. Und dieses Wasserrad schaufelte die ganze Zeit quasi frisches Weserwasser rauf in die mittelalterliche Stadt, direkt auf die Grundstücke von 200 reichen Kaufleuten. Das waren die einzigen, die damals fließendes Wasser hatten. Alle anderen 18.800 Bewohner in der Stadt mussten dann eben sehen, wie sie an ihr Wasser kommen und es zum Beispiel in Eimern aus der Weser holen.
1: Das war bestimmt auch ganz schön anstrengend. Und 200 reiche Menschen hatten damals schon fließendes Wasser. Von dieser Brücke mit Wasserrad habe ich mal ein Holzmodell im Focke-Museum gesehen. Das fand ich auch mega interessant. Wir schnacken gleich weiter über Bremen und die Bedeutung, die Bremen als Stadt am Fluss immer schon hatte. Auch im Mittelalter. Und es ist ja bis heute so. Ihr habt Zebra 4 auf Bremen 4. Jetzt kommt hier gerade was Eiliges rein für die A1. Und zwar Osnabrück Richtung Bremen. Zwischen Wildeshausen Nord und Rastplatz Groß-Ippener hat es einen Unfall gegeben und die Unfallstelle konnte noch nicht abgesichert werden. Also fahrt hier bitte vorsichtig. Sonntagmorgen, 10.43 Uhr ist es jetzt.

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1: Bremen und die Weser, das gehört einfach zusammen. Katharina ist Stadtführerin bei den Bremen-Lotsen und erzählt uns heute ganz viel darüber. Katharina, wenn wir irgendwo direkt am Wasser eine Sandburg bauen, dann kommt meistens irgendwann das Wasser zurück und reißt alles weg. Das passiert im echten Leben auch mal, ne?
2: Ja, das ist auch immer mal passiert, denn das Wasser war ja immer da. Also selbst wenn man irgendwo einen Fluss verändert hat, zugeschüttet hat oder so, dann wurde dadurch dann ein anderer breiter oder stärker, weil dann da mehr Wasser drin war. Oder das Wasser floss eben einfach woanders lang. Und das bedeutete, man musste jedes Mal, wenn man was verändert hat an den Flüssen, auch damit rechnen, dass sich woanders auch was veränderte dadurch.
1: Wie auf einem Wasserspielplatz, ne? Wo man das Wasser auch manchmal so stauen oder umleiten kann.
2: Ja, genau. Man hat dann immer versucht, das Wasser zu kontrollieren, hat Deiche gebaut, Staudämme, Schleusen, Sperrwerke und so kann man dann den Wasserlauf oder auch die Tide, also Ebbe und Flut, beeinflussen oder ein bisschen abschwächen. Der Werdersee zum Beispiel ist eigentlich dazu da, Wasser aus der Weser umzuleiten und der Weser dann zurückzugeben, wenn sie an der Altstadt vorbeigeflossen ist. Und dadurch kann man dann so ein bisschen gucken, dass der Unterschied zwischen Ebbe und Flut zum Beispiel nicht größer wird oder nicht so groß wird.
1: Mhm. Deiche hat man gebaut. Es ist ja auch leider passiert, dass die Deiche aber auch mal nicht gehalten haben, ne?
2: Genau, es sind auch immer mal wieder Deiche eingestürzt natürlich. Es gibt zum Beispiel überall in der Stadt noch Erinnerungen an das schlimmste Hochwasser, das es gegeben hat. Das war 1881 und da brach erst der Würmedeich im Norden und dann der Weserdeich im Süden. Das heißt, das Wasser kam von beiden Seiten und die ganze Stadt stand monatelang unter Wasser.
1: Oh.
2: Und diese Markierungen sind überall in der Stadt noch zu finden, wie hoch das Wasser damals stand. Das sieht man zum Beispiel an Häusern, an Brücken oder auch im Bürgerpark. Und ohne diesen ganzen Hochwasserschutz stünde auch heute noch ein Großteil Bremens ganz schnell wieder unter Wasser. Also daran wird die ganze Zeit permanent jeden Tag gearbeitet.
1: Es gibt auch in Bremen-Hassstedt eine Straße, die heißt Deichbruchstraße, weil das da auch mal passiert ist, so ein Deichbruch. Eine Frage habe ich noch zu Flüssen und Bremen. Dieses Jahr gab es ja ganz viel Aufregung um einen gestrandeten Wal in der Ostsee. Mhm. Aber in Bremen ist auch mal ein größerer Wal gestrandet, ne?
2: Ja, das war ein Zwergwal, der war aber immerhin auch 9 Meter lang und der hatte sich mal in die Lesum verirrt und war da gestrandet und das ist aber auch schon sehr, sehr lange her, das war 1669, also vor bald 400 Jahren und um den Wal wurde dann ganz viel gestritten, denn die eine Seite der Lesum gehörte damals zu Schweden und die andere zu Bremen und dann hat man sich gestritten um den Wal und irgendwann hatten die Bremer scheinbar keine Lust mehr zu diskutieren, haben den Wal dann erlegt und das Skelett kann man heute noch im Überseemuseum angucken und im Rathaus hängt ein riesiges Wandgemälde, das zeigt den Wal quasi in Lebensgröße.
1: Ja, ist auch interessant. Also eine Geschichte, die hier in Bremen passiert ist. Vielen Dank, Katharina Rosen, für die Zeitreise in die Geschichte von Bremen und den Gewässern, die es hier gab und gibt. Dankeschön. Schönen Sonntag.
2: Sehr gerne. Tschüss.
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Ray Dalton auf Bremen 4, Go That High. Und hier kommt gerade was Eiliges rein für die A281. Vorsicht bitte in beiden Richtungen. Bremen Industriehäfen, Burg Gramke. Denn zwischen Dreieck Bremen Industriehäfen und Burg Gramke sind Menschen auf der Fahrbahn. Also gut aufpassen bitte. Gleich Milton Tabbert hier auf Bremen 4. Ich bin Malte Jansen. Euch einen schönen Sonntag.

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1: So ist es, endlich wieder Zebra 4. Sonntag, beste Zeit der Woche, ne? Kurz nach 8, da geht Zebra 4 immer los. Die Sendung dauert bis 11 Uhr, immer 3 Stunden. Das ist die Sendung für die kleinen Ohren, aber die Größen dürfen auch zuhören. Das ist ausdrücklich erlaubt. Ich bin Malte Jansen, schön, dass ihr dabei seid.

Heute ist ja Sonntag, ne? Deswegen also Montag, Dienstag, Mittwoch. Jetzt noch dreimal ausschlafen und dann geht die Schule wieder los am Donnerstag. Aber bis dahin könnt ihr noch die Ferien genießen. Vielleicht ja heute beim Erntefest in Ustroll-Scharmbeck. Da ist auch heute wieder richtig was los. Karussell fahren könnt ihr da, zum Beispiel Hip-Hop-Jumper, Autoscooter und Krake. Und heute um 14 Uhr dann das Highlight des Erntefestes, der große Festumzug mit ungefähr 90 Wagen und vielen, vielen Fußtruppen. Also der ganze Umzug wird ungefähr 4 Kilometer lang sein. Das ist richtig groß, da wird es also richtig bunt. Viel Spaß also heute beim Erntefest in Ustroll-Scharmbeck oder bei allem, was ihr sonst noch so macht heute am Sonntag. Hier ist Zebra 4 auf Bremen 4, 8.14 Uhr haben wir es jetzt.

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Leute, ich freue mich schon sehr auf nächste Woche. Da sind nämlich in Bremerhaven die maritimen Tage. Ein riesengroßes Hafenfest. Mittwoch geht's los, da gibt's auch viel für Kinder. Ein Freibeuterdorf, man kann Piraten treffen, Kinderprogramm auf der Radio Bremen Bühne und ihr könnt euch natürlich tolle Schiffe angucken. Und da kann es ja sein, dass der Captain auf einem Schiff sagt, so, jetzt mal alle nach Backbord gucken. Tja, wie war das noch? Was ist denn nochmal Backbord und was ist Steuerbord? Das sind ja die Seiten auf einem Boot oder Schiff, ne? Also rechts und links. Ich merke mir das immer so, im Wortteil Steuer ist ein R drin, also Steuerbord ist rechts und dann ist Backbord links. Steuerbord rechts, Backbord links. Und dann haben die Seiten ja noch verschiedene Farben, ne? Rot und Grün. Das sieht man zum Beispiel an den Positionslichtern eines Schiffes. Backbord ist rot und Steuerbord ist grün. Wie kann man sich das merken? Vielleicht so. Im Backofen ist es heiß, da werden die Heizstäbe rot, also ist Backbord rot. Und Steuerbord ist dann logischerweise grün. Und wenn ich jetzt nach Steuerbord gucke, dann sehe ich das Studiofenster von Bremen 4 und dahinter schon viel Sonne. Das wird ein schöner Tag heute mit blauem Himmel, um noch eine dritte Farbe reinzubringen. Hier ist Zebra 4, viel Spaß auf den maritimen Tagen. Mittwoch geht's los und dann bis Sonntag in Bremerhaven.

0: All Together Now, The Farm in Zebra 4 auf Bremen 4. Es ist 9:15.
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0: Und die sind wirklich immer für euch unterwegs. Neugierig, mit scharfem Blick und natürlich mit dem Bremen 4 Mikrofon. Zum Beispiel haben sie sich im Mai was angeguckt, was jetzt gerade in der Sommerpause war. Aber Dienstag geht's wieder weiter.
2: Hey Leute, hier sind Mathilda,
3: Tole,
4: ich bin Slotti
5: und hier ist Tilda.
2: Tachchen!
0: So ihr Lieben, dann geht's weiter mit der technischen Probe.
2: Wir sind auf der Freilichtbühne in Lilienthal.
6: Hier wird nämlich das Theaterstück Pippi Langstrumpf aufgeführt.
2: Die Pippi Langstrumpf, die Freche, die mit den roten Haaren.
7: Pippi Lotta, Victualia, Rolgadina, Pfefferminzer, Ephraims Tochter Langstrumpf.
2: Und das gucken wir uns an.
0: Ja, cool, das haben sie gemacht und können gleich nochmal eine Menge davon erzählen von Pippi Langstrumpf. Und das hört ihr dann hier in Zebra 4. Und das hier ist gerade ganz wichtig, kommt rein. Und zwar für die A352 kommt das rein, Richtung A7. Zwischen Langenhagen, Kaltenweide und Dreieck Hannover Nord hat es einen Unfall gegeben. Und die Unfallstelle konnte noch nicht abgesichert werden.

0: alle Farben auf Bremen 4. Baby Goodbye um 5 Minuten vor 9.
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0: Warte nicht darauf, dass die Menschen dich anlächeln. Zeige du ihnen, wie es geht. So, ratet mal, wer das gesagt hat. Es war dieselbe Person, von der auch dieser Satz kommt. Nachthemden sind nicht gefährlich. Sie beißen nur, wenn sie angegriffen werden. Von ihr kommt übrigens auch dieser schöne Satz. Merk dir, dass eine wirklich feine Dame sich nur in der Nase bohrt, wenn sie allein ist. Das alles kommt natürlich von der tollen Pippi Langstrumpf. Und ihr könnt sie jetzt wieder sehen, auf der Freilichtbühne Lilienthal. Denn Pippi Langstrumpf ist in diesem Jahr das Familienstück. Gerade war Sommerpause, aber jetzt ist Pippi wieder da. Und unsere Kinderreporterinnen und Reporter haben sich das schon vor den Ferien angeguckt und haben auch mit der Hauptdarstellerin gesprochen.
1: Hier ist sie, die Pippi Langstrumpf-Darstellerin aus Lilienthal. Hi Pippi!
2: Hallo! Wir wollen mal kurz testen, ob du wirklich Pippi bist. Wie ist denn dein ganzer Name?
3: Pippi Lotta, Vitualia, Rolgadina, Pfefferminza, Ephraims Tochter Langstrumpf.
2: So, noch eine Testfrage. Was sagt Pippi statt Multiplikation?
3: Plutimikation.
2: Okay, du bist Pippi.
1: Wie heißt du denn eigentlich wirklich?
3: Ich heiße Greta Hasse.
2: Wie alt bist du eigentlich?
3: Ich bin 17.
2: Und wie bist du Pippi Langstrumpf geworden?
3: Wir hatten hier Vorsprechen und dann habe ich mich auf die Rolle beworben. Ich hatte mega viel Spaß beim Vorlesen und dann hatte ich Glück und bin die Rolle geworden.
4: Und kannst du dir erklären, warum du Glück hattest?
3: Ich glaube, Pippi ist eine Rolle, die ganz, ganz viele Leute gerne verkörpern würden, gerne sein würden, auch in Wirklichkeit. Und das finde ich sehr, sehr schön und das empfinde ich als Glück, dass ich sie verkörpern darf bei dem Stück.
4: Kannst du vielleicht nochmal für Kinder, die Pippi Langstrumpf nicht kennen, kurz erklären, worum es da geht?
3: Also Pippi Langstrumpf ist ein Mädchen, das ganz alleine wohnt und in eine Villa Kunterbunt einzieht. Und dort trifft sie Tommy und Annika. Die werden ganz, ganz schnell beste Freunde. Und Pippi, Tommy und Annika erleben ganz, ganz viele Sachen zusammen. Sie sind zusammen auf dem Jahrmarkt. Sie besiegen Gauner und Polizisten. Die Polizisten und Pusselise wollen sie gerne in ein Kinderheim stecken. Aber da widersetzen sie sich gemeinsam und sie werden ganz gute Freunde. Aber Pippi vermisst natürlich auch ihren Vater, der auf der See verschwunden ist. Und genau.
5: Da oben, da ist er, unser Wunschstern. Und ich weiß, was ich mir wünsche. Ich wünsche mir, dass mein Papa zu mir zurückkommt.
6: Mein Papa, wo bist du?
4: Worauf muss man denn achten, wenn man Pippi spielt?
3: Ja, diese so frech, lustig dabei zu sein, laut sein, stark sein, so einfach in der Rolle bleiben, genau. Und natürlich, ganz wichtig, den Spaß dabei behalten.
1: Was findest du denn toll an Pippi?
3: Oh, ich bewundere Pippi von klein auf, weil sie so ein bisschen mein Vorbild. Pippi ist stark, Pippi ist mutig. Ich glaube, ganz, ganz viele Eigenschaften von Pippi hätte ich selber gerne oder sogar noch mehr.
7: Hey, Pippi Langstrumpf, die macht, was ihr gefällt.
3: Dieses einfach machen, nicht so wirklich darauf achten, was andere Menschen gerade von einem wollen, sondern quasi einfach das machen, was einem gerade durch den Kopf geht. So.
0: Ja, cool, finde ich auch richtig gut. Pippi ist einfach eine große Persönlichkeit und wir hören gleich mehr. Hier in Zebra 4 auf Bremen 4. 9:17 Uhr haben wir es jetzt.

0: Hallo zusammen, hier ist Zebra 4 auf Bremen 4. Es ist 9.22 Uhr.
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0: Pippi Langstrumpf, die macht echt, was ihr gefällt. Und das finden andere Kinder super. Erwachsene finden das leider nicht immer ganz so super. Aber unsere Kinderreporterinnen und Reporter, die sind auf jeden Fall zum Glück auf Pippis Seite und haben mit der Pippi-Darstellerin Greta in der Freilichtbühne Lilienthal gesprochen.
2: Was machst du kurz vor der Vorstellung hinter der Bühne?
3: Also zuerst gehen wir natürlich alle ins Kostüm, dann gehen wir alle in die Maske, wir werden geschminkt, die Perücken werden aufgesetzt und so weiter. In den letzten Sekunden vor dem Auftritt geht man nochmal so ein bisschen seine Texte durch, seine Gänge, versucht sich aber wirklich auch in die Rolle wirklich hineinzuversetzen, dass wenn man ab dem ersten Schritt, dass man da in der Rolle ist und ich glaube, das sind so die letzten Sachen, die man davor macht und dann hat man einfach Spaß und geht raus.
2: Hast du eine Lieblingsszene?
3: Meine Lieblingsszene ist die direkt vor der Pause mit den Polizisten. Die macht mir am meisten Spaß. Da ist ganz viel Gerenne und so weiter. Das macht mir ganz viel Spaß.
4: So, hervorragend, dann sind wir soweit. Alles klar, dann alle auf Anfang für den zweiten Akt. Und los geht's, Leute.
5: Die Pippi wohnt da hinten, allein in ihrem Haus.
2: Also in der Mitte steht ein Haus, das ist die Villa Kunterbunt.
6: Leute, das Bühnenbild ist selbstgemalt und richtig schön.
7: Ja, ist auf jeden Fall sehr bunt, halt so generell wie das Stück auch. Das ist ja auch sehr lebendig, so liebevoll gemacht alles.
8: Wir wohnen direkt nebenan, Annika und ich.
9: Tommy und Annika. Ich glaube, wir werden es ganz prima zusammen haben.
10: Was ist, Thomas?
8: Ich wollte nur sagen, dass heute ein neues Mädchen kommt.
10: Zu uns? In diese Klasse?
8: Ja, sie möchte zu uns. Das darf sie doch.
11: Sie heißt Pippi Langstrumpf.
2: Pippi Langstrumpf?
9: Sie ist das stärkste Mädchen der Welt.
7: Also ich fand das Stück richtig bunt, es war toll, es haben viele Kinder auch mitgespielt und die haben das alle einfach richtig gut gemacht.
2: Die haben klasse geschauspielert und es war total lustig. Super Stück, voller Emotionen. Und Pippi hat einfach nur Quatsch gemacht. Ich habe mich total wohl gefühlt.
3: Hallo, ich bin Pippi Langstrumpf und ich würde mich mega freuen, wenn ihr alle mich besuchen kommt auf der Freilichtbühne Lilienthal. Ich würde mich mega freuen, euch im Publikum zu sehen.
2: Ich fand Pippi sehr sympathisch und sie hat super gespielt.
0: Cool, also viel Spaß mit Pippi Langstrumpf. Es gibt allerdings nicht mehr so viele Tickets. Guckt sonst am besten mal auf der Homepage der Freilichtbühne Lilienthal nach. Da findet ihr alle Infos.
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1: Leute, das könnte ja spektakulär werden. Es gibt nächste Woche eine Sonnenfinsternis. Und ob die auch hier vom Bremen-Vierland aus zu sehen sein wird, das wollen wir gleich mal klären mit Andreas Vogel aus dem Olbers Planetarium in Bremen. Vielleicht kriegen wir ein bisschen was mit von der Sophie, von der Sonnenfinsternis. Hören wir gleich, hier bei mir, Malte Jansen. Moin zusammen.

0: Also Leute, an eurem letzten Ferientag am Mittwoch, da gibt's ja noch was ganz Besonderes, nämlich eine Sonnenfinsternis. Sowas gibt's wirklich nicht oft. Was brauchen wir dafür nochmal?
1: Damit wir eine Sonnenfinsternis erleben können, muss sich der Mond genau zwischen Erde und Sonne befinden. Das macht er eigentlich jedes Mal bei Neumond, aber jetzt erleben wir natürlich nicht bei jedem Neumond eine Sonnenfinsternis. Und das liegt daran, dass die Mondbahn ein bisschen gegenüber der scheinbaren Sonnenbahn geneigt ist. Das heißt, im Regelfall läuft der Mond etwas nördlich oder etwas südlich an der Sonne vorbei und der Sternschatten trifft die Erde nicht. Nur in seltenen Fällen, so 2 bis 3 Mal im Jahr, kommt es dazu, dass sich Erde, Sonne und Mond genau auf einer Linie befinden. Und dann, wenn der Mondschatten die Erde trifft, dann kommt es zu einer Sonnenfinsternis.
0: Das ist natürlich Andreas Vogel vom Bremer Olbers Planetarium. Also, Mittwoch ist Sonnenfinsternis. Um wie viel Uhr überhaupt?
1: Die Sonnenfinsternis beginnt etwa um 7:15. Dann wird man noch nicht so ganz viel sehen können, aber dann schiebt sich der Mond Stück für Stück vor die Sonne und die Sonne sieht dann immer mehr aus wie ein angeknabberter Keks. So um kurz nach 20 Uhr, um 20:08 Uhr, da haben wir das Maximum der Finsternis. Das heißt, da sind dann tatsächlich ungefähr 90% der Sonne bedeckt. Allerdings steht die Sonne dann noch 6 Grad über dem Horizont, also wirklich schon sehr tief. Und schon 50 Minuten später haben wir Sonnenuntergang. Das heißt, kurz vor 21 Uhr geht die Sonne unter. Deshalb am besten einen Ort suchen, wo man auf jeden Fall den Sonnenuntergang sehen kann.
0: Ja, es gibt ja Orte, da kann man die Sonnenfinsternis besser sehen als hier bei uns, zum Beispiel in Spanien. Aber
1: auch bei uns in Bremen wird das Ganze sehr spannend. Wir haben zwar keine totale Sonnenfinsternis, aber immerhin etwas über 90% der Sonne werden bedeckt sein. Das heißt, es wird dann schon ein bisschen dunkler und sicherlich ein sehr schöner Anblick.
0: Ach cool, das Ganze kommt ja total selten vor und das liegt unter anderem an der Größe des Mondes.
1: Jetzt ist der Mond allerdings etwa 400 Mal kleiner als die Sonne. Und deshalb ist der Schatten des Mondes auf der Erde sehr schmal. Nur ein kleiner Streifen von etwa maximal 200 Kilometern kommt in den Genuss einer totalen Sonnenfinsternis. Und deshalb sind Sonnenfinsternisse, wenn ich mich an einem Ort der Erde befinde, relativ selten. In Bremen müssen wir tatsächlich bis zum Jahr 2135 warten, bis wir die nächste totale Sonnenfinsternis sehen können. Bei der nächsten Sonnenfinsternis jetzt, da müsste man nach Spanien reisen, Island oder Grönland. Da kann man sie dann als totale Sonnenfinsternis sehen.
0: Es gibt übrigens noch ein paar wichtige Dinge, die ihr beachten müsst, wenn ihr eine Sonnenfinsternis anguckt. Und die hören wir gleich von Andreas Vogel hier in Zebra 4. Jetzt erstmal Katy Perry, Watch It Burn.

0: Mittwoch ist Sonnenfinsternis. Eine Sonnenfinsternis gibt es immer dann, wenn der Mond und die Sonne, also wenn der Mond die Sonne ganz oder teilweise verdeckt. Aber einfach so Richtung Sonne gucken ist wirklich keine gute Idee. Bitte mach das nicht. Andreas Vogel vom Bremer Olbers Planetarium.
1: Um die Sonnenfinsternis zu beobachten, brauche ich gar nicht viel, aber wichtig ist, die Augen zu schützen. Man sollte nicht mit bloßem Auge lange in die Sonne schauen, das gibt Augenschäden. Und auch eine normale Sonnenbrille hilft nichts. Die hält zwar das normale sichtbare Sonnenlicht ab, aber selbst gute Sonnenbrillen lassen immer noch einen sehr großen Teil der Infrarotstrahlung durch. Und dementsprechend kann man da sich tatsächlich die Augen bei verblitzen oder ernsthafte Augenschäden von bekommen. Vor allen Dingen niemals mit einem optischen Gerät in die Sonne schauen, also kein Fernglas nehmen oder kein Teleskop und auch eine Spiegelreflexkamera ist keine gute Idee. Auch da kommt viel zu viel Licht ins Auge. Mit einer Handykamera ist das gar kein Problem. Man sollte allerdings auch nicht das Handy stundenlang auf die Sonne ausrichten. Dann kann der Chip Schaden nehmen, aber zumindest die Augen sind dann sicher.
0: Okay, aber kurz kann man das machen mit dem Handy. Das klingt ja schon mal ganz gut. Was ist denn noch safe, um die Sonnenfinsternis zu gucken?
1: Eine sichere Möglichkeit, die Sonne zu beobachten, ist mit einer Sonnenfinsternisbrille. Die kann man im Planetarium bekommen oder an anderen Beobachtungsorten, zum Beispiel auf Metalhenge. Da gibt es Möglichkeiten, das Ganze zu beobachten. In der Sternwarte in Bremen kann man das Ganze beobachten. Im Planetarium wird es einen Livestream geben. Oder man sucht sich eben einen schönen Platz irgendwo erhöht. Vielleicht ein hoher Balkon, ein Deich oder ähnliches, ein Feld. Und wichtig ist aber, wie gesagt, dass man die Sonne sicher beobachtet und nicht mit bloßem Auge lange in die Sonne schaut.
0: Okay, Mittwoch, 12. August, um kurz nach 19 Uhr geht's so richtig los. Dann in Richtung Sonnenuntergang gucken. Aber nicht direkt ohne Sonnenschutzbrille, wie wir gerade wieder gehört haben. Ist ganz wichtig. Jetzt wisst ihr hoffentlich alles und es kann nichts passieren. Muss nur noch der Himmel wolkenlos sein am Mittwochabend. Lass mal die Daumen drücken. Das wäre cool. Ich glaube, ich hole mir auch noch so eine Brille und versuche mir das anzugucken. Hier ist Bremen 4, 9 Minuten vor 10.

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1: Genau, ab 10 Uhr heißt es immer Zebra 4 forscht. Eine Stunde lang erforschen wir ein bestimmtes Thema. Heute geht's in die Bremer Geschichte. Und da kümmern wir uns mal um die Gewässer in Bremen, wie wichtig die sind für die Menschen hier, die Weser zum Beispiel, wie wichtig die auch schon immer war. Und wir kümmern uns auch mal um einige Gewässer, die es gar nicht mehr gibt, die aber früher mal durch die Bremer Innenstadt liefen. Das und mehr jetzt gleich hier in Zebra 4 forscht. Ich bin Malte Jansen. Hallo zusammen. Schönen Sonntag wünsche ich euch.

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0: Hallo zusammen, hier ist Zebra 4 auf Bremen 4. Es ist 10.14 Uhr.
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0: Jetzt, wenn es warm ist, da kann man ja am Wasser lustige Sachen machen. Ne? Am Strand buddeln und Flüsse und Gräben bauen zum Beispiel. Und Staudämme, Brücken und Wasserräder. Wasser umleiten macht auch Spaß. Das wurde übrigens hier in Bremen auch in echt ganz oft schon gemacht. Hier wurde immer ganz schön viel gebuddelt und Wasser umgeleitet. Katharina Rosen ist bei mir von den Bremen-Lotsen. Sie kennt sich super aus mit der Geschichte der Stadt, denn sie ist eine Stadtführerin. Moin Katharina.
2: Moin Maite.
0: Wie sah das denn in Bremen früher aus? Also da, wo heute die Innenstadt ist. War da wirklich früher alles voller Matsch und Sand und Wasser?
2: Ja, man kann sagen, dass es hier vor allem sehr, sehr nass war. Also es war wirklich sehr matschig, man ist teilweise überall eingesunken und es gab sehr, sehr viel Wasser, matschige, oft überschwemmte Wiesen, teilweise Moor und ganz, ganz viele Wasserzüge.
0: Wasserzüge, was sind das nochmal?
2: Also Wasserzüge ist im Prinzip jeder Wasserlauf. Also wir haben natürlich die großen Flüsse und von den Flüssen gehen noch kleinere Nebenarme ab. Also die sind so ganz verzweigt und dann gibt es ganz viele Wasserzüge, die so zwischen den Wiesen sind. Dann hat man die gegraben, damit das so ein bisschen entwässert wird und nicht mehr ganz so matschig ist. Also viele, viele kleine Wasserläufe.
0: Also es war ganz schön nass und sumpfig und matschig hier in Bremen. Konnte man da überhaupt irgendwo stabil stehen?
2: Schwierig, man ist eigentlich überall eingesunken und es gibt sogar Geschichten darüber, dass hier Riesen gelebt haben sollen und wenn die hier rumspaziert sind, dann haben die überall immer so kleine Sandhaufen hingestreut, dass sie dann dahin treten konnte oder dass sie zum Beispiel auch, wenn sie Sand in den Schuhen hatten, den irgendwo ausgekippt haben.
0: Ah, so wie wir das heute nach dem Spielplatzbesuch machen, im Flur bei uns zu Hause.
2: Genau, so wie dann bei uns im Flur so kleine Sandhaufen entstehen, entstanden dann der Sage nach auch so Sandhaufen durch die Riesen, die ihre Schuhe ausgekippt haben.
0: Okay, diese Riesen, die gibt's heute nicht mehr, aber die Sandhügel aus den Schuhen schon.
2: Ja, genau. Es gibt nämlich hier so Dünen, so kleine Sandhügel und das sollen die Hügel sein, die Riesen ausgekippt haben. Und da sind mehrere Hügel und auf einem davon ist Bremen entstanden.
0: Ah, und wo dieser Hügel genau ist und was es früher für Gewässer in der Bremer Innenstadt gab, die heute gar nicht mehr da sind, diese Gewässer, das hört ihr gleich hier in Zebra 4.
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0: 10.22 Uhr.
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0: Die Stadt Bremen ist auf einem Hügel entstanden, hat Stadtführerin Katharina eben gesagt. Katharina, wo genau ist denn dieser Hügel wohl?
2: Das ist die sogenannte Bremer Düne und ihr kennt den alle, wenn ihr vor dem Dom steht, dann guckt ihr quasi in alle Richtungen bergab, denn dann steht ihr auf dem höchsten Berg Bremens, der ist so knapp 10 Meter hoch.
0: Ah, das ist ja interessant. Und der Marktplatz, der ist ja auch so ein bisschen schräg, ne? Da wo es zur Weser runtergeht, wenn man so vom Dom Richtung Marktplatz geht in Richtung Weser.
2: Ja genau, denn es ist natürlich super praktisch, wenn man irgendwo an einem Fluss wohnt, dass es nicht hochkommt, das Wasser, sondern unten bleibt, dass man bei Hochwasser dann geschützt ist. Und der Marktplatz war früher noch viel schräger. Und ganz unten am Rand gab es sogar noch einen kleineren Fluss, der neben der Weser verlief, das war die Balge. Und da hat man mit kleinen Booten die Waren bis direkt zum Marktplatz gebracht.
0: Die Balge gibt es heute nicht mehr, nur noch Namen, die an sie erinnern. Die Balge-Brückstraße zum Beispiel, da war früher eine Brücke, aber die Balge wurde zugeschüttet. Gab es früher noch mehr Flüsse oder Gewässer in Bremen, die wir jetzt gar nicht mehr kennen?
2: Ja, ganz, ganz, ganz viele kleine Flüsse sind zugeschüttet worden. Zum Beispiel hier vom Funkhaus Diepenau, da gab es auch einen Fluss, also den Dobben zum Beispiel, das war auch ein Fluss. Oder die heutige Parkallee war ein Fluss. Also es ist alles zugeschüttet worden, damit man da wohnen konnte.
0: Also die wurden zugeschüttet, um zu wohnen. Da brauchte man aber viel Sand und große Schaufeln, ne?
2: Ja, genau. Also man hat man hat die Landschaft ganz extrem verändert und man hat immer wieder was weggebuddelt und woanders was wieder zugebuddelt. Und dann wurden die Flüsse wieder zu klein für die größeren Schiffe. Dann hat man immer weiter vertieft und noch ein bisschen begradet, damit die Flüsse schneller fließen konnten. Also man hat wie in der Sandkiste immer weiter rumgebuddelt.
0: Wie haben die Menschen das gemacht? Auch mit Schaufeln wie wir in der Sandkiste oder wie haben die das hingekriegt?
2: Ja, also am Anfang hat man tatsächlich ganz schwer mit Schaufeln tatsächlich auch zum Beispiel das große Hafenbecken in Bremerhaven vor dem Schifffahrtsmuseum mit Schaufeln ausgegraben.
0: Wann war das so ungefähr?
2: Also das ist jetzt über 150 Jahre her und dann hat man tatsächlich 3 Jahre gebraucht, bis man das von Hand mit Schaufeln ausgebaggert hatte. Also nicht gebaggert, sondern geschaufelt.
0: Ganz schöne Arbeit, ne? Aber dann hat man ja Dinge erfunden, die das einem leichter gemacht haben wahrscheinlich.
2: Genau, später hat man dann richtig Schiffe gehabt mit so Förderbändern, wo große Baggerschaufeln quasi dran waren, die das dann die ganze Zeit rausgebaggert haben aus der Weser zum Beispiel, die man damit vertieft hat. Und später mit Schiffen, die wie so eine Art Staubsauger haben und richtig viel Sand aus der Weser rausholen können.
0: Ja, die können wahrscheinlich richtig viel Sand bewegen.
2: Genau,
0: ne?
2: Die können dann richtig viel Sand bewegen. Da hat man zum Beispiel in Bremerhaven die Weser so vertieft, dass diese riesigen Containerschiffe da reinpassen. Und mit dem ganzen Sand hat man dann in Bremen Hafenbecken zugeschüttet.
0: In der Bremer Überseestadt auch zum Beispiel, ne?
2: Das, genau, den Überseehafen.
0: Genau, der wurde auch mal zugeschüttet. Spannende Sache auf jeden Fall. Schnacken wir gleich weiter drüber über Bremen und die Gewässer und wie wichtig die für die Stadt hier sind.
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2: Malte Jansen hier, moin. Früher, so vor mehreren hundert Jahren, da haben Schiffe mitten in der Bremer Innenstadt angelegt. Ganz in der Nähe vom Marktplatz. Das war praktisch, denn so konnte man die Waren von den Schiffen direkt ins Zentrum liefern. Die Schiffe haben in der Balge angelegt. Das war ein Nebenarm der Weser. Katharina, die Balge wurde ja vor knapp 200 Jahren zugeschüttet, aber man kann heute noch sehen, wo sie früher mal war, ne?
3: Genau, wenn man aufmerksam durch die Altstadt läuft, sieht man überall so Markierungen dafür. Also wenn man zum Beispiel vom Roland zur Böttcherstraße geht, da wo dieses große goldene Relief am Eingang der Böttcherstraße hängt, davor geht man einmal über so einen roten Streifen hinweg, da verlief die Balge.
2: Spannend, könnt ihr mal nachgehen, so den Verlauf der Balge in der Bremer City, wo heute Pflastersteine sind. Mehr zur Geschichte von Bremen als wichtige Stadt am Fluss, gleich von Stadtführerin Katharina Rosen, hier auf Bremen 4.
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0: 20 vor 11 ist es.
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0: Wir tauchen heute ein in die Bremer Geschichte mit Stadtführerin Katharina Rosen. Und wir hören heute mal, wie wichtig die Weser auch früher schon für die Menschen hier war. Katharina, es gab ja schon im Mittelalter eine ganz wichtige Brücke, ne?
2: Genau, es gab eine große Weserbrücke aus Holz, die führte quasi von der heutigen Neustadtseite direkt auf den Marktplatz. Und die Brücke war damals schon die Grenze zwischen der See- und der Binnenschifffahrt. Das heißt, die großen Schiffe, die von der Nordsee kamen, die wurden quasi durch die Brücke gestoppt, die mussten hier anhalten und dann alles im Hafen entladen unten an der Schlachte, also da, wo heute mal der mittelalterliche Weihnachtsmarkt stattfindet.
0: Ach, da haben die angelegt früher. Und wurden die Waren dann getragen?
2: Entweder getragen, hochgeschleppt oder mit den großen hölzernen Kränen, die es damals gab. Das waren die sogenannten Wuppen und mit denen konnte man dann etwas auf die Schlachte hochwuppen.
0: Ah, Wuppen, das Wort benutze ich heute auch noch öfter.
2: Ja genau, ich krieg das gewuppt, sagt man heute auch noch, wenn man was hinkriegt.
0: Okay, und dann lag das ganze Zeug, die ganzen Waren da an der Schlachte im Hafen?
2: Erstmal, meistens nicht lange, das hat eigentlich nur kurz da gelegen und mit Bremen hatte man das sogenannte Stapelrecht, das heißt alles, was in Bremen quasi einmal den Boden berührte, was man einmal vom Schiff runtergeräumt hatte in den Hafen, das durfte von den Menschen hier in Bremen als erstes gekauft werden, also die hatten das Vorkaufsrecht darauf.
0: Lass mich raten, die Menschen in Bremen haben aber nicht alles behalten von den Waren, sondern haben auch damit gehandelt.
2: Genau, man hat das dann quasi hinter der Brücke dann teurer weiterverkauft, also so eine Brücke ist nicht nur praktisch, weil die Menschen über den Fluss gehen können, sondern auch, weil man mit ihr die Schiffe quasi gestoppt hat, zum Entladen gezwungen hat und zusammen mit dem Brückenzoll und den Hafengebühren hat man dann richtig viel Geld verdient.
0: Ja, und so ist Bremen dann reich geworden. Also damals, eine Brücke bringt Geld und diese Holzbrücke an der Schlachte, die war wirklich was ganz Besonderes, ne?
2: Ja, da war nicht nur eine Brücke, sondern da gab es an der Brücke auch noch ein großes hölzernes Wasserrad. Und dieses Wasserrad schaufelte die ganze Zeit quasi frisches Weserwasser rauf in die mittelalterliche Stadt, direkt auf die Grundstücke von 200 reichen Kaufleuten. Das waren die einzigen, die damals fließendes Wasser hatten. Alle anderen 18.800 Bewohner in der Stadt mussten dann eben sehen, wie sie an ihr Wasser kommen und es zum Beispiel in Eimern aus der Weser holen.
0: Das war bestimmt auch ganz schön anstrengend. Und 200 reiche Menschen hatten damals schon fließendes Wasser. Von dieser Brücke mit Wasserrad habe ich mal ein Holzmodell im Focke-Museum gesehen. Das fand ich auch mega interessant. Wir schnacken gleich weiter über Bremen und die Bedeutung, die Bremen als Stadt am Fluss immer schon hatte. Auch im Mittelalter. Und es ist ja bis heute so. Ihr habt Zebra 4 auf Bremen 4. Jetzt kommt hier gerade was Eiliges rein für die A1. Und zwar Osnabrück Richtung Bremen. Zwischen Wildeshausen Nord und Rastplatz Groß-Ippener hat es einen Unfall gegeben und die Unfallstelle konnte noch nicht abgesichert werden. Also fahrt hier bitte vorsichtig. Sonntagmorgen, 10.43 Uhr ist es jetzt.

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1: Bremen und die Weser, das gehört einfach zusammen. Katharina ist Stadtführerin bei den Bremen-Lotsen und erzählt uns heute ganz viel darüber. Katharina, wenn wir irgendwo direkt am Wasser eine Sandburg bauen, dann kommt meistens irgendwann das Wasser zurück und reißt alles weg. Das passiert im echten Leben auch mal, ne?
2: Ja, das ist auch immer mal passiert, denn das Wasser war ja immer da. Also selbst wenn man irgendwo einen Fluss verändert hat, zugeschüttet hat oder so, dann wurde dadurch dann ein anderer breiter oder stärker, weil dann da mehr Wasser drin war. Oder das Wasser floss eben einfach woanders lang. Und das bedeutete, man musste jedes Mal, wenn man was verändert hat an den Flüssen, auch damit rechnen, dass sich woanders auch was veränderte dadurch.
1: Wie auf einem Wasserspielplatz, ne? Wo man das Wasser auch manchmal so stauen oder umleiten kann.
2: Ja, genau. Man hat dann immer versucht, das Wasser zu kontrollieren, hat Deiche gebaut, Staudämme, Schleusen, Sperrwerke und so kann man dann den Wasserlauf oder auch die Tide, also Ebbe und Flut, beeinflussen oder ein bisschen abschwächen. Der Werdersee zum Beispiel ist eigentlich dazu da, Wasser aus der Weser umzuleiten und der Weser dann zurückzugeben, wenn sie an der Altstadt vorbeigeflossen ist. Und dadurch kann man dann so ein bisschen gucken, dass der Unterschied zwischen Ebbe und Flut zum Beispiel nicht größer wird oder nicht so groß wird.
1: Mhm. Deiche hat man gebaut. Es ist ja auch leider passiert, dass die Deiche aber auch mal nicht gehalten haben, ne?
2: Genau, es sind auch immer mal wieder Deiche eingestürzt natürlich. Es gibt zum Beispiel überall in der Stadt noch Erinnerungen an das schlimmste Hochwasser, das es gegeben hat. Das war 1881 und da brach erst der Würmedeich im Norden und dann der Weserdeich im Süden. Das heißt, das Wasser kam von beiden Seiten und die ganze Stadt stand monatelang unter Wasser.
1: Oh.
2: Und diese Markierungen sind überall in der Stadt noch zu finden, wie hoch das Wasser damals stand. Das sieht man zum Beispiel an Häusern, an Brücken oder auch im Bürgerpark. Und ohne diesen ganzen Hochwasserschutz stünde auch heute noch ein Großteil Bremens ganz schnell wieder unter Wasser. Also daran wird die ganze Zeit permanent jeden Tag gearbeitet.
1: Es gibt auch in Bremen-Hassstedt eine Straße, die heißt Deichbruchstraße, weil das da auch mal passiert ist, so ein Deichbruch. Eine Frage habe ich noch zu Flüssen und Bremen. Dieses Jahr gab es ja ganz viel Aufregung um einen gestrandeten Wal in der Ostsee. Mhm. Aber in Bremen ist auch mal ein größerer Wal gestrandet, ne?
2: Ja, das war ein Zwergwal, der war immerhin auch 9 Meter lang und der hatte sich mal in die Lesum verirrt und war da gestrandet und das ist aber auch schon sehr, sehr lange her, das war 1669, also vor bald 400 Jahren und um den Wal wurde dann ganz viel gestritten, denn die eine Seite der Lesum gehörte damals zu Schweden und die andere zu Bremen und dann hat man sich gestritten um den Wal und irgendwann hatten die Bremer scheinbar keine Lust mehr zu diskutieren, haben den Wal dann erlegt und das Skelett kann man heute noch im Überseemuseum angucken und im Rathaus hängt ein riesiges Wandgemälde, das zeigt den Wal quasi in Lebensgröße.
1: Ja, ist auch interessant. Also eine Geschichte, die hier in Bremen passiert ist. Vielen Dank, Katharina Rosen, für die Zeitreise in die Geschichte von Bremen und den Gewässern, die es hier gab und gibt. Dankeschön. Schönen Sonntag.
2: Sehr gerne. Tschüss.
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Ray Dalton auf Bremen 4, Go That High. Und hier kommt gerade was Eiliges rein für die A281. Vorsicht bitte in beiden Richtungen. Bremen Industriehäfen, Burg Gramke. Denn zwischen Dreieck Bremen Industriehäfen und Burg Gramke sind Menschen auf der Fahrbahn. Also gut aufpassen bitte. Gleich Milton Tabbert hier auf Bremen 4. Ich bin Malte Jansen. Euch einen schönen Sonntag.

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1: So ist es, endlich wieder Zebra 4. Sonntag, beste Zeit der Woche. Ne? Kurz nach 8, da geht Zebra 4 immer los. Die Sendung dauert bis 11 Uhr, immer 3 Stunden. Das ist die Sendung für die kleinen Ohren, aber die Größen dürfen auch zuhören. Das ist ausdrücklich erlaubt. Ich bin Malte Jansen, schön, dass ihr dabei seid. Bremen.

Heute ist ja Sonntag, ne? Deswegen also Montag, Dienstag, Mittwoch. Jetzt noch dreimal ausschlafen und dann geht die Schule wieder los am Donnerstag. Aber bis dahin könnt ihr noch die Ferien genießen. Vielleicht ja heute beim Erntefest in Ustal-Scharmbeck. Da ist auch heute wieder richtig was los. Karussell fahren könnt ihr da, zum Beispiel Hip-Hop-Jumper, Autoscooter und Krake. Und heute um 14 Uhr dann das Highlight des Erntefestes, der große Festumzug mit ungefähr 90 Wagen und vielen, vielen Fußtruppen. Also der ganze Umzug wird ungefähr 4 Kilometer lang sein. Das ist richtig groß, da wird es also richtig bunt. Viel Spaß also heute beim Erntefest in Ustal-Scharmbeck oder bei allem, was ihr sonst noch so macht heute am Sonntag. Hier ist Zebra 4 auf Bremen 4, 8.14 Uhr haben wir es jetzt.

Leute, ich freue mich schon sehr auf nächste Woche. Da sind nämlich in Bremerhaven die Maritimen Tage. Ein riesengroßes Hafenfest. Mittwoch geht's los, da gibt's auch viel für Kinder. Ein Freibeuterdorf, man kann Piraten treffen, Kinderprogramm auf der Radio Bremen Bühne und ihr könnt euch natürlich tolle Schiffe angucken. Und da kann es ja sein, dass der Captain auf einem Schiff sagt, so, jetzt mal alle nach Backbord gucken. Tja, wie war das noch? Was ist denn nochmal Backbord und was ist Steuerbord? Das sind ja die Seiten auf einem Boot oder Schiff, ne? Also rechts und links. Ich merke mir das immer so, im Wortteil Steuer ist ein R drin, also Steuerbord ist rechts und dann ist Backbord links. Steuerbord rechts, Backbord links. Und dann haben die Seiten ja noch verschiedene Farben, ne? Rot und grün. Das sieht man zum Beispiel an den Positionslichtern eines Schiffes. Backbord ist rot und Steuerbord ist grün. Wie kann man sich das merken? Vielleicht so. Im Backofen ist es heiß, da werden die Heizstäbe rot, also ist Backbord rot. Und Steuerbord ist dann logischerweise grün. Und wenn ich jetzt nach Steuerbord gucke, dann sehe ich das Studiofenster von Bremen 4 und dahinter schon viel Sonne. Das wird ein schöner Tag heute mit blauem Himmel, um noch eine dritte Farbe reinzubringen. Hier ist Zebra 4, viel Spaß auf den maritimen Tagen. Mittwoch geht's los und dann bis Sonntag in Bremerhaven.

0: Together Now, The Farm in Zebra 4 auf Bremen 4. Es ist 8:45.
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0: Und die sind wirklich immer für euch unterwegs. Neugierig, mit scharfem Blick und natürlich mit dem Bremen 4 Mikrofon. Zum Beispiel haben sie sich im Mai was angeguckt, was jetzt gerade in der Sommerpause war. Aber Dienstag geht's wieder weiter.
2: Hey Leute, hier sind Mathilda,
3: Tole,
4: ich bin Slotti
5: und hier ist Tilda.
2: Tachchen!
0: So ihr Lieben, dann geht's weiter mit der technischen Probe.
2: Wir sind auf der Freilichtbühne in Lilienthal.
6: Hier wird nämlich das Theaterstück Pippi Langstrumpf aufgeführt.
2: Die Pippi Langstrumpf, die Freche, die mit den roten Haaren.
7: Pippi Lotta, Victualia, Rolgadina, Pfefferminzer, Ephraims Tochter Langstrumpf.
2: Und das gucken wir uns an.
0: Ja, cool, das haben sie gemacht und können gleich nochmal eine Menge davon erzählen von Pippi Langstrumpf. Und das hört ihr dann hier in Zebra 4. Und das hier ist gerade ganz wichtig, kommt rein. Und zwar für die A352 kommt das rein, Richtung A7. Zwischen Langenhagen, Kaltenweide und Dreieck Hannover Nord hat es einen Unfall gegeben. Und die Unfallstelle konnte noch nicht abgesichert werden.

0: Alle Farben auf Bremen 4, Baby Goodbye um 5 Minuten vor 9.
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0: Warte nicht darauf, dass die Menschen dich anlächeln. Zeige du ihnen, wie es geht. So, rate mal, wer das gesagt hat. Es war dieselbe Person, von der auch dieser Satz kommt. Nachthemden sind nicht gefährlich. Sie beißen nur, wenn sie angegriffen werden. Von ihr kommt übrigens auch dieser schöne Satz. Merk dir, dass eine wirklich feine Dame sich nur in der Nase bohrt, wenn sie allein ist. Das alles kommt natürlich von der tollen Pippi Langstrumpf. Und ihr könnt sie jetzt wieder sehen, auf der Freilichtbühne Lilienthal. Denn Pippi Langstrumpf ist in diesem Jahr das Familienstück. Gerade war Sommerpause, aber jetzt ist Pippi wieder da. Und unsere Kinderreporterinnen und Reporter haben sich das schon vor den Ferien angeguckt und haben auch mit der Hauptdarstellerin gesprochen.
1: Hier ist sie, die Pippi Langstrumpf-Darstellerin aus Lilienthal. Hi Pippi!
2: Hallo! Wir wollen mal kurz testen, ob du wirklich Pippi bist. Wie ist denn dein ganzer Name?
3: Pippi Lotta, Vittualia, Rolgadina, Pfefferminza, Ephraims Tochter Langstrumpf.
2: So, noch eine Testfrage. Was sagt Pippi statt Multiplikation?
3: Plutimikation.
2: Okay, du bist Pippi.
1: Wie heißt du denn eigentlich wirklich?
3: Ich heiße Greta Hasse.
2: Wie alt bist du eigentlich?
3: Ich bin 17.
2: Und wie bist du Pippi Langstrumpf geworden?
3: Wir hatten hier Vorsprechen und dann habe ich mich auf die Rolle beworben. Ich hatte mega viel Spaß beim Vorlesen und dann hatte ich Glück und bin die Rolle geworden.
4: Und kannst du dir erklären, warum du Glück hattest?
3: Ich glaube, Pippi ist eine Rolle, die ganz, ganz viele Leute gerne verkörpern würden, gerne sein würden, auch in Wirklichkeit. Und das finde ich sehr, sehr schön und das empfinde ich als Glück, dass ich sie verkörpern darf bei dem Stück.
4: Kannst du vielleicht nochmal für Kinder, die Pippi Langstrumpf nicht kennen, kurz erklären, worum es da geht?
3: Also Pippi Langstrumpf ist ein Mädchen, das ganz alleine wohnt und in eine Villa Kunterbunt einzieht. Und dort trifft sie Tommy und Annika. Die werden ganz, ganz schnell beste Freunde. Und Pippi, Tommy und Annika erleben ganz, ganz viele Sachen zusammen. Sie sind zusammen auf dem Jahrmarkt. Sie besiegen Gauner und Polizisten. Die Polizisten und Pusselise wollen sie gerne in ein Kinderheim stecken. Aber da widersetzen sie sich.

0: gemeinsam und sie werden ganz gute Freunde. Aber Pippi vermisst natürlich auch ihren Vater, der auf der See verschwunden ist. Und genau.
1: Da oben, da ist er, unser Wunschstern. Und ich weiß, was ich mir wünsche. Ich wünsche mir, dass mein Papa zu mir zurückkommt.
2: Mein Papa, wo bist du?
3: Worauf muss man denn achten, wenn man Pippi spielt?
0: Ja, diese so frech, lustig dabei zu sein, laut sein, stark sein, so einfach in der Rolle bleiben, genau. Und natürlich, ganz wichtig, den Spaß dabei behalten.
4: Was findest du denn toll an Pippi?
0: Oh, ich bewundere Pippi von klein auf, weil sie so ein bisschen mein Vorbild. Pippi ist stark, Pippi ist mutig. Ich glaube, ganz, ganz viele Eigenschaften von Pippi hätte ich selber gerne oder sogar noch mehr.
5: Hey, Pippi Langstrumpf, die macht, was ihr gefällt.
0: Dieses einfach machen, nicht so wirklich darauf achten, was andere Menschen gerade von einem wollen, sondern quasi einfach das machen, was einem gerade durch den Kopf geht. So.
6: Ja, cool, finde ich auch richtig gut. Pippi ist einfach eine große Persönlichkeit und wir hören gleich mehr. Hier in Zebra 4 auf Bremen 4. 9:17 Uhr haben wir es jetzt.

0: Hallo zusammen, hier ist Zebra 4 auf Bremen 4. Es ist 9.22 Uhr.
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0: Pippi Langstrumpf, die macht echt, was ihr gefällt. Und das finden andere Kinder super. Erwachsene finden das leider nicht immer ganz so super. Aber unsere Kinderreporterinnen und Reporter, die sind auf jeden Fall zum Glück auf Pippis Seite und haben mit der Pippi-Darstellerin Greta in der Freilichtbühne Lilienthal gesprochen.
2: Was machst du kurz vor der Vorstellung hinter der Bühne?
3: Also zuerst gehen wir natürlich alle ins Kostüm, dann gehen wir alle in die Maske, wir werden geschminkt, die Perücken werden aufgesetzt und so weiter. In den letzten Sekunden vor dem Auftritt geht man nochmal so ein bisschen seine Texte durch, seine Gänge, versucht sich aber wirklich auch in die Rolle wirklich hineinzuversetzen, dass wenn man ab dem ersten Schritt, dass man da in der Rolle ist und ich glaube, das sind so die letzten Sachen, die man davor macht und dann hat man einfach Spaß und geht raus.
2: Hast du eine Lieblingsszene?
3: Meine Lieblingsszene ist die direkt vor der Pause mit den Polizisten. Die macht mir am meisten Spaß. Das ist ganz viel Gerenne und so weiter. Das macht mir ganz viel Spaß.
4: So, hervorragend, dann sind wir soweit. Alles klar, dann alle auf Anfang für den zweiten Akt. Und los geht's, Leute.
5: Die Pippi wohnt da hinten, allein in ihrem Haus.
2: Also in der Mitte steht ein Haus, das ist die Villa Kunterbunt.
6: Leute, das Bühnenbild ist selbstgemalt und richtig schön.
7: Er ist auf jeden Fall sehr bunt, halt so generell wie das Stück auch. Das ist ja auch sehr lebendig, so liebevoll gemacht alles.
8: Wir wohnen direkt nebenan, Annika und ich.
9: Tommy und Annika. Ich glaube, wir werden es ganz prima zusammen haben.
10: Was ist, Thomas?
8: Ich wollte nur sagen, dass heute ein neues Mädchen kommt.
10: Zu uns? In diese Klasse?
8: Ja, sie möchte zu uns. Das darf sie doch.
11: Sie heißt Pippi Langstrumpf.
9: Pippi Langstrumpf?
12: Sie ist das stärkste Mädchen der Welt.
7: Also ich fand das Stück richtig bunt, es war toll, es haben viele Kinder auch mitgespielt und die haben das alle einfach richtig gut gemacht.
2: Die haben klasse geschauspielert und es war total lustig.
6: Super Stück, voller Emotionen. Und Pippi hat einfach nur Quatsch gemacht. Ich habe mich total wohl gefühlt.
3: Hallo, ich bin Pippi Langstrumpf und ich würde mich mega freuen, wenn ihr alle mich besuchen kommt auf der Freilichtbühne Lilienthal. Ich würde mich mega freuen, euch im Publikum zu sehen.
2: Ich fand Pippi sehr sympathisch und sie hat super gespielt.
0: Cool, also viel Spaß mit Pippi Langstrumpf. Es gibt allerdings nicht mehr so viele Tickets. Guckt sonst am besten mal auf der Homepage der Freilichtbühne Lilienthal nach. Da findet ihr alle Infos.
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1: Leute, das könnte ja spektakulär werden. Es gibt nächste Woche eine Sonnenfinsternis. Und ob die auch hier vom Bremen Vierland aus zu sehen sein wird, das wollen wir gleich mal klären mit Andreas Vogel aus dem Olbers Planetarium in Bremen. Vielleicht kriegen wir ein bisschen was mit von der Sophie, von der Sonnenfinsternis. Hören wir gleich, hier bei mir, Malte Jansen. Moin zusammen.

0: Also Leute, an eurem letzten Ferientag am Mittwoch, da gibt's ja noch was ganz Besonderes, nämlich eine Sonnenfinsternis. Sowas gibt's wirklich nicht oft. Was brauchen wir dafür nochmal?
1: Damit wir eine Sonnenfinsternis erleben können, muss sich der Mond genau zwischen Erde und Sonne befinden. Das macht er eigentlich jedes Mal bei Neumond, aber jetzt erleben wir natürlich nicht bei jedem Neumond eine Sonnenfinsternis. Und das liegt daran, dass die Mondbahn ein bisschen gegenüber der scheinbaren Sonnenbahn geneigt ist. Das heißt, im Regelfall läuft der Mond etwas nördlich oder etwas südlich an der Sonne vorbei und der Sternschatten trifft die Erde nicht. Nur in seltenen Fällen, so 2 bis 3 Mal im Jahr, kommt es dazu, dass sich Erde, Sonne und Mond genau auf einer Linie befinden. Und dann, wenn der Mondschatten die Erde trifft, dann kommt es zu einer Sonnenfinsternis.
0: Das ist natürlich Andreas Vogel vom Bremer Olbers Planetarium. Also, Mittwoch ist Sonnenfinsternis. Um wie viel Uhr überhaupt?
1: Die Sonnenfinsternis beginnt etwa um 7:15. Dann wird man noch nicht so ganz viel sehen können, aber dann schiebt sich der Mond Stück für Stück vor die Sonne und die Sonne sieht dann immer mehr aus wie ein angeknabberter Keks. So um kurz nach 20 Uhr, um 20:08 Uhr, da haben wir das Maximum der Finsternis. Das heißt, da sind dann tatsächlich ungefähr 90% der Sonne bedeckt. Allerdings steht die Sonne noch 6 Grad über dem Horizont, also wirklich schon sehr tief. Und schon 50 Minuten später haben wir Sonnenuntergang. Das heißt, kurz vor 21 Uhr geht die Sonne unter. Deshalb am besten einen Ort suchen, wo man auf jeden Fall den Sonnenuntergang sehen kann.
0: Ja, es gibt ja Orte, da kann man die Sonnenfinsternis besser sehen als hier bei uns, zum Beispiel in Spanien. Aber
1: auch bei uns in Bremen wird das Ganze sehr spannend. Wir haben zwar keine totale Sonnenfinsternis, aber immerhin etwas über 90% der Sonne werden bedeckt sein. Das heißt, es wird dann schon ein bisschen dunkler und sicherlich ein sehr schöner Anblick.
0: Ach cool, das Ganze kommt ja total selten vor und das liegt unter anderem an der Größe des Mondes.
1: Jetzt ist der Mond allerdings etwa 400 mal kleiner als die Sonne. Und deshalb ist der Schatten des Mondes auf der Erde sehr schmal. Nur ein kleiner Streifen von etwa maximal 200 Kilometern kommt in den Genuss einer totalen Sonnenfinsternis. Und deshalb sind Sonnenfinsternisse, wenn ich mich an einem Ort der Erde befinde, relativ selten. In Bremen müssen wir tatsächlich bis zum Jahr 2135 warten, bis wir die nächste totale Sonnenfinsternis sehen können. Bei der nächsten Sonnenfinsternis jetzt, da müsste man nach Spanien reisen, Island oder Grönland. Da kann man sie dann als totale Sonnenfinsternis sehen.
0: Es gibt übrigens noch ein paar wichtige Dinge, die ihr beachten müsst, wenn ihr eine Sonnenfinsternis anguckt. Und die hören wir gleich von Andreas Vogel hier in Zebra 4. Jetzt erstmal Katy Perry, Watch It Burn.

0: Mittwoch ist Sonnenfinsternis. Eine Sonnenfinsternis gibt es immer dann, wenn der Mond und die Sonne, also wenn der Mond die Sonne ganz oder teilweise verdeckt. Aber einfach so Richtung Sonne gucken ist wirklich keine gute Idee. Bitte macht das nicht. Andreas Vogel vom Bremer Olbers Planetarium.
1: Um die Sonnenfinsternis zu beobachten, brauche ich gar nicht viel, aber wichtig ist, die Augen zu schützen. Man sollte nicht mit bloßem Auge lange in die Sonne schauen, das gibt Augenschäden. Und auch eine normale Sonnenbrille hilft nichts. Die hält zwar das normale sichtbare Sonnenlicht ab, aber selbst gute Sonnenbrillen lassen immer noch einen sehr großen Teil der Infrarotstrahlung durch. Und dementsprechend kann man da sich tatsächlich die Augen bei verblitzen oder ernsthafte Augenschäden von bekommen. Vor allen Dingen niemals mit einem optischen Gerät in die Sonne schauen, also kein Fernglas nehmen oder kein Teleskop und auch eine Spiegelreflexkamera ist keine gute Idee. Auch da kommt viel zu viel Licht ins Auge. Mit einer Handykamera ist das gar kein Problem. Man sollte allerdings auch nicht das Handy stundenlang auf die Sonne ausrichten. Dann kann der Chip Schaden nehmen, aber zumindest die Augen sind dann sicher.
0: Okay, aber kurz kann man das machen mit dem Handy. Das klingt ja schon mal ganz gut. Was ist denn noch safe, um die Sonnenfinsternis zu gucken?
1: Eine sichere Möglichkeit, die Sonne zu beobachten, ist mit einer Sonnenfinsternisbrille. Die kann man im Planetarium bekommen oder an anderen Beobachtungsorten, zum Beispiel auf Metalhenge. Da gibt es Möglichkeiten, das Ganze zu beobachten. In der Sternwarte in Bremen kann man das Ganze beobachten. Im Planetarium wird es einen Livestream geben. Oder man sucht sich eben einen schönen Platz irgendwo erhöht, vielleicht ein hoher Balkon, ein Deich oder ähnliches, ein Feld. Und wichtig ist aber, wie gesagt, dass man die Sonne sicher beobachtet und nicht mit bloßem Auge lange in die Sonne schaut.
0: Okay, Mittwoch, 12. August, um kurz nach 19 Uhr geht es so richtig los. Dann in Richtung Sonnenuntergang gucken, aber nicht direkt ohne Sonnenschutzbrille, wie wir gerade wieder gehört haben, ist ganz wichtig. Jetzt wisst ihr hoffentlich alles und es kann nichts passieren. Muss nur noch der Himmel wolkenlos sein am Mittwochabend. Lass mal die Daumen drücken. Das wäre cool. Ich glaube, ich hole mir auch noch so eine Brille und versuche mir das anzugucken. Hier ist Bremen 4, 9 Minuten vor 10.

0: Pink und Runaway auf Bremen 4 in Zebra 4. Es ist 6:10 und gleich habe ich Alicia Keys für euch. Girl on Fire.
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1: Genau, ab 10 Uhr heißt es immer Zebra 4 forscht. Eine Stunde lang erforschen wir ein bestimmtes Thema. Heute geht's in die Bremer Geschichte. Und da kümmern wir uns mal um die Gewässer in Bremen, wie wichtig die sind für die Menschen hier, die Weser zum Beispiel, wie wichtig die auch schon immer war. Und wir kümmern uns auch mal um einige Gewässer, die es gar nicht mehr gibt, die aber früher mal durch die Bremer Innenstadt liefen. Das und mehr jetzt gleich hier in Zebra 4 forscht. Ich bin Malte Jansen. Hallo zusammen. Schönen Sonntag wünsche ich euch.

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0: 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Es ist 10.14 Uhr.
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0: Jetzt, wenn es warm ist, da kann man ja am Wasser lustige Sachen machen, ne? Am Strand buddeln und Flüsse und Gräben bauen zum Beispiel. Und Staudämme, Brücken und Wasserräder. Wasser umleiten macht auch Spaß. Das wurde übrigens hier in Bremen auch in echt ganz oft schon gemacht. Hier wurde immer ganz schön viel gebuddelt und Wasser umgeleitet. Katharina Rosen ist bei mir von den Bremen-Lotsen. Sie kennt sich super aus mit der Geschichte der Stadt, denn sie ist eine Stadtführerin. Moin Katharina.
2: Moin Maite.
0: Wie sah das denn in Bremen früher aus? Also da, wo heute die Innenstadt ist. War da wirklich früher alles voller Matsch und Sand und Wasser?
2: Ja, man kann sagen, dass es hier vor allem sehr, sehr nass war. Also es war wirklich sehr matschig, man ist teilweise überall eingesunken und es gab sehr, sehr viel Wasser, matschige, oft überschwemmte Wiesen, teilweise Moor und ganz, ganz viele Wasserzüge.
0: Wasserzüge, was sind das nochmal?
2: Also Wasserzüge ist im Prinzip jeder Wasserlauf. Also wir haben natürlich die großen Flüsse und von den Flüssen gehen noch kleinere Nebenarme ab. Also die sind so ganz verzweigt und dann gibt es ganz viele Wasserzüge, die so zwischen den Wiesen sind. Dann hat man die gegraben, damit das so ein bisschen entwässert wird und nicht mehr ganz so matschig ist. Also viele, viele kleine Wasserläufe.
0: Also es war ganz schön nass und sumpfig und matschig hier in Bremen. Konnte man da überhaupt irgendwo stabil stehen?
2: Schwierig, man ist eigentlich überall eingesunken und es gibt sogar Geschichten darüber, dass hier Riesen gelebt haben sollen und wenn die hier rumspaziert sind, dann haben die überall immer so kleine Sandhaufen hingestreut, dass sie dann dahin treten konnte oder dass sie zum Beispiel auch, wenn sie Sand in den Schuhen hatten, den irgendwo ausgekippt haben.
0: Ah, so wie wir das heute nach dem Spielplatzbesuch machen im Flur bei uns zu Hause.
2: Genau, so wie dann bei uns im Flur so kleine Sandhaufen entstehen, entstanden dann der Sage nach auch so Sandhaufen durch die Riesen, die ihre Schuhe ausgekippt haben.
0: Okay, diese Riesen, die gibt's heute nicht mehr, aber die Sandhügel aus den Schuhen schon.
2: Ja, genau. Es gibt nämlich hier so Dünen, so kleine Sandhügel und das sollen die Hügel sein, die Riesen ausgekippt haben. Und da sind mehrere Hügel und auf einem davon ist Bremen entstanden.
0: Ah, und wo dieser Hügel genau ist und was es früher für Gewässer in der Bremer Innenstadt gab, die heute gar nicht mehr da sind, diese Gewässer, das hört ihr gleich hier in Zebra 4.
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0: 10.22 Uhr.
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0: Die Stadt Bremen ist auf einem Hügel entstanden, hat Stadtführerin Katharina eben gesagt. Katharina, wo genau ist denn dieser Hügel wohl?
2: Das ist die sogenannte Bremer Düne und ihr kennt den alle, wenn ihr vor dem Dom steht, dann guckt ihr quasi in alle Richtungen bergab, denn dann steht ihr auf dem höchsten Berg Bremens, der ist so knapp 10 Meter hoch.
0: Ah, das ist ja interessant. Und der Marktplatz, der ist ja auch so ein bisschen schräg, ne? Da wo es zur Weser runtergeht, wenn man so vom Dom Richtung Marktplatz geht und Richtung Weser.
2: Ja genau, denn es ist natürlich super praktisch, wenn man irgendwo an einem Fluss wohnt, dass es nicht hochkommt, das Wasser, sondern unten bleibt, dass man bei Hochwasser dann geschützt ist. Und der Marktplatz war früher noch viel schräger. Und ganz unten am Rand gab es sogar noch einen kleineren Fluss, der neben der Weser verlief, das war die Balge. Und da hat man mit kleinen Booten die Waren bis direkt zum Marktplatz gebracht.
0: Die Balge gibt es heute nicht mehr, nur noch Namen, die an sie erinnern. Die Balge-Brückstraße zum Beispiel, da war früher eine Brücke, aber die Balge wurde zugeschüttet. Gab es früher noch mehr Flüsse oder Gewässer in Bremen, die wir jetzt gar nicht mehr kennen?
2: Ja, ganz, ganz, ganz viele kleine Flüsse sind zugeschüttet worden. Zum Beispiel hier vom Funkhaus Diepenau, da gab es auch einen Fluss, also den Dobben zum Beispiel, das war auch ein Fluss oder die heutige Parkallee war ein Fluss. Also es ist alles zugeschüttet worden, damit man da wohnen konnte.
0: Also die wurden zugeschüttet, um zu wohnen. Da brauchte man aber viel Sand und große Schaufeln, ne?
2: Ja, genau. Also man hat man hat die Landschaft ganz extrem verändert und man hat immer wieder was weggebuddelt und woanders was wieder zugebuddelt. Und dann wurden die Flüsse wieder zu klein für die größeren Schiffe. Dann hat man immer weiter vertieft und noch ein bisschen begradet, damit die Flüsse schneller fließen konnten. Also man hat wie in der Sandkiste immer weiter rumgebuddelt.
0: Wie haben die Menschen das gemacht? Auch mit Schaufeln wie wir in der Sandkiste oder wie haben die das hingekriegt?
2: Ja, also am Anfang hat man tatsächlich ganz schwer mit Schaufeln tatsächlich auch zum Beispiel das große Hafenbecken in Bremerhaven vor dem Schifffahrtsmuseum mit Schaufeln ausgegraben.
0: Wann war das so ungefähr?
2: Also das ist jetzt über 150 Jahre her und dann hat man tatsächlich 3 Jahre gebraucht, bis man das von Hand mit Schaufeln ausgebaggert hatte. Also nicht gebaggert, sondern geschaufelt.
0: Ganz schöne Arbeit, ne? Aber dann hat man ja Dinge erfunden, die das einem leichter gemacht haben wahrscheinlich.
2: Genau, später hat man dann richtig Schiffe gehabt mit so Förderbändern, wo große Baggerschaufeln quasi dran waren, die das dann die ganze Zeit rausgebaggert haben aus der Weser zum Beispiel, die man damit vertieft hat. Und später mit Schiffen, die wie so eine Art Staubsauger haben und richtig viel Sand aus der Weser rausholen können. Ja,
0: die können wahrscheinlich richtig viel Sand bewegen.
2: Genau,
0: ne?
2: Die können dann richtig viel Sand bewegen. Da hat man zum Beispiel in Bremerhaven die Weser so vertieft, dass diese riesigen Containerschiffe da reinpassen. Und mit dem ganzen Sand hat man dann in Bremen Hafenbecken zugeschüttet.
0: In der Bremer Überseestadt auch zum Beispiel, ne?
2: Den Überseehafen.
0: Genau, der wurde auch mal zugeschüttet. Spannende Sache auf jeden Fall. Schnacken wir gleich weiter drüber über Bremen und die Gewässer und wie wichtig die für die Stadt hier sind.
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1: Malte Jansen hier, moin. Früher, so vor mehreren hundert Jahren, da haben Schiffe mitten in der Bremer Innenstadt angelegt. Ganz in der Nähe vom Marktplatz. Das war praktisch, denn so konnte man die Waren von den Schiffen direkt ins Zentrum liefern. Die Schiffe haben in der Balge angelegt. Das war ein Nebenarm der Weser. Katharina, die Balge wurde ja vor knapp 200 Jahren zugeschüttet, aber man kann heute noch sehen, wo sie früher mal war, ne?
2: Genau, wenn man aufmerksam durch die Altstadt läuft, sieht man überall so Markierungen dafür. Also wenn man zum Beispiel vom Roland zur Böttcherstraße geht, da wo dieses große goldene Relief am Eingang der Böttcherstraße hängt, davor geht man einmal über so einen roten Streifen hinweg, da verlief die Balge.
1: Spannend, könnt ihr mal nachgehen, so den Verlauf der Balge in der Bremer City, wo heute Pflastersteine sind. Mehr zur Geschichte von Bremen als wichtige Stadt am Fluss, gleich von Stadtführerin Katharina Rosen, hier auf Bremen 4. 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

0: 20 vor 11 ist es.
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0: Wir tauchen heute ein in die Bremer Geschichte mit Stadtführerin Katharina Rosen. Und wir hören heute mal, wie wichtig die Weser auch früher schon für die Menschen hier war. Katharina, es gab ja schon im Mittelalter eine ganz wichtige Brücke, ne?
2: Genau, es gab eine große Weserbrücke aus Holz, die führte quasi von der heutigen Neustadtseite direkt auf den Marktplatz. Und die Brücke war damals schon die Grenze zwischen der See- und der Binnenschifffahrt. Das heißt, die großen Schiffe, die von der Nordsee kamen, die wurden quasi durch die Brücke gestoppt, die mussten hier anhalten und dann alles im Hafen entladen unten an der Schlachte, also da, wo heute mal der mittelalterliche Weihnachtsmarkt stattfindet.
0: Ach, da haben die angelegt früher. Und wurden die Waren dann getragen?
2: Entweder getragen, hochgeschleppt oder mit den großen hölzernen Kränen, die es damals gab. Das waren die sogenannten Wuppen und mit denen konnte man dann etwas auf die Schlachte hochwuppen.
0: Ah, wuppen, das Wort benutze ich heute auch noch öfter.
2: Ja genau, ich krieg das gewuppt, sagt man heute auch noch, wenn man was hinkriegt.
0: Okay, und dann lag das ganze Zeug, die ganzen Waren da an der Schlachte im Hafen?
2: Erstmal meistens nicht lange, das hat eigentlich nur kurz da gelegen und mit Bremen hatte man das sogenannte Stapelrecht, das heißt alles, was in Bremen quasi einmal den Boden berührte, was man einmal vom Schiff runtergeräumt hatte in den Hafen, das durfte von den Menschen hier in Bremen als erstes gekauft werden, also die hatten das Vorkaufsrecht darauf.
0: Lass mich raten, die Menschen in Bremen haben aber nicht alles behalten von den Waren, sondern haben auch damit gehandelt.
2: Genau, man hat das dann quasi hinter der Brücke dann teurer weiterverkauft, also so eine Brücke ist nicht nur praktisch, weil die Menschen über den Fluss gehen können, sondern auch, weil man mit ihr die Schiffe quasi gestoppt hat, zum Entladen gezwungen hat und zusammen mit dem Brückenzoll und den Hafengebühren hat man dann richtig viel Geld verdient.
0: Ja, und so ist Bremen dann reich geworden. Also damals, eine Brücke bringt Geld und diese Holzbrücke an der Schlachte, die war wirklich was ganz Besonderes, ne?
2: Ja, da war nicht nur eine Brücke, sondern da gab es an der Brücke auch noch ein großes hölzernes Wasserrad. Und dieses Wasserrad schaufelte die ganze Zeit quasi frisches Weserwasser rauf in die mittelalterliche Stadt, direkt auf die Grundstücke von 200 reichen Kaufleuten. Das waren die einzigen, die damals fließendes Wasser hatten. Alle anderen 18.800 Bewohner in der Stadt mussten dann eben sehen, wie sie an ihr Wasser kommen und es zum Beispiel in Eimern aus der Weser holen.
0: Das war bestimmt auch ganz schön anstrengend. Und 200 reiche Menschen hatten damals schon fließendes Wasser. Von dieser Brücke mit Wasserrad habe ich mal ein Holzmodell im Focke-Museum gesehen. Das fand ich auch mega interessant. Wir schnacken gleich weiter über Bremen und die Bedeutung, die Bremen als Stadt am Fluss immer schon hatte. Auch im Mittelalter und das ist ja bis heute so. Ihr habt Zebra 4 auf Bremen 4. Jetzt kommt hier gerade was Eiliges rein für die A1. Und zwar Osnabrück Richtung Bremen. Zwischen Wildeshausen Nord und Rastplatz Groß-Ippener hat es einen Unfall gegeben und die Unfallstelle konnte noch nicht abgesichert werden. Also fahrt hier bitte vorsichtig. Sonntagmorgen, 10.43 Uhr. 40 ist es jetzt.

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1: Bremen und die Weser, das gehört einfach zusammen. Katharina ist Stadtführerin bei den Bremen-Lotsen und erzählt uns heute ganz viel darüber. Katharina, wenn wir irgendwo direkt am Wasser eine Sandburg bauen, dann kommt meistens irgendwann das Wasser zurück und reißt alles weg. Das passiert im echten Leben auch mal, ne?
2: Ja, das ist auch immer mal passiert, denn das Wasser war ja immer da. Also selbst wenn man irgendwo einen Fluss verändert hat, zugeschüttet hat oder so, dann wurde dadurch dann ein anderer breiter oder stärker, weil dann da mehr Wasser drin war. Oder das Wasser floss eben einfach woanders lang. Und das bedeutete, man musste jedes Mal, wenn man was verändert hat an den Flüssen, auch damit rechnen, dass sich woanders auch was veränderte dadurch.
1: Wie auf einem Wasserspielplatz, ne? Wo man das Wasser auch manchmal so stauen oder umleiten kann.
2: Ja, genau. Man hat dann immer versucht, das Wasser zu kontrollieren, hat Deiche gebaut, Staudämme, Schleusen, Sperrwerke und so kann man dann den Wasserlauf oder auch die Tide, also Ebbe und Flut, beeinflussen oder ein bisschen abschwächen. Der Werdersee zum Beispiel ist eigentlich dazu da, Wasser aus der Weser umzuleiten und der Weser dann zurückzugeben, wenn sie an der Altstadt vorbeigeflossen ist. Und dadurch kann man dann so ein bisschen gucken, dass der Unterschied zwischen Ebbe und Flut zum Beispiel nicht größer wird oder nicht so groß wird.
1: Mhm. Deiche hat man gebaut. Es ist ja auch leider passiert, dass die Deiche aber auch mal nicht gehalten haben, ne?
2: Genau, es sind auch immer mal wieder Deiche eingestürzt natürlich. Es gibt zum Beispiel überall in der Stadt noch Erinnerungen an das schlimmste Hochwasser, das es gegeben hat. Das war 1881 und da brach erst der Würmedeich im Norden und dann der Weserdeich im Süden. Das heißt, das Wasser kam von beiden Seiten und die ganze Stadt stand monatelang unter Wasser.
1: Oh.
2: Und diese Markierungen sind überall in der Stadt noch zu finden, wie hoch das Wasser damals stand. Das sieht man zum Beispiel an Häusern, an Brücken oder auch im Bürgerpark. Und ohne diesen ganzen Hochwasserschutz stünde auch heute noch ein Großteil Bremens ganz schnell wieder unter Wasser. Also daran wird die ganze Zeit permanent jeden Tag gearbeitet.
1: Es gibt auch in Bremen-Hassstedt eine Straße, die heißt Deichbruchstraße, weil das da auch mal passiert ist, so ein Deichbruch. Eine Frage habe ich noch zu Flüssen und Bremen. Dieses Jahr gab es ja ganz viel Aufregung um einen gestrandeten Wal in der Ostsee. Mhm. Aber in Bremen ist auch mal ein größerer Wal gestrandet, ne?
2: Ja, das war ein Zwergwal, der war aber immerhin auch 9 Meter lang und der hatte sich mal in die Lesum verirrt und war da gestrandet und das ist aber auch schon sehr, sehr lange her, das war 1669, also vor bald 400 Jahren und um den Wal wurde dann ganz viel gestritten, denn die eine Seite der Lesum gehörte damals zu Schweden und die andere zu Bremen und dann hat man sich gestritten um den Wal und irgendwann hatten die Bremer scheinbar keine Lust mehr zu diskutieren, haben den Wal dann erlegt und das Skelett kann man heute noch im Überseemuseum angucken und im Rathaus hängt ein riesiges Wandgemälde, das zeigt den Wal quasi in Lebensgröße.
1: Ja, ist auch interessant. Also eine Geschichte, die hier in Bremen passiert ist. Vielen Dank, Katharina Rosen, für die Zeitreise in die Geschichte von Bremen und den Gewässern, die es hier gab und gibt. Dankeschön. Schönen Sonntag.
2: Sehr gerne. Tschüss.
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Ray Dalton auf Bremen 4, Go That High. Und hier kommt gerade was Eiliges rein für die A281. Vorsicht bitte in beiden Richtungen. Bremen Industriehäfen, Burg Gramke. Denn zwischen Dreieck Bremen Industriehäfen und Burg Gramke sind Menschen auf der Fahrbahn. Also gut aufpassen bitte. Gleich Milton Tabbert hier auf Bremen 4. Ich bin Malte Jansen. Euch einen schönen Sonntag.

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1: So ist es, endlich wieder Zebra 4. Sonntag, beste Zeit der Woche, ne? Kurz nach 8, da geht Zebra 4 immer los. Die Sendung dauert bis 11 Uhr, immer 3 Stunden. Das ist die Sendung für die kleinen Ohren, aber die Größen dürfen auch zuhören. Das ist ausdrücklich erlaubt. Ich bin Malte Jansen, schön, dass ihr dabei seid.
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Heute ist ja Sonntag, ne? Deswegen also Montag, Dienstag, Mittwoch. Jetzt noch dreimal ausschlafen und dann geht die Schule wieder los am Donnerstag. Aber bis dahin könnt ihr noch die Ferien genießen. Vielleicht ja heute beim Erntefest in Ustal-Scharmbeck. Da ist auch heute wieder richtig was los. Karussell fahren könnt ihr da, zum Beispiel Hip-Hop-Jumper, Autoscooter und Krake. Und heute um 14 Uhr dann das Highlight des Erntefestes, der große Festumzug mit ungefähr 90 Wagen und vielen, vielen Fußtruppen. Also der ganze Umzug wird ungefähr 4 Kilometer lang sein. Das ist richtig groß, da wird es also richtig bunt. Viel Spaß also heute beim Erntefest in Ustal-Scharmbeck oder bei allem, was ihr sonst noch so macht heute am Sonntag. Hier ist Zebra 4 auf Bremen 4, 8:14 Uhr haben wir es jetzt.

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Leute, ich freue mich schon sehr auf nächste Woche. Da sind nämlich in Bremerhaven die maritimen Tage. Ein riesengroßes Hafenfest. Mittwoch geht's los, da gibt's auch viel für Kinder. Ein Freibeuterdorf, man kann Piraten treffen, Kinderprogramm auf der Radio Bremen Bühne und ihr könnt euch natürlich tolle Schiffe angucken. Und da kann es ja sein, dass der Captain auf einem Schiff sagt, so, jetzt mal alle nach Backbord gucken. Tja, wie war das noch? Was ist denn nochmal Backbord und was ist Steuerbord? Das sind ja die Seiten auf einem Boot oder Schiff, ne? Also rechts und links. Ich merke mir das immer so, im Wortteil Steuer ist ein R drin, also Steuerbord ist rechts und dann ist Backbord links. Steuerbord rechts, Backbord links. Und dann haben die Seiten ja noch verschiedene Farben, ne? Rot und grün. Das sieht man zum Beispiel an den Positionslichtern eines Schiffes. Backbord ist rot und Steuerbord ist grün. Wie kann man sich das merken? Vielleicht so. Im Backofen ist es heiß, da werden die Heizstäbe rot, also ist Backbord rot. Und Steuerbord ist dann logischerweise grün. Und wenn ich jetzt nach Steuerbord gucke, dann sehe ich das Studiofenster von Bremen 4 und dahinter schon viel Sonne. Das wird ein schöner Tag heute mit blauem Himmel, um noch eine dritte Farbe reinzubringen. Hier ist Zebra 4, viel Spaß auf den maritimen Tagen. Mittwoch geht's los und dann bis Sonntag in Bremerhaven.

0: Together Now, The Farm in Zebra 4 auf Bremen 4. Es ist 8:45.
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0: Und die sind wirklich immer für euch unterwegs. Neugierig, mit scharfem Blick und natürlich mit dem Bremen 4 Mikrofon. Zum Beispiel haben sie sich im Mai was angeguckt, was jetzt gerade in der Sommerpause war. Aber Dienstag geht's wieder weiter.
2: Hey Leute, hier sind Mathilda,
3: Tole,
4: ich bin Slotti
5: und hier ist Tilda.
2: Tachchen!
0: So ihr Lieben, dann geht's weiter mit der technischen Probe.
2: Wir sind auf der Freilichtbühne in Lilienthal.
6: Hier wird nämlich das Theaterstück Pippi Langstrumpf aufgeführt.
2: Die Pippi Langstrumpf, die Freche, die mit den roten Haaren.
7: Pippi Lotta, Victualia, Rolgadina, Pfefferminzer, Ephraims Tochter Langstrumpf.
2: Und das gucken wir uns an.
0: Ja, cool, das haben sie gemacht und können gleich noch mal eine Menge davon erzählen von Pippi Langstrumpf. Und das hört ihr dann hier in Zebra 4. Und das hier ist gerade ganz wichtig, kommt rein. Und zwar für die A352 kommt das rein, Richtung A7. Zwischen Langenhagen, Kaltenweide und Dreieck Hannover Nord hat es einen Unfall gegeben. Und die Unfallstelle konnte noch nicht abgesichert werden.
8: Hallo,

0: alle Farben auf Bremen 4. Baby Goodbye um 5 Minuten vor 9.
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0: Warte nicht darauf, dass die Menschen dich anlächeln. Zeige du ihnen, wie es geht. So, ratet mal, wer das gesagt hat. Es war dieselbe Person, von der auch dieser Satz kommt. Nachthemden sind nicht gefährlich. Sie beißen nur, wenn sie angegriffen werden. Von ihr kommt übrigens auch dieser schöne Satz. Merk dir, dass eine wirklich feine Dame sich nur in der Nase bohrt, wenn sie allein ist. Das alles kommt natürlich von der tollen Pippi Langstrumpf. Und ihr könnt sie jetzt wieder sehen, auf der Freilichtbühne Lilienthal. Denn Pippi Langstrumpf ist in diesem Jahr das Familienstück. Gerade war Sommerpause, aber jetzt ist Pippi wieder da. Und unsere Kinderreporterinnen und Reporter haben sich das schon vor den Ferien angeguckt und haben auch mit der Hauptdarstellerin gesprochen.
1: Hier ist sie, die Pippi Langstrumpf-Darstellerin aus Lilienthal. Hi Pippi!
2: Hallo! Wir wollen mal kurz testen, ob du wirklich Pippi bist. Wie ist denn dein ganzer Name?
3: Pippi Lotta, Victualia, Rolgadina, Pfefferminzer, Ephraims Tochter Langstrumpf.
2: So, noch eine Testfrage. Was sagt Pippi statt Multiplikation?
3: Plutimikation.
2: Okay, du bist Pippi.
1: Wie heißt du denn eigentlich wirklich?
3: Ich heiße Greta Hasse.
2: Wie alt bist du eigentlich?
3: Ich bin 17.
2: Und wie bist du Pippi Langstrumpf geworden?
3: Wir hatten hier Vorsprechen und dann habe ich mich auf die Rolle beworben. Ich hatte mega viel Spaß beim Vorlesen und dann hatte ich Glück und bin die Rolle geworden.
4: Und kannst du dir erklären, warum du Glück hattest?
3: Ich glaube, Pippi ist eine Rolle, die ganz, ganz viele Leute gerne verkörpern würden, gerne sein würden, auch in Wirklichkeit. Und das finde ich sehr, sehr schön und das empfinde ich als Glück, dass ich sie verkörpern darf bei dem Stück.
4: Kannst du vielleicht nochmal für Kinder, die Pippi Langstrumpf nicht kennen, kurz erklären, worum es da geht?
3: Also Pippi Langstrumpf ist ein Mädchen, das ganz alleine wohnt und in eine Villa Kunterbunt einzieht. Und dort trifft sie Tommy und Annika. Die werden ganz, ganz schnell beste Freunde. Und Pippi, Tommy und Annika erleben ganz, ganz viele Sachen zusammen. Sie sind zusammen auf dem Jahrmarkt. Sie besiegen Gauner und Polizisten. Die Polizisten und Pusselise wollen sie gerne in ein Kinderheim stecken. Aber da widersetzen sie sich gemeinsam und sie werden ganz gute Freunde. Aber Pippi vermisst natürlich auch ihren Vater, der auf der See verschwunden ist. Und genau.
5: Da oben, da ist er, unser Wunschstern. Und ich weiß, was ich mir wünsche. Ich wünsche mir, dass mein Papa zu mir zurückkommt.
6: Mein Papa, wo bist du?
4: Worauf muss man denn achten, wenn man Pippi spielt?
3: Ja, diese so frech, lustig dabei zu sein, laut sein, stark sein, so einfach in der Rolle bleiben, genau. Und natürlich, ganz wichtig, den Spaß dabei behalten.
1: Was findest du denn toll an Pippi?
3: Oh, ich bewundere Pippi von klein auf, weil sie so ein bisschen mein Vorbild. Pippi ist stark, Pippi ist mutig. Ich glaube, ganz, ganz viele Eigenschaften von Pippi hätte ich selber gerne oder sogar noch mehr.
7: Hey, Pippi Langstrumpf, die macht, was ihr gefällt.
3: Dieses einfach machen, nicht so wirklich darauf achten, was andere Menschen gerade von einem wollen, sondern quasi einfach das machen, was einem gerade durch den Kopf geht. So.
0: Ja, cool, finde ich auch richtig gut. Pippi ist einfach eine große Persönlichkeit und wir hören gleich mehr. Hier in Zebra 4 auf Bremen 4, 9:17 Uhr haben wir es jetzt.

0: Hallo zusammen, hier ist Zebra 4 auf Bremen 4. Es ist 9.22 Uhr.
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0: Pippi Langstrumpf, die macht echt, was ihr gefällt. Und das finden andere Kinder super. Erwachsene finden das leider nicht immer ganz so super. Aber unsere Kinderreporterinnen und Reporter, die sind auf jeden Fall zum Glück auf Pippis Seite und haben mit der Pippi-Darstellerin Greta in der Freilichtbühne Lilienthal gesprochen.
2: Was machst du kurz vor der Vorstellung hinter der Bühne?
3: Also zuerst gehen wir natürlich alle ins Kostüm, dann gehen wir alle in die Maske, wir werden geschminkt, die Perücken werden aufgesetzt und so weiter. In den letzten Sekunden vor dem Auftritt geht man nochmal so ein bisschen seine Texte durch, seine Gänge, versucht sich aber wirklich auch in die Rolle wirklich hineinzuversetzen, dass wenn man ab dem ersten Schritt, dass man da in der Rolle ist und ich glaube, das sind so die letzten Sachen, die man davor macht und dann hat man einfach Spaß und geht raus.
2: Hast du eine Lieblingsszene?
3: Meine Lieblingsszene ist die direkt vor der Pause mit den Polizisten, die macht mir am meisten Spaß. Das ist ganz viel Gerenne und so weiter, das macht mir ganz viel Spaß.
4: So, hervorragend, dann sind wir soweit. Alles klar, dann alle auf Anfang für den zweiten Akt und los geht's, Leute.
5: Die Pippi wohnt da hinten, allein in ihrem Haus.
2: Also in der Mitte steht ein Haus, das ist die Villa Kunterbunt.
6: Leute, das Bühnenbild ist selbstgemalt und richtig schön.
7: Er ist auf jeden Fall sehr bunt, halt so generell wie das Stück auch. Das ist ja auch sehr lebendig, so liebevoll gemacht alles.
8: Wir wohnen direkt nebenan, Annika und ich.
9: Tommy und Annika. Ich glaube, wir werden es ganz prima zusammen haben.
10: Was ist, Thomas?
8: Ich wollte nur sagen, dass heute ein neues Mädchen kommt.
10: Zu uns? In diese Klasse?
8: Ja, sie möchte zu uns. Das darf sie doch.
11: Sie heißt Pippi Langstrumpf.
12: Pippi Langstrumpf?
13: Sie ist das stärkste Mädchen der Welt.
7: Also ich fand das Stück richtig bunt, es war toll, es haben viele Kinder auch mitgespielt und die haben das alle einfach richtig gut gemacht.
2: Die haben klasse geschauspielert und es war total lustig. Super Stück, voller Emotionen. Und Pippi hat einfach nur Quatsch gemacht. Ich habe mich total wohl gefühlt.
3: Hallo, ich bin Pippi Langstrumpf und ich würde mich mega freuen, wenn ihr alle mich besuchen kommt auf der Freilichtbühne Lilienthal. Ich würde mich mega freuen, euch im Publikum zu sehen.
2: Ich fand Pippi sehr sympathisch und sie hat super gespielt.
0: Cool, also viel Spaß mit Pippi Langstrumpf. Es gibt allerdings nicht mehr so viele Tickets. Guckt sonst am besten mal auf der Homepage der Freilichtbühne Lilienthal nach. Da findet ihr alle Infos.
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1: Leute, das könnte ja spektakulär werden. Es gibt nächste Woche eine Sonnenfinsternis. Und ob die auch hier vom Bremen-Vierland aus zu sehen sein wird, das wollen wir gleich mal klären mit Andreas Vogel aus dem Olbers Planetarium in Bremen. Vielleicht kriegen wir ein bisschen was mit von der Sophie, von der Sonnenfinsternis. Hören wir gleich, hier bei mir, Malte Jansen. Moin zusammen.

0: also Leute an eurem letzten Ferientag am Mittwoch, da gibt's ja noch was ganz Besonderes, nämlich eine Sonnenfinsternis. Sowas gibt's wirklich nicht oft. Was brauchen wir dafür nochmal?
1: Damit wir eine Sonnenfinsternis erleben können, muss sich der Mond genau zwischen Erde und Sonne befinden. Das macht er eigentlich jedes Mal bei Neumond, aber jetzt erleben wir natürlich nicht bei jedem Neumond eine Sonnenfinsternis. Und das liegt daran, dass die Mondbahn ein bisschen gegenüber der scheinbaren Sonnenbahn geneigt ist. Das heißt, im Regelfall läuft der Mond etwas nördlich oder etwas südlich an der Sonne vorbei und der Sternschatten trifft die Erde nicht. Nur in seltenen Fällen, so 2 bis 3 Mal im Jahr, kommt es dazu, dass sich Erde, Sonne und Mond genau auf einer Linie befinden. Und dann, wenn der Mondschatten die Erde trifft, dann kommt es zu einer Sonnenfinsternis.
0: Das ist natürlich Andreas Vogel vom Bremer Olbers Planetarium. Also, Mittwoch ist Sonnenfinsternis. Um wie viel Uhr überhaupt?
1: Die Sonnenfinsternis beginnt etwa um 7:15. Dann wird man noch nicht so ganz viel sehen können, aber dann schiebt sich der Mond Stück für Stück vor die Sonne und die Sonne sieht dann immer mehr aus wie ein angeknabberter Keks. So um kurz nach 20 Uhr, um 20:08 Uhr, da haben wir das Maximum der Finsternis. Das heißt, da sind dann tatsächlich ungefähr 90% der Sonne bedeckt. Allerdings steht die Sonne noch 6 Grad über dem Horizont, also wirklich schon sehr tief. Und schon 50 Minuten später haben wir Sonnenuntergang. Das heißt, kurz vor 21 Uhr geht die Sonne unter. Deshalb am besten einen Ort suchen, wo man auf jeden Fall den Sonnenuntergang sehen kann.
0: Ja, es gibt ja Orte, da kann man die Sonnenfinsternis besser sehen als hier bei uns, zum Beispiel in Spanien. Aber
1: auch bei uns in Bremen wird das Ganze sehr spannend. Wir haben zwar keine totale Sonnenfinsternis, aber immerhin etwas über 90% der Sonne werden bedeckt sein. Das heißt, es wird dann schon ein bisschen dunkler und sicherlich ein sehr schöner Anblick.
0: Ach cool, das Ganze kommt ja total selten vor und das liegt unter anderem an der Größe des Mondes.
1: Jetzt ist der Mond allerdings etwa 400 Mal kleiner als die Sonne. Und deshalb ist der Schatten des Mondes auf der Erde sehr schmal. Nur ein kleiner Streifen von etwa maximal 200 Kilometern kommt in den Genuss einer totalen Sonnenfinsternis. Und deshalb sind Sonnenfinsternisse, wenn ich mich an einem Ort der Erde befinde, relativ selten. In Bremen müssen wir tatsächlich bis zum Jahr 2135 warten, bis wir die nächste totale Sonnenfinsternis sehen können. Bei der nächsten Sonnenfinsternis jetzt, da müsste man nach Spanien reisen, Island oder Grönland. Da kann man sie dann als totale Sonnenfinsternis sehen.
0: Es gibt übrigens noch ein paar wichtige Dinge, die ihr beachten müsst, wenn ihr eine Sonnenfinsternis anguckt. Und die hören wir gleich von Andreas Vogel hier in Zebra 4. Jetzt erstmal Katy Perry, Watch It Burn.

0: Mittwoch ist Sonnenfinsternis. Eine Sonnenfinsternis gibt es immer dann, wenn der Mond und die Sonne, also wenn der Mond die Sonne ganz oder teilweise verdeckt. Aber einfach so Richtung Sonne gucken ist wirklich keine gute Idee. Bitte macht das nicht. Andreas Vogel vom Bremer Olbers Planetarium.
1: Um die Sonnenfinsternis zu beobachten, brauche ich gar nicht viel, aber wichtig ist, die Augen zu schützen. Man sollte nicht mit bloßem Auge lange in die Sonne schauen, das gibt Augenschäden. Und auch eine normale Sonnenbrille hilft nichts. Die hält zwar das normale sichtbare Sonnenlicht ab, aber selbst gute Sonnenbrillen lassen immer noch einen sehr großen Teil der Infrarotstrahlung durch. Und dementsprechend kann man da sich tatsächlich die Augen bei verblitzen oder ernsthafte Augenschäden von bekommen. Vor allen Dingen niemals mit einem optischen Gerät in die Sonne schauen, also kein Fernglas nehmen oder kein Teleskop und auch eine Spiegelreflexkamera ist keine gute Idee. Auch da kommt viel zu viel Licht ins Auge. Mit einer Handykamera ist das gar kein Problem. Man sollte allerdings auch nicht das Handy stundenlang auf die Sonne ausrichten. Dann kann der Chip Schaden nehmen, aber zumindest die Augen sind dann sicher.
0: Okay, aber kurz kann man das machen mit dem Handy. Das klingt ja schon mal ganz gut. Was ist denn noch safe, um die Sonnenfinsternis zu gucken?
1: Eine sichere Möglichkeit, die Sonne zu beobachten, ist mit einer Sonnenfinsternisbrille. Die kann man im Planetarium bekommen oder an anderen Beobachtungsorten, zum Beispiel auf Metalhenge, da gibt es Möglichkeiten, das Ganze zu beobachten. In der Sternwarte in Bremen kann man das Ganze beobachten. Im Planetarium wird es einen Livestream geben oder man sucht sich eben einen schönen Platz irgendwo erhöht, vielleicht ein hoher Balkon, ein Deich oder ähnliches, ein Feld. Und wichtig ist aber, wie gesagt, dass man die Sonne sicher beobachtet und nicht mit bloßem Auge lange in die Sonne schaut.
0: Okay, Mittwoch, 12. August, um kurz nach 19 Uhr geht's so richtig los. Dann in Richtung Sonnenuntergang gucken, aber nicht direkt ohne Sonnenschutzbrille, wie wir gerade wieder gehört haben, ist ganz wichtig. Jetzt wisst ihr hoffentlich alles und es kann nichts passieren. Muss nur noch der Himmel wolkenlos sein am Mittwochabend. Lass mal die Daumen drücken. Das wäre cool. Ich glaube, ich hole mir auch noch so eine Brille und versuche mir das anzugucken. Hier ist Bremen 4, 9 Minuten vor 10.

0: Pink und Runaway auf Bremen 4 in Zebra 4. Es ist 6 Minuten vor 10 und gleich habe ich Alicia Keys für euch. Girl on Fire.
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1: Genau, ab 10 Uhr heißt es immer Zebra 4 forscht. Eine Stunde lang erforschen wir ein bestimmtes Thema. Heute geht's in die Bremer Geschichte. Und da kümmern wir uns mal um die Gewässer in Bremen, wie wichtig die sind für die Menschen hier, die Weser zum Beispiel, wie wichtig die auch schon immer war. Und wir kümmern uns auch mal um einige Gewässer, die es gar nicht mehr gibt, die aber früher mal durch die Bremer Innenstadt liefen. Das und mehr jetzt gleich hier in Zebra 4 forscht. Ich bin Malte Jansen. Hallo zusammen. Schönen Sonntag wünsche ich euch.

0: Hallo zusammen, hier ist Zebra 4 auf Bremen 4. Es ist 10.14 Uhr.
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0: Jetzt, wenn es warm ist, da kann man ja am Wasser lustige Sachen machen, ne? Am Strand buddeln und Flüsse und Gräben bauen zum Beispiel. Und Staudämme, Brücken und Wasserräder. Wasser umleiten macht auch Spaß. Das wurde übrigens hier in Bremen auch in echt ganz oft schon gemacht. Hier wurde immer ganz schön viel gebuddelt und Wasser umgeleitet. Katharina Rosen ist bei mir von den Bremen-Lotsen. Sie kennt sich super aus mit der Geschichte der Stadt, denn sie ist eine Stadtführerin. Moin Katharina.
2: Moin Maite.
0: Wie sah das denn in Bremen früher aus? Also da, wo heute die Innenstadt ist. War da wirklich früher alles voller Matsch und Sand und Wasser?
2: Ja, man kann sagen, dass es hier vor allem sehr, sehr nass war. Also es war wirklich sehr matschig, man ist teilweise überall eingesunken und es gab sehr, sehr viel Wasser, matschige, oft überschwemmte Wiesen, teilweise Moor und ganz, ganz viele Wasserzüge.
0: Wasserzüge, was sind das nochmal?
2: Also Wasserzüge ist im Prinzip jeder Wasserlauf. Also wir haben natürlich die großen Flüsse und von den Flüssen gehen noch kleinere Nebenarme ab. Also die sind so ganz verzweigt und dann gibt's ganz viele Wasserzüge, die so zwischen den Wiesen sind. Dann hat man die gegraben, damit das so ein bisschen entwässert wird und nicht mehr ganz so matschig ist. Also viele, viele kleine Wasserläufe.
0: Also es war ganz schön nass und sumpfig und matschig hier in Bremen. Konnte man da überhaupt irgendwo stabil stehen?
2: Schwierig, man ist eigentlich überall eingesunken und es gibt sogar Geschichten darüber, dass hier Riesen gelebt haben sollen und wenn die hier rumspaziert sind, dann haben die überall immer so kleine Sandhaufen hingestreut, dass sie dann dahin treten konnte oder dass sie zum Beispiel auch, wenn sie Sand in den Schuhen hatten, den irgendwo ausgekippt haben.
0: Ah, so wie wir das heute nach dem Spielplatzbesuch machen im Flur bei uns zu Hause.
2: Genau, so wie dann bei uns im Flur so kleine Sandhaufen entstehen, entstanden dann der Sage nach auch so Sandhaufen durch die Riesen, die ihre Schuhe ausgekippt haben.
0: Okay, diese Riesen, die gibt's heute nicht mehr, aber die Sandhügel aus den Schuhen schon.
2: Ja, genau. Es gibt nämlich hier so Dünen, so kleine Sandhügel und das sollen die Hügel sein, die die Riesen ausgekippt haben. Und da sind mehrere Hügel und auf einem davon ist Bremen entstanden.
0: Ah, und wo dieser Hügel genau ist und was es früher für Gewässer in der Bremer Innenstadt gab, die heute gar nicht mehr da sind, diese Gewässer, das hört ihr gleich hier in Zebra 4.
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1: 10.22 Uhr.
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1: Die Stadt Bremen ist auf einem Hügel entstanden, hat Stadtführerin Katharina eben gesagt. Katharina, wo genau ist denn dieser Hügel wohl?
3: Das ist die sogenannte Bremer Düne und ihr kennt den alle, wenn ihr vor dem Dom steht, dann guckt ihr quasi in alle Richtungen bergab, denn dann steht ihr auf dem höchsten Berg Bremens, der ist so knapp 10 Meter hoch.
1: Ah, das ist ja interessant. Und der Marktplatz, der ist ja auch so ein bisschen schräg, ne? Da wo es zur Weser runtergeht, wenn man so vom Dom Richtung Marktplatz geht, dann Richtung Weser.
3: Ja genau, denn es ist natürlich super praktisch, wenn man irgendwo an einem Fluss wohnt, dass es nicht hochkommt, das Wasser, sondern unten bleibt, dass man bei Hochwasser dann geschützt ist. Und der Marktplatz war früher noch viel schräger. Und ganz unten am Rand gab es sogar noch einen kleineren Fluss, der neben der Weser verlief, das war die Balge. Und da hat man mit kleinen Booten die Waren bis direkt zum Marktplatz gebracht.
1: Die Balge gibt es heute nicht mehr, nur noch Namen, die an sie erinnern. Die Balge-Brückstraße zum Beispiel, da war früher eine Brücke, aber die Balge wurde zugeschüttet. Gab es früher noch mehr Flüsse oder Gewässer in Bremen, die wir jetzt gar nicht mehr kennen?
3: Ja, ganz, ganz, ganz viele kleine Flüsse sind zugeschüttet worden. Zum Beispiel hier vom Funkhaus Diepenau, da gab es auch einen Fluss, also den Dobben zum Beispiel, das war auch ein Fluss oder die heutige Parkallee war ein Fluss. Also es ist alles zugeschüttet worden, damit man da wohnen konnte.
1: Also die wurden zugeschüttet, um zu wohnen. Da brauchte man aber viel Sand und große Schaufeln, ne?
3: Ja, genau. Also man hat man hat die Landschaft ganz extrem verändert und man hat immer wieder was weggebuddelt und woanders was wieder zugebuddelt. Und dann wurden die Flüsse wieder zu klein für die größeren Schiffe. Dann hat man immer weiter vertieft und noch ein bisschen begradet, damit die Flüsse schneller fließen konnten. Also man hat wie in der Sandkiste immer weiter rumgebuddelt.
1: Wie haben die Menschen das gemacht? Auch mit Schaufeln wie wir in der Sandkiste oder wie haben die das hingekriegt?
3: Ja, also am Anfang hat man tatsächlich ganz schwer mit Schaufeln tatsächlich auch zum Beispiel das große Hafenbecken in Bremerhaven vor dem Schifffahrtsmuseum mit Schaufeln ausgegraben.
1: Wann war das so ungefähr?
3: Also das ist jetzt über 150 Jahre her und dann hat man tatsächlich 3 Jahre gebraucht, bis man das von Hand mit Schaufeln ausgebaggert hatte. Also nicht gebaggert, sondern geschaufelt.
1: Ganz schöne Arbeit, ne? Aber dann hat man ja Dinge erfunden, die das einem leichter gemacht haben wahrscheinlich.
3: Genau, später hat man dann richtig Schiffe gehabt mit so Förderbändern, wo große Baggerschaufeln quasi dran waren, die das dann die ganze Zeit rausgebaggert haben aus der Weser zum Beispiel, die man damit vertieft hat. Und später mit Schiffen, die wie so eine Art Staubsauger haben und richtig viel Sand aus der Weser rausholen können.
1: Ja, die können wahrscheinlich richtig viel Sand bewegen.
3: Genau,
1: ne?
3: Die können dann richtig viel Sand bewegen. Da hat man zum Beispiel in Bremerhaven die Weser so vertieft, dass diese riesigen Containerschiffe da reinpassen. Und mit dem ganzen Sand hat man dann in Bremen Hafenbecken zugeschüttet.
1: In der Bremer Überseestadt auch zum Beispiel, ne?
3: Den Überseehafen.
1: Genau, der wurde auch mal zugeschüttet. Spannende Sache auf jeden Fall. Schnacken wir gleich weiter drüber über Bremen und die Gewässer und wie wichtig die für die Stadt hier sind.
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1: Malte Jansen hier, moin. Früher, so vor mehreren hundert Jahren, da haben Schiffe mitten in der Bremer Innenstadt angelegt. Ganz in der Nähe vom Marktplatz. Das war praktisch, denn so konnte man die Waren von den Schiffen direkt ins Zentrum liefern. Die Schiffe haben in der Balge angelegt. Das war ein Nebenarm der Weser. Katharina, die Balge wurde ja vor knapp 200 Jahren zugeschüttet, aber man kann heute noch sehen, wo sie früher mal war, ne?
2: Genau, wenn man aufmerksam durch die Altstadt läuft, sieht man überall so Markierungen dafür. Also wenn man zum Beispiel vom Roland zur Böttcherstraße geht, da wo dieses große goldene Relief am Eingang der Böttcherstraße hängt, davor geht man einmal über so einen roten Streifen hinweg, da verlief die Balge.
1: Spannend, könnt ihr mal nachgehen, so den Verlauf der Balge in der Bremer City, wo heute Pflastersteine sind. Mehr zur Geschichte von Bremen als wichtige Stadt am Fluss, gleich von Stadtführerin Katharina Rosen, hier auf Bremen 4. 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

0: 20 vor 11 ist es.
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0: Wir tauchen heute ein in die Bremer Geschichte mit Stadtführerin Katharina Rosen. Und wir hören heute mal, wie wichtig die Weser auch früher schon für die Menschen hier war. Katharina, es gab ja schon im Mittelalter eine ganz wichtige Brücke, ne?
2: Genau, es gab eine große Weserbrücke aus Holz, die führte quasi von der heutigen Neustadtseite direkt auf den Marktplatz. Und die Brücke war damals schon die Grenze zwischen der See- und der Binnenschifffahrt. Das heißt, die großen Schiffe, die von der Nordsee kamen, die wurden quasi durch die Brücke gestoppt, die mussten hier anhalten und dann alles im Hafen entladen unten an der Schlachte, also da, wo heute mal der mittelalterliche Weihnachtsmarkt stattfindet.
0: Ach, da haben die angelegt früher. Und wo

0: Wurden die Waren dann getragen?
1: Entweder getragen, hochgeschleppt oder mit den großen hölzernen Kränen, die es damals gab. Das waren die sogenannten Wuppen und mit denen konnte man dann etwas auf die Schlachte hochwuppen.
0: Ah, wuppen, das Wort benutze ich heute auch noch öfter.
1: Ja genau, ich krieg das gewuppt, sagt man heute auch noch, wenn man was hinkriegt.
0: Okay, und dann lag das ganze Zeug, die ganzen Waren da an der Schlachte im Hafen?
1: Erstmal, meistens nicht lange, das hat eigentlich nur kurz da gelegen und in Bremen hatte man das sogenannte Stapelrecht, das heißt alles, was in Bremen quasi einmal den Boden berührte, was man einmal vom Schiff runtergeräumt hatte in den Hafen, das durfte von den Menschen hier in Bremen als erstes gekauft werden, also die hatten das Vorkaufsrecht darauf.
0: Lass mich raten, die Menschen in Bremen haben aber nicht alles behalten von den Waren, sondern haben auch damit gehandelt.
1: Genau, man hat das dann quasi hinter der Brücke dann teurer weiterverkauft, also so eine Brücke ist nicht nur praktisch, weil die Menschen über den Fluss gehen können, sondern auch, weil man mit ihr die Schiffe quasi gestoppt hat, zum Entladen gezwungen hat und zusammen mit dem Brückenzoll und den Hafengebühren hat man dann richtig viel Geld verdient.
0: Ja, und so ist Bremen dann reich geworden. Also damals, eine Brücke bringt Geld und diese Holzbrücke an der Schlachte, die war wirklich was ganz Besonderes, ne?
1: Ja, da war nicht nur eine Brücke, sondern da gab es an der Brücke auch noch ein großes hölzernes Wasserrad und dieses Wasserrad schaufelte die ganze Zeit quasi frisches Weserwasser rauf in die mittelalterliche Stadt, direkt auf die Grundstücke von 200 reichen Kaufleuten. Das waren die einzigen, die damals fließendes Wasser hatten. Alle anderen 18.800 Bewohner in der Stadt mussten dann eben sehen, wie sie an ihr Wasser kommen und es zum Beispiel in Eimern aus der Weser holen.
0: Das war bestimmt auch ganz schön anstrengend und 200 reiche Menschen hatten damals schon fließendes Wasser. Von dieser Brücke mit Wasserrad habe ich mal ein Holzmodell im Focke-Museum gesehen. Das fand ich auch mega interessant. Wir schnacken gleich weiter über Bremen und die Bedeutung, die Bremen als Stadt am Fluss immer schon hatte. Auch im Mittelalter und das ist ja bis heute so. Ihr habt Zebra 4 auf Bremen 4. Jetzt kommt hier gerade was Eiliges rein für die A1. Und zwar Osnabrück Richtung Bremen. Zwischen Wildeshausen Nord und Rastplatz Groß-Ippener hat es einen Unfall gegeben und die Unfallstelle konnte noch nicht abgesichert werden. Also fahrt hier bitte vorsichtig. Sonntagmorgen, 10.43 Uhr ist es jetzt.

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1: Bremen und die Weser, das gehört einfach zusammen. Katharina ist Stadtführerin bei den Bremen-Lotsen und erzählt uns heute ganz viel darüber. Katharina, wenn wir irgendwo direkt am Wasser eine Sandburg bauen, dann kommt meistens irgendwann das Wasser zurück und reißt alles weg. Das passiert im echten Leben auch mal, ne?
2: Ja, das ist auch immer mal passiert, denn das Wasser war ja immer da. Also selbst wenn man irgendwo einen Fluss verändert hat, zugeschüttet hat oder so, dann wurde dadurch dann ein anderer breiter oder stärker, weil dann da mehr Wasser drin war. Oder das Wasser floss eben einfach woanders lang. Und das bedeutete, man musste jedes Mal, wenn man was verändert hat an den Flüssen, auch damit rechnen, dass sich woanders auch was veränderte dadurch.
1: Wie auf einem Wasserspielplatz, ne? Wo man das Wasser auch manchmal so stauen oder umleiten kann.
2: Ja, genau. Man hat dann immer versucht, das Wasser zu kontrollieren, hat Deiche gebaut, Staudämme, Schleusen, Sperrwerke und so kann man dann den Wasserlauf oder auch die Tide, also Ebbe und Flut, beeinflussen oder ein bisschen abschwächen. Der Werdersee zum Beispiel ist eigentlich dazu da, Wasser aus der Weser umzuleiten und der Weser dann zurückzugeben, wenn sie an der Altstadt vorbeigeflossen ist. Und dadurch kann man dann so ein bisschen gucken, dass der Unterschied zwischen Ebbe und Flut zum Beispiel nicht größer wird oder nicht so groß wird.
1: Mhm. Deiche hat man gebaut. Es ist ja auch leider passiert, dass die Deiche aber auch mal nicht gehalten haben, ne?
2: Genau, es sind auch immer mal wieder Deiche eingestürzt natürlich. Es gibt zum Beispiel überall in der Stadt noch Erinnerungen an das schlimmste Hochwasser, das es gegeben hat. Das war 1881 und da brach erst der Würmedeich im Norden und dann der Weserdeich im Süden. Das heißt, das Wasser kam von beiden Seiten und die ganze Stadt stand monatelang unter Wasser.
1: Oh.
2: Und diese Markierungen sind überall in der Stadt noch zu finden, wie hoch das Wasser damals stand. Das sieht man zum Beispiel an Häusern, an Brücken oder auch im Bürgerpark. Und ohne diesen ganzen Hochwasserschutz stünde auch heute noch ein Großteil Bremens ganz schnell wieder unter Wasser. Also daran wird die ganze Zeit permanent jeden Tag gearbeitet.
1: Es gibt auch in Bremen-Hassstedt eine Straße, die heißt Deichbruchstraße, weil das da auch mal passiert ist, so ein Deichbruch. Eine Frage habe ich noch zu Flüssen und Bremen. Dieses Jahr gab es ja ganz viel Aufregung um einen gestrandeten Wal in der Ostsee. Mhm. Aber in Bremen ist auch mal ein größerer Wal gestrandet, ne?
2: Ja, das war ein Zwergwal, der war aber immerhin auch 9 Meter lang und der hatte sich mal in die Lesum verirrt und war da gestrandet und das ist aber auch schon sehr, sehr lange her, das war 1669, also vor bald 400 Jahren und um den Wal wurde dann ganz viel gestritten, denn die eine Seite der Lesum gehörte damals zu Schweden und die andere zu Bremen und dann hat man sich gestritten um den Wal und irgendwann hatten die Bremer scheinbar keine Lust mehr zu diskutieren, haben den Wal dann erlegt und das Skelett kann man heute noch im Überseemuseum angucken und im Rathaus hängt ein riesiges Wandgemälde, das zeigt den Wal quasi in Lebensgröße.
1: Ja, ist auch interessant. Also eine Geschichte, die hier in Bremen passiert ist. Vielen Dank, Katharina Rosen, für die Zeitreise in die Geschichte von Bremen und den Gewässern, die es hier gab und gibt. Dankeschön. Schönen Sonntag.
2: Sehr gerne. Tschüss.
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Ray Dalton auf Bremen 4, Go That High. Und hier kommt gerade was Eiliges rein für die A281. Vorsicht bitte in beiden Richtungen, Bremen Industriehäfen, Burg Gramke. Denn zwischen Dreieck Bremen Industriehäfen und Burg Gramke sind Menschen auf der Fahrbahn. Also gut aufpassen bitte. Gleich Milton Tabbert hier auf Bremen 4. Ich bin Malte Jansen, euch einen schönen Sonntag.

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1: So ist es, endlich wieder Zebra 4. Sonntag, beste Zeit der Woche, ne? Kurz nach 8, da geht Zebra 4 immer los. Die Sendung dauert bis 11 Uhr, immer 3 Stunden. Das ist die Sendung für die kleinen Ohren, aber die Größen dürfen auch zuhören. Das ist ausdrücklich erlaubt. Ich bin Malte Jansen, schön, dass ihr dabei seid.

Heute ist ja Sonntag, ne? Deswegen also Montag, Dienstag, Mittwoch. Jetzt noch dreimal ausschlafen und dann geht die Schule wieder los am Donnerstag. Aber bis dahin könnt ihr noch die Ferien genießen. Vielleicht ja heute beim Erntefest in Ustol-Scharmbeck. Da ist auch heute wieder richtig was los. Karussell fahren könnt ihr da, zum Beispiel Hip-Hop-Jumper, Autoscooter und Krake. Und heute um 14 Uhr dann das Highlight des Erntefestes, der große Festumzug mit ungefähr 90 Wagen und vielen, vielen Fußtruppen. Also der ganze Umzug wird ungefähr 4 Kilometer lang sein. Das ist richtig groß, da wird es also richtig bunt. Viel Spaß also heute beim Erntefest in Ustol-Scharmbeck oder bei allem, was ihr sonst noch so macht heute am Sonntag. Hier ist Zebra 4 auf Bremen 4, 8.14 Uhr haben wir es jetzt.

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Leute, ich freue mich schon sehr auf nächste Woche. Da sind nämlich in Bremerhaven die Maritimen Tage. Ein riesengroßes Hafenfest. Mittwoch geht's los, da gibt's auch viel für Kinder. Ein Freibeuterdorf, man kann Piraten treffen, Kinderprogramm auf der Radio Bremen Bühne und ihr könnt euch natürlich tolle Schiffe angucken. Und da kann es ja sein, dass der Captain auf einem Schiff sagt, so, jetzt mal alle nach Backbord gucken. Tja, wie war das noch? Was ist denn nochmal Backbord und was ist Steuerbord? Das sind ja die Seiten auf einem Boot oder Schiff, ne? Also rechts und links. Ich merke mir das immer so, im Wortteil Steuer ist ein R drin, also Steuerbord ist rechts und dann ist Backbord links. Steuerbord rechts, Backbord links. Und dann haben die Seiten ja noch verschiedene Farben, ne? Rot und grün. Das sieht man zum Beispiel an den Positionslichtern eines Schiffes. Backbord ist rot und Steuerbord ist grün. Wie kann man sich das merken? Vielleicht so. Im Backofen ist es heiß, da werden die Heizstäbe rot, also ist Backbord rot. Und Steuerbord ist dann logischerweise grün. Und wenn ich jetzt nach Steuerbord gucke, dann sehe ich das Studiofenster von Bremen 4 und dahinter schon viel Sonne. Das wird ein schöner Tag heute mit blauem Himmel, um noch eine dritte Farbe reinzubringen. Hier ist Zebra 4, viel Spaß auf den maritimen Tagen. Mittwoch geht's los und dann bis Sonntag in Bremerhaven.

0: Together Now, The Farm in Zebra 4 auf Bremen 4. Es ist 8:45.
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0: Und die sind wirklich immer für euch unterwegs. Neugierig, mit scharfem Blick und natürlich mit dem Bremen 4 Mikrofon. Zum Beispiel haben sie sich im Mai was angeguckt, was jetzt gerade in der Sommerpause war. Aber Dienstag geht's wieder weiter.
2: Hey Leute, hier sind Mathilda,
3: Tole,
4: ich bin Slotti
5: und hier ist Tilda.
2: Tachchen!
0: So ihr Lieben, dann geht's weiter mit der technischen Probe.
2: Wir sind auf der Freilichtbühne in Lilienthal.
6: Hier wird nämlich das Theaterstück Pippi Langstrumpf aufgeführt.
2: Die Pippi Langstrumpf, die Freche, die mit den roten Haaren.
7: Pippi Lotta, Victualia, Rolgadina, Pfefferminzer, Ephraims Tochter Langstrumpf.
2: Und das gucken wir uns an.
0: Ja, cool, das haben sie gemacht und können gleich noch mal eine Menge davon erzählen von Pippi Langstrumpf. Und das hört ihr dann hier in Zebra 4. Und das hier ist gerade ganz wichtig, kommt rein. Und zwar für die A352 kommt das rein, Richtung A7. Zwischen Langenhagen, Kaltenweide und Dreieck Hannover Nord hat es einen Unfall gegeben. Und die Unfallstelle konnte noch nicht abgesichert werden.

0: alle Farben auf Bremen 4. Baby Goodbye um 5 Minuten vor 9.
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0: Warte nicht darauf, dass die Menschen dich anlächeln. Zeige du ihnen, wie es geht. So, rate mal, wer das gesagt hat. Es war dieselbe Person, von der auch dieser Satz kommt. Nachthemden sind nicht gefährlich. Sie beißen nur, wenn sie angegriffen werden. Von ihr kommt übrigens auch dieser schöne Satz. Merk dir, dass eine wirklich feine Dame sich nur in der Nase bohrt, wenn sie allein ist. Das alles kommt natürlich von der tollen Pippi Langstrumpf. Und ihr könnt sie jetzt wieder sehen, auf der Freilichtbühne Lilienthal. Denn Pippi Langstrumpf ist in diesem Jahr das Familienstück. Gerade war Sommerpause, aber jetzt ist Pippi wieder da. Und unsere Kinderreporterinnen und Reporter haben sich das schon vor den Ferien angeguckt und haben auch mit der Hauptdarstellerin gesprochen.
1: Hier ist sie, die Pippi Langstrumpf-Darstellerin aus Lilienthal. Hi Pippi!
2: Hallo! Wir wollen mal kurz testen, ob du wirklich Pippi bist. Wie ist denn dein ganzer Name?
3: Pippi Lotta, Victualia, Rolgadina, Pfefferminzer, Ephraims Tochter Langstrumpf.
2: So, noch eine Testfrage. Was sagt Pippi statt Multiplikation?
3: Plutimikation.
2: Okay, du bist Pippi.
1: Wie heißt du denn eigentlich wirklich?
3: Ich heiße Greta Hasse.
2: Wie alt bist du eigentlich?
3: Ich bin 17.
2: Und wie bist du Pippi Langstrumpf geworden?
3: Wir hatten hier Vorsprechen und dann habe ich mich auf die Rolle beworben. Ich hatte mega viel Spaß beim Vorlesen und dann hatte ich Glück und bin die Rolle geworden.
4: Und kannst du dir erklären, warum du Glück hattest?
3: Ich glaube, Pippi ist eine Rolle, die ganz, ganz viele Leute gerne verkörpern würden, gerne sein würden, auch in Wirklichkeit. Und das finde ich sehr, sehr schön und das empfinde ich als Glück, dass ich sie verkörpern darf bei dem Stück.
4: Kannst du vielleicht nochmal für Kinder, die Pippi Langstrumpf nicht kennen, kurz erklären, worum es da geht?
3: Also Pippi Langstrumpf ist ein Mädchen, das ganz alleine wohnt und in eine Villa Kunterbunt einzieht. Und dort trifft sie Tommy und Annika. Die werden ganz, ganz schnell beste Freunde. Und Pippi, Tommy und Annika erleben ganz, ganz viele Sachen zusammen. Sie sind zusammen auf dem Jahrmarkt. Sie besiegen Gauner und Polizisten. Die Polizisten und Pusselise wollen sie gerne in ein Kinderheim stecken. Aber da widersetzen sie sich gemeinsam und sie werden ganz gute Freunde. Aber Pippi vermisst natürlich auch ihren Vater, der auf der See verschwunden ist. Und genau.
5: Da oben, da ist er, unser Wunschstern. Und ich weiß, was ich mir wünsche. Ich wünsche mir, dass mein Papa zu mir zurückkommt.
6: Mein Papa, wo bist du?
4: Worauf muss man denn achten, wenn man Pippi spielt?
3: Ja, diese so frech, lustig dabei zu sein, laut sein, stark sein, so einfach in der Rolle bleiben, genau. Und natürlich, ganz wichtig, den Spaß dabei behalten.
1: Was findest du denn toll an Pippi?
3: Oh, ich bewundere Pippi von klein auf, war sie so ein bisschen mein Vorbild. Pippi ist stark, Pippi ist mutig. Ich glaube, ganz, ganz viele Eigenschaften von Pippi hätte ich selber gerne oder sogar noch mehr.
7: Hey, Pippi Langstrumpf, die macht, was ihr gefällt.
3: Dieses einfach machen, nicht so wirklich darauf achten, was andere Menschen gerade von einem wollen, sondern quasi einfach das machen, was einem gerade durch den Kopf geht. So.
0: Ja, cool, finde ich auch richtig gut. Pippi ist einfach eine große Persönlichkeit und wir hören gleich mehr. Hier in Zebra 4 auf Bremen 4. 9:17 Uhr haben wir es jetzt.

0: Hallo zusammen, hier ist Zebra 4 auf Bremen 4. Es ist 9.22 Uhr.
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0: Pippi Langstrumpf, die macht echt, was ihr gefällt. Und das finden andere Kinder super. Erwachsene finden das leider nicht immer ganz so super. Aber unsere Kinderreporterinnen und Reporter, die sind auf jeden Fall zum Glück auf Pippis Seite und haben mit der Pippi-Darstellerin Greta in der Freilichtbühne Lilienthal gesprochen.
2: Was machst du kurz vor der Vorstellung hinter der Bühne?
3: Also zuerst gehen wir natürlich alle ins Kostüm, dann gehen wir alle in die Maske, wir werden geschminkt, die Perücken werden aufgesetzt und so weiter. In den letzten Sekunden vor dem Auftritt geht man nochmal so ein bisschen seine Texte durch, seine Gänge, versucht sich aber wirklich auch in die Rolle wirklich hineinzuversetzen, dass wenn man ab dem ersten Schritt, dass man da in der Rolle ist und ich glaube, das sind so die letzten Sachen, die man davor macht und dann hat man einfach Spaß und geht raus.
2: Hast du eine Lieblingsszene?
3: Meine Lieblingsszene ist die direkt vor der Pause mit den Polizisten. Die macht mir am meisten Spaß. Das ist ganz viel Gerenne und so weiter. Das macht mir ganz viel Spaß.
4: So, hervorragend, dann sind wir soweit. Alles klar, dann alle auf Anfang für den zweiten Akt. Und los geht's, Leute.
5: Die Pippi wohnt da hinten, allein in ihrem Haus.
2: Also in der Mitte steht ein Haus, das ist die Villa Kunterbunt. Leute, das Bühnenbild ist selbst gemalt und richtig schön.
6: Ja, ist auf jeden Fall sehr bunt, halt so generell wie das Stück auch. Das ist ja auch sehr lebendig, so liebevoll gemacht alles.
7: Wir wohnen direkt nebenan, Annika und ich.
8: Tommy und Annika. Ich glaube, wir werden es ganz prima zusammen haben.
9: Was ist, Thomas?
7: Ich wollte nur sagen, dass heute ein neues Mädchen kommt.
9: Zu uns? In diese Klasse?
7: Ja, sie möchte zu uns. Das darf sie doch.
10: Sie heißt Pippi Langstrumpf.
2: Pippi Langstrumpf?
11: Sie ist das stärkste Mädchen der Welt.
6: Also ich fand das Stück richtig bunt, es war toll, es haben viele Kinder auch mitgespielt und die haben das alle einfach richtig gut gemacht.
2: Die haben klasse geschauspielert und es war total lustig. Super Stück, voller Emotionen. Und Pippi hat einfach nur Quatsch gemacht. Ich habe mich total wohl gefühlt.
3: Hallo, ich bin Pippi Langstrumpf und ich würde mich mega freuen, wenn ihr alle mich besuchen kommt auf der Freilichtbühne Lilienthal. Ich würde mich mega freuen, euch im Publikum zu sehen.
2: Ich fand Pippi sehr sympathisch und sie hat super gespielt.
0: Cool, also viel Spaß mit Pippi Langstrumpf. Es gibt allerdings nicht mehr so viele Tickets. Guckt sonst am besten mal auf der Homepage der Freilichtbühne Lilienthal nach. Da findet ihr alle Infos.
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1: Leute, das könnte ja spektakulär werden. Es gibt nächste Woche eine Sonnenfinsternis. Und ob die auch hier vom Bremen-Vierland aus zu sehen sein wird, das wollen wir gleich mal klären mit Andreas Vogel aus dem Olbers Planetarium in Bremen. Vielleicht kriegen wir ein bisschen was mit von der Sophie, von der Sonnenfinsternis. Hören wir gleich, hier bei mir, Malte Jansen. Moin zusammen.

0: Also Leute, an eurem letzten Ferientag am Mittwoch, da gibt's ja noch was ganz Besonderes, nämlich eine Sonnenfinsternis. Sowas gibt's wirklich nicht oft. Was brauchen wir dafür nochmal?
1: Damit wir eine Sonnenfinsternis erleben können, muss sich der Mond genau zwischen Erde und Sonne befinden. Das macht er eigentlich jedes Mal bei Neumond, aber jetzt erleben wir natürlich nicht bei jedem Neumond eine Sonnenfinsternis. Und das liegt daran, dass die Mondbahn ein bisschen gegenüber der scheinbaren Sonnenbahn geneigt ist. Das heißt, im Regelfall läuft der Mond etwas nördlich oder etwas südlich an der Sonne vorbei und der Sternschatten trifft die Erde nicht. Nur in seltenen Fällen, so 2 bis 3 Mal im Jahr, kommt es dazu, dass sich Erde, Sonne und Mond genau auf einer Linie befinden. Und dann, wenn der Mondschatten die Erde trifft, dann kommt es zu einer Sonnenfinsternis.
0: Das ist natürlich Andreas Vogel vom Bremer Olbers Planetarium. Also, Mittwoch ist Sonnenfinsternis. Um wie viel Uhr überhaupt?
1: Die Sonnenfinsternis beginnt etwa um 7:15. Dann wird man noch nicht so ganz viel sehen können, aber dann schiebt sich der Mond Stück für Stück vor die Sonne und die Sonne sieht dann immer mehr aus wie ein angeknabberter Keks. So um kurz nach 20 Uhr, um 20:08 Uhr, da haben wir das Maximum der Finsternis. Das heißt, da sind dann tatsächlich ungefähr 90% der Sonne bedeckt. Allerdings steht die Sonne noch 6 Grad über dem Horizont, also wirklich schon sehr tief. Und schon 50 Minuten später haben wir Sonnenuntergang. Das heißt, kurz vor 21 Uhr geht die Sonne unter. Deshalb am besten einen Ort suchen, wo man auf jeden Fall den Sonnenuntergang sehen kann.
0: Ja, es gibt ja Orte, da kann man die Sonnenfinsternis besser sehen als hier bei uns, zum Beispiel in Spanien. Aber
1: auch bei uns in Bremen wird das Ganze sehr spannend. Wir haben zwar keine totale Sonnenfinsternis, aber immerhin etwas über 90% der Sonne werden bedeckt sein. Das heißt, es wird dann schon ein bisschen dunkler und sicherlich ein sehr schöner Anblick.
0: Ach cool, das Ganze kommt ja total selten vor und das liegt unter anderem an der Größe des Mondes.
1: Jetzt ist der Mond allerdings etwa 400 Mal kleiner als die Sonne. Und deshalb ist der Schatten des Mondes auf der Erde sehr schmal. Nur ein kleiner Streifen von etwa maximal 200 Kilometern kommt in den Genuss einer totalen Sonnenfinsternis. Und deshalb sind Sonnenfinsternisse, wenn ich mich an einem Ort der Erde befinde, relativ selten. In Bremen müssen wir tatsächlich bis zum Jahr 2135 warten, bis wir die nächste totale Sonnenfinsternis sehen können. Bei der nächsten Sonnenfinsternis jetzt, da müsste man nach Spanien reisen, Island oder Grönland. Da kann man sie dann als totale Sonnenfinsternis sehen.
0: Es gibt übrigens noch ein paar wichtige Dinge, die ihr beachten müsst, wenn ihr eine Sonnenfinsternis anguckt. Und die hören wir gleich von Andreas Vogel hier in Zebra 4. Jetzt erstmal Katy Perry, Watch It Burn.

0: Mittwoch ist Sonnenfinsternis. Eine Sonnenfinsternis gibt es immer dann, wenn der Mond und die Sonne, also wenn der Mond die Sonne ganz oder teilweise verdeckt. Aber einfach so Richtung Sonne gucken ist wirklich keine gute Idee. Bitte macht das nicht. Andreas Vogel vom Bremer Olbers Planetarium.
1: Um die Sonnenfinsternis zu beobachten, brauche ich gar nicht viel, aber wichtig ist, die Augen zu schützen. Man sollte nicht mit bloßem Auge lange in die Sonne schauen, das gibt Augenschäden. Und auch eine normale Sonnenbrille hilft nichts. Die hält zwar das normale sichtbare Sonnenlicht ab, aber selbst gute Sonnenbrillen lassen immer noch einen sehr großen Teil der Infrarotstrahlung durch. Und dementsprechend kann man da sich tatsächlich die Augen bei verblitzen oder ernsthafte Augenschäden von bekommen. Vor allen Dingen niemals mit einem optischen Gerät in die Sonne schauen, also kein Fernglas nehmen oder kein Teleskop und auch eine Spiegelreflexkamera ist keine gute Idee. Auch da kommt viel zu viel Licht ins Auge. Mit einer Handykamera ist das gar kein Problem. Man sollte allerdings auch nicht das Handy stundenlang auf die Sonne ausrichten. Dann kann der Chip Schaden nehmen, aber zumindest die Augen sind dann sicher.
0: Okay, aber kurz kann man das machen mit dem Handy. Das klingt ja schon mal ganz gut. Was ist denn noch safe, um die Sonnenfinsternis zu gucken?
1: Eine sichere Möglichkeit, die Sonne zu beobachten, ist mit einer Sonnenfinsternisbrille. Die kann man im Planetarium bekommen oder an anderen Beobachtungsorten, zum Beispiel auf Metalhenge. Da gibt es Möglichkeiten, das Ganze zu beobachten. In der Sternwarte in Bremen kann man das Ganze beobachten. Im Planetarium wird es einen Livestream geben. Oder man sucht sich eben einen schönen Platz irgendwo erhöht, vielleicht ein hoher Balkon, ein Deich oder ähnliches, ein Feld. Und wichtig ist aber, wie gesagt, dass man die Sonne sicher beobachtet und nicht mit bloßem Auge lange in die Sonne schaut.
0: Okay, Mittwoch, 12. August, um kurz nach 19 Uhr geht es so richtig los. Dann in Richtung Sonnenuntergang gucken, aber nicht direkt ohne Sonnenschutzbrille, wie wir gerade wieder gehört haben, ist ganz wichtig. Jetzt wisst ihr hoffentlich alles und es kann nichts passieren. Muss nur noch der Himmel wolkenlos sein am Mittwochabend. Lass mal die Daumen drücken. Das wäre cool. Ich glaube, ich hole mir auch noch so eine Brille und versuche mir das anzugucken. Hier ist Bremen 4, 9 Minuten vor 10.

0: Pink und Runaway auf Bremen 4 in Zebra 4. Es ist 6 Minuten vor 10 und gleich habe ich Alicia Keys für euch. Girl on Fire.
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1: Genau, ab 10 Uhr heißt es immer Zebra 4 forscht. Eine Stunde lang erforschen wir ein bestimmtes Thema. Heute geht's in die Bremer Geschichte. Und da kümmern wir uns mal um die Gewässer in Bremen, wie wichtig die sind für die Menschen hier, die Weser zum Beispiel, wie wichtig die auch schon immer war. Und wir kümmern uns auch mal um einige Gewässer, die es gar nicht mehr gibt, die aber früher mal durch die Bremer Innenstadt liefen. Das und mehr jetzt gleich hier in Zebra 4 forscht. Ich bin Malte Jansen. Hallo zusammen. Schönen Sonntag wünsche ich euch.

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0: Hallo zusammen, hier ist Zebra 4 auf Bremen 4. Es ist 10.14 Uhr.
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0: Jetzt, wenn es warm ist, da kann man ja am Wasser lustige Sachen machen, ne? Am Strand buddeln und Flüsse und Gräben bauen zum Beispiel. Und Staudämme, Brücken und Wasserräder. Wasser umleiten macht auch Spaß. Das wurde übrigens hier in Bremen auch in echt ganz oft schon gemacht. Hier wurde immer ganz schön viel gebuddelt und Wasser umgeleitet. Katharina Rosen ist bei mir von den Bremen-Lotsen. Sie kennt sich super aus mit der Geschichte der Stadt, denn sie ist eine Stadtführerin. Moin Katharina.
2: Moin Malte.
0: Wie sah das denn in Bremen früher aus? Also da, wo heute die Innenstadt ist. War da wirklich früher alles voller Matsch und Sand und Wasser?
2: Ja, man kann sagen, dass es hier vor allem sehr, sehr nass war. Also es war wirklich sehr matschig, man ist teilweise überall eingesunken und es gab sehr, sehr viel Wasser, matschige, oft überschwemmte Wiesen, teilweise Moor und ganz, ganz viele Wasserzüge.
0: Wasserzüge, was sind das nochmal?
2: Also Wasserzüge ist im Prinzip jeder Wasserlauf. Also wir haben natürlich die großen Flüsse und von den Flüssen gehen noch kleinere Nebenarme ab. Also die sind so ganz verzweigt und dann gibt es ganz viele Wasserzüge, die so zwischen den Wiesen sind. Dann hat man die gegraben, damit das so ein bisschen entwässert wird und nicht mehr ganz so matschig ist. Also viele, viele kleine Wasserläufe.
0: Also es war ganz schön nass und sumpfig und matschig hier in Bremen. Konnte man da überhaupt irgendwo stabil stehen?
2: Schwierig, man ist eigentlich überall eingesunken und es gibt sogar Geschichten darüber, dass hier Riesen gelebt haben sollen und wenn die hier rumspaziert sind, dann haben die überall immer so kleine Sandhaufen hingestreut, dass sie dann dahin treten konnte oder dass sie zum Beispiel auch, wenn sie Sand in den Schuhen hatten, den irgendwo ausgekippt haben.
0: Ah, so wie wir das heute nach dem Spielplatzbesuch machen im Flur bei uns zu Hause.
2: Genau, so wie dann bei uns im Flur so kleine Sandhaufen entstehen, entstanden dann der Sage nach auch so Sandhaufen durch die Riesen, die ihre Schuhe ausgekippt haben.
0: Okay, diese Riesen, die gibt's heute nicht mehr, aber die Sandhügel aus den Schuhen schon.
2: Ja, genau. Es gibt nämlich hier so Dünen, so kleine Sandhügel und das sollen die Hügel sein, die Riesen ausgekippt haben. Und da sind mehrere Hügel und auf einem davon ist Bremen entstanden.
0: Ah, und wo dieser Hügel genau ist und was es früher für Gewässer in der Bremer Innenstadt gab, die heute gar nicht mehr da sind, diese Gewässer, das hört ihr gleich hier in Zebra 4.
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0: 10.22 Uhr.
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0: Die Stadt Bremen ist auf einem Hügel entstanden, hat Stadtführerin Katharina eben gesagt. Katharina, wo genau ist denn dieser Hügel wohl?
2: Das ist die sogenannte Bremer Düne und ihr kennt den alle, wenn ihr vor dem Dom steht, dann guckt ihr quasi in alle Richtungen bergab, denn dann steht ihr auf dem höchsten Berg Bremens, der ist so knapp 10 Meter hoch.
0: Ah, das ist ja interessant. Und der Marktplatz, der ist ja auch so ein bisschen schräg, ne? Da wo es zur Weser runtergeht, wenn man so vom Dom Richtung Marktplatz geht in Richtung Weser.
2: Ja genau, denn es ist natürlich super praktisch, wenn man irgendwo an einem Fluss wohnt, dass es nicht hochkommt, das Wasser, sondern unten bleibt, dass man bei Hochwasser dann geschützt ist. Und der Marktplatz war früher noch viel schräger. Und ganz unten am Rand gab es sogar noch einen kleineren Fluss, der neben der Weser verlief, das war die Balge. Und da hat man mit kleinen Booten die Waren bis direkt zum Marktplatz gebracht.
0: Die Balge gibt es heute nicht mehr, nur noch Namen, die an sie erinnern. Die Balge-Brückstraße zum Beispiel, da war früher eine Brücke, aber die Balge wurde zugeschüttet. Gab es früher noch mehr Flüsse oder Gewässer in Bremen, die wir jetzt gar nicht mehr kennen?
2: Ja, ganz, ganz, ganz viele kleine Flüsse sind zugeschüttet worden. Zum Beispiel hier vom Funkhaus Diepenau, da gab es auch einen Fluss, also den Dobben zum Beispiel, das war auch ein Fluss oder die heutige Parkallee war ein Fluss. Also es ist alles zugeschüttet worden, damit man da wohnen konnte.
0: Also die wurden zugeschüttet, um zu wohnen. Da brauchte man aber viel Sand und große Schaufeln, ne?
2: Ja, genau. Also man hat man hat die Landschaft ganz extrem verändert und man hat immer wieder was weggebuddelt und woanders was wieder zugebuddelt. Und dann wurden die Flüsse wieder zu klein für die größeren Schiffe. Dann hat man immer weiter vertieft und noch ein bisschen begradet, damit die Flüsse schneller fließen konnten. Also man hat wie in der Sandkiste immer weiter rumgebuddelt.
0: Wie haben die Menschen das gemacht? Auch mit Schaufeln wie wir in der Sandkiste oder wie haben die das hingekriegt?
2: Ja, also am Anfang hat man tatsächlich ganz schwer mit Schaufeln tatsächlich auch zum Beispiel das große Hafenbecken in Bremerhaven vor dem Schifffahrtsmuseum mit Schaufeln ausgegraben.
0: Wann war das so ungefähr?
2: Also das ist jetzt über 150 Jahre her und dann hat man tatsächlich 3 Jahre gebraucht, bis man das von Hand mit Schaufeln ausgebaggert hatte. Also nicht gebaggert, sondern geschaufelt.
0: Ganz schöne Arbeit, ne? Aber dann hat man ja Dinge erfunden, die das einem leichter gemacht haben wahrscheinlich.
2: Genau, später hat man dann richtig Schiffe gehabt mit so Förderbändern, wo große Baggerschaufeln quasi dran waren, die das dann die ganze Zeit rausgebaggert haben aus der Weser zum Beispiel, die man damit vertieft hat. Und später mit Schiffen, die wie so eine Art Staubsauger haben und richtig viel Sand aus der Weser rausholen können.
0: Die können wahrscheinlich richtig viel Sand bewegen.
2: Genau,
0: ne?
2: Die können dann richtig viel Sand bewegen. Da hat man zum Beispiel in Bremerhaven die Weser so vertieft, dass diese riesigen Containerschiffe da reinpassen. Und mit dem ganzen Sand hat man dann in Bremen Hafenbecken zugeschüttet.
0: In der Bremer Überseestadt auch zum Beispiel, ne?
2: Den Überseehafen.
0: Genau, der wurde auch mal zugeschüttet. Spannende Sache auf jeden Fall. Schnacken wir gleich weiter drüber über Bremen und die Gewässer und wie wichtig die für die Stadt hier sind.
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1: Malte Jansen hier, moin. Früher, so vor mehreren hundert Jahren, da haben Schiffe mitten in der Bremer Innenstadt angelegt. Ganz in der Nähe vom Marktplatz. Das war praktisch, denn so konnte man die Waren von den Schiffen direkt ins Zentrum liefern. Die Schiffe haben in der Balge angelegt. Das war ein Nebenarm der Weser. Katharina, die Balge wurde ja vor knapp 200 Jahren zugeschüttet, aber man kann heute noch sehen, wo sie früher mal war, ne?
2: Genau, wenn man aufmerksam durch die Altstadt läuft, sieht man überall so Markierungen dafür. Also wenn man zum Beispiel vom Roland zur Böttcher Straße geht, da wo dieses große goldene Relief am Eingang der Böttcher Straße hängt, davor geht man einmal über so einen roten Streifen hinweg, da verlief die Balge.
1: Spannend, könnt ihr mal nachgehen, so den Verlauf der Balge in der Bremer City, wo heute Pflastersteine sind. Mehr zur Geschichte von Bremen als wichtige Stadt am Fluss, gleich von Stadtführerin Katharina Rosen, hier auf Bremen 4.
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0: 20 vor 11 ist es.
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0: Wir tauchen heute ein in die Bremer Geschichte mit Stadtführerin Katharina Rosen. Und wir hören heute mal, wie wichtig die Weser auch früher schon für die Menschen hier war. Katharina, es gab ja schon im Mittelalter eine ganz wichtige Brücke, ne?
2: Genau, es gab eine große Weserbrücke aus Holz, die führte quasi von der heutigen Neustadtseite direkt auf den Marktplatz. Und die Brücke war damals schon die Grenze zwischen der See- und der Binnenschifffahrt. Das heißt, die großen Schiffe, die von der Nordsee kamen, die wurden quasi durch die Brücke gestoppt, die mussten hier anhalten und dann alles im Hafen entladen unten an der Schlachte, also da, wo heute mal der mittelalterliche Weihnachtsmarkt stattfindet.
0: Ach, da haben die angelegt früher. Und wurden die Waren dann getragen?
2: Entweder getragen, hochgeschleppt oder mit den großen hölzernen Kränen, die es damals gab. Das waren die sogenannten Wuppen und mit denen konnte man dann etwas auf die Schlachte hochwuppen.
0: Ah, wuppen, das Wort benutze ich heute auch noch öfter.
2: Ja genau, ich krieg das gewuppt, sagt man heute auch noch, wenn man was hinkriegt.
0: Okay, und dann lag das ganze Zeug, die ganzen Waren da an der Schlachte im Hafen?
2: Erstmal meistens nicht lange, das hat eigentlich nur kurz da gelegen und mit Bremen hatte man das sogenannte Stapelrecht, das heißt alles, was in Bremen quasi einmal den Boden berührte, was man einmal vom Schiff runtergeräumt hatte in den Hafen, das durfte von den Menschen hier in Bremen als erstes gekauft werden, also die hatten das Vorkaufsrecht darauf.
0: Lass mich raten, die Menschen in Bremen haben aber nicht alles behalten von den Waren, sondern haben auch damit gehandelt.
2: Genau, man hat das dann quasi hinter der Brücke dann teurer weiterverkauft, also so eine Brücke ist nicht nur praktisch, weil die Menschen über den Fluss gehen können, sondern auch, weil man mit ihr die Schiffe quasi gestoppt hat, zum Entladen gezwungen hat und zusammen mit dem Brückenzoll und den Hafengebühren hat man dann richtig viel Geld verdient.
0: Ja, und so ist Bremen dann reich geworden. Also damals, eine Brücke bringt Geld und diese Holzbrücke an der Schlachte, die war wirklich was ganz Besonderes, ne?
2: Ja, da war nicht nur eine Brücke, sondern da gab es an der Brücke auch noch ein großes hölzernes Wasserrad. Und dieses Wasserrad schaufelte die ganze Zeit quasi frisches Weserwasser rauf in die mittelalterliche Stadt, direkt auf die Grundstücke von 200 reichen Kaufleuten. Das waren die einzigen, die damals fließendes Wasser hatten. Alle anderen 18.800 Bewohner in der Stadt mussten dann eben sehen, wie sie an ihr Wasser kommen und es zum Beispiel in Eimern aus der Weser holen.
0: Das war bestimmt auch ganz schön anstrengend. Und 200 reiche Menschen hatten damals schon fließendes Wasser. Von dieser Brücke mit Wasserrad habe ich mal ein Holzmodell im Focke-Museum gesehen. Das fand ich auch mega interessant. Wir schnacken gleich weiter über Bremen und die Bedeutung, die Bremen als Stadt am Fluss immer schon hatte, auch im Mittelalter. Und das ist ja bis heute so. 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Jetzt kommt hier gerade was Eiliges rein für die A1. Und zwar Osnabrück Richtung Bremen. Zwischen Wildeshausen Nord und Rastplatz Groß-Ippener hat es einen Unfall gegeben und die Unfallstelle konnte noch nicht abgesichert werden. Also fahrt hier bitte vorsichtig. Sonntagmorgen, 10.43 Uhr ist es jetzt.

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1: Bremen und die Weser, das gehört einfach zusammen. Katharina ist Stadtführerin bei den Bremen-Lotsen und erzählt uns heute ganz viel darüber. Katharina, wenn wir irgendwo direkt am Wasser eine Sandburg bauen, dann kommt meistens irgendwann das Wasser zurück und reißt alles weg. Das passiert im echten Leben auch mal, ne?
2: Ja, das ist auch immer mal passiert, denn das Wasser war ja immer da. Also selbst wenn man irgendwo einen Fluss verändert hat, zugeschüttet hat oder so, dann wurde dadurch dann ein anderer breiter oder stärker, weil dann da mehr Wasser drin war. Oder das Wasser floss eben einfach woanders lang. Und das bedeutete, man musste jedes Mal, wenn man was verändert hat an den Flüssen, auch damit rechnen, dass sich woanders auch was veränderte dadurch.
1: Wie auf einem Wasserspielplatz, ne? Wo man das Wasser auch manchmal so stauen oder umleiten kann.
2: Ja, genau. Man hat dann immer versucht, das Wasser zu kontrollieren, hat Deiche gebaut, Staudämme, Schleusen, Sperrwerke und so kann man dann den Wasserlauf oder auch die Tide, also Ebbe und Flut, beeinflussen oder ein bisschen abschwächen. Der Werdersee zum Beispiel ist eigentlich dazu da, Wasser aus der Weser umzuleiten und der Weser dann zurückzugeben, wenn sie an der Altstadt vorbeigeflossen ist. Und dadurch kann man dann so ein bisschen gucken, dass der Unterschied zwischen Ebbe und Flut zum Beispiel nicht größer wird oder nicht so groß wird.
1: Mhm. Deiche hat man gebaut. Es ist ja auch leider passiert, dass die Deiche aber auch mal nicht gehalten haben, ne?
2: Genau, es sind auch immer mal wieder Deiche eingestürzt natürlich. Es gibt zum Beispiel überall in der Stadt noch Erinnerungen an das schlimmste Hochwasser, das es gegeben hat. Das war 1881 und da brach erst der Würmedeich im Norden und dann der Weserdeich im Süden. Das heißt, das Wasser kam von beiden Seiten und die ganze Stadt stand monatelang unter Wasser.
1: Oh.
2: Und diese Markierungen sind überall in der Stadt noch zu finden, wie hoch das Wasser damals stand. Das sieht man zum Beispiel an Häusern, an Brücken oder auch im Bürgerpark. Und ohne diesen ganzen Hochwasserschutz stünde auch heute noch ein Großteil Bremens ganz schnell wieder unter Wasser. Also daran wird die ganze Zeit permanent jeden Tag gearbeitet.
1: Es gibt auch in Bremen-Hassstedt eine Straße, die heißt Deichbruchstraße, weil das da auch mal passiert ist, so ein Deichbruch. Eine Frage habe ich noch zu Flüssen und Bremen. Dieses Jahr gab es ja ganz viel Aufregung um einen gestrandeten Wal in der Ostsee. Mhm. Aber in Bremen ist auch mal ein größerer Wal gestrandet, ne?
2: Ja, das war ein Zwergwal, der war aber immerhin auch 9 Meter lang und der hatte sich mal in die Lesum verirrt und war da gestrandet und das ist aber auch schon sehr, sehr lange her, das war 1669, also vor bald 400 Jahren und um den Wal wurde dann ganz viel gestritten, denn die eine Seite der Lesum gehörte damals zu Schweden und die andere zu Bremen und dann hat man sich gestritten um den Wal und irgendwann hatten die Bremer scheinbar keine Lust mehr zu diskutieren, haben den Wal dann erlegt und das Skelett kann man heute noch im Überseemuseum angucken und im Rathaus hängt ein riesiges Wandgemälde, das zeigt den Wal quasi in Lebensgröße.
1: Ja, ist auch interessant. Also eine Geschichte, die hier in Bremen passiert ist. Vielen Dank, Katharina Rosen, für die Zeitreise in die Geschichte von Bremen und den Gewässern, die es hier gab und gibt. Dankeschön. Schönen Sonntag.
2: Sehr gerne. Tschüss.
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Ray Dalton auf Bremen 4, Go That High. Und hier kommt gerade was Eiliges rein für die A281. Vorsicht bitte in beiden Richtungen. Bremen Industriehäfen, Burg Gramke. Denn zwischen Dreieck Bremen Industriehäfen und Burg Gramke sind Menschen auf der Fahrbahn. Also gut aufpassen bitte. Gleich Milton Tabbert hier auf Bremen 4. Ich bin Malte Jansen. Euch einen schönen Sonntag.

zweitbeste Zeit der Woche, ne? Kurz nach 8, da geht Zebra 4 immer los. Die Sendung dauert bis 11 Uhr, immer 3 Stunden. Das ist die Sendung für die kleinen Ohren, aber die Größen dürfen auch zuhören. Das ist ausdrücklich erlaubt. Ich bin Malte Jansen, schön, dass ihr dabei seid.

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Heute ist ja Sonntag, ne? Deswegen also Montag, Dienstag, Mittwoch. Jetzt noch dreimal ausschlafen und dann geht die Schule wieder los am Donnerstag. Aber bis dahin könnt ihr noch die Ferien genießen. Vielleicht ja heute beim Erntefest in Ustal-Scharmbeck. Da ist auch heute wieder richtig was los. Karussell fahren könnt ihr da, zum Beispiel Hip-Hop-Jumper, Autoscooter und Krake. Und heute um 14 Uhr dann das Highlight des Erntefestes, der große Festumzug mit ungefähr 90 Wagen und vielen, vielen Fußtruppen. Also der ganze Umzug wird ungefähr 4 Kilometer lang sein. Das ist richtig groß, da wird es also richtig bunt. Viel Spaß also heute beim Erntefest in Ustal-Scharmbeck oder bei allem, was ihr sonst noch so macht heute am Sonntag. Hier ist Zebra 4 auf Bremen 4, 8:14 Uhr haben wir es jetzt.

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Leute, ich freue mich schon sehr auf nächste Woche. Da sind nämlich in Bremerhaven die Maritimen Tage. Ein riesengroßes Hafenfest. Mittwoch geht's los, da gibt's auch viel für Kinder. Ein Freibeuterdorf, man kann Piraten treffen, Kinderprogramm auf der Radio Bremen Bühne und ihr könnt euch natürlich tolle Schiffe angucken. Und da kann es ja sein, dass der Captain auf einem Schiff sagt, so, jetzt mal alle nach Backbord gucken. Tja, wie war das noch? Was ist denn nochmal Backbord und was ist Steuerbord? Das sind ja die Seiten auf einem Boot oder Schiff, ne? Also rechts und links. Ich merke mir das immer so, im Wortteil Steuer ist ein R drin, also Steuerbord ist rechts und dann ist Backbord links. Steuerbord rechts, Backbord links. Und dann haben die Seiten ja noch verschiedene Farben, ne? Rot und grün. Das sieht man zum Beispiel an den Positionslichtern eines Schiffes. Backbord ist rot und Steuerbord ist grün. Wie kann man sich das merken? Vielleicht so. Im Backofen ist es heiß, da werden die Heizstäbe rot, also ist Backbord rot. Und Steuerbord ist dann logischerweise grün. Und wenn ich jetzt nach Steuerbord gucke, dann sehe ich das Studiofenster von Bremen 4 und dahinter schon viel Sonne. Das wird ein schöner Tag heute mit blauem Himmel, um noch eine dritte Farbe reinzubringen. Hier ist Zebra 4, viel Spaß auf den maritimen Tagen. Mittwoch geht's los und dann bis Sonntag in Bremerhaven.

0: All Together Now, The Farm in Zebra 4 auf Bremen 4. Es ist 9:15.
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0: Und die sind wirklich immer für euch unterwegs. Neugierig, mit scharfem Blick und natürlich mit dem Bremen 4 Mikrofon. Zum Beispiel haben sie sich im Mai was angeguckt, was jetzt gerade in der Sommerpause war. Aber Dienstag geht's wieder weiter.
2: Hey Leute, hier sind Mathilda,
3: Tole,
4: ich bin Slotti
5: und hier ist Tilda.
2: Tachchen!
0: So ihr Lieben, dann geht's weiter mit der technischen Probe.
2: Wir sind auf der Freilichtbühne in Lilienthal.
6: Hier wird nämlich das Theaterstück Pippi Langstrumpf aufgeführt.
2: Die Pippi Langstrumpf, die Freche, die mit den roten Haaren.
7: Pippi Lotta, Victualia, Rolgardina, Pfefferminzer, Ephraims Tochter Langstrumpf.
2: Und das gucken wir uns an.
0: Ja, cool, das haben sie gemacht und können gleich nochmal eine Menge davon erzählen von Pippi Langstrumpf. Und das hört ihr dann hier in Zebra 4. Und das hier ist gerade ganz wichtig, kommt rein. Und zwar für die A352 kommt das rein, Richtung A7. Zwischen Langenhagen, Kaltenweide und Dreieck Hannover Nord hat es einen Unfall gegeben. Und die Unfallstelle konnte noch nicht abgesichert werden.

0: Alle Farben auf Bremen 4, Baby Goodbye um 5 Minuten vor 9.
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0: Warte nicht darauf, dass die Menschen dich anlächeln. Zeige du ihnen, wie es geht. So, rate mal, wer das gesagt hat. Es war dieselbe Person, von der auch dieser Satz kommt. Nachthemden sind nicht gefährlich. Sie beißen nur, wenn sie angegriffen werden. Von ihr kommt übrigens auch dieser schöne Satz. Merk dir, dass eine wirklich feine Dame sich nur in der Nase bohrt, wenn sie allein ist. Das alles kommt natürlich von der tollen Pippi Langstrumpf. Und ihr könnt sie jetzt wieder sehen, auf der Freilichtbühne Lilienthal. Denn Pippi Langstrumpf ist in diesem Jahr das Familienstück. Gerade war Sommerpause, aber jetzt ist Pippi wieder da. Und unsere Kinderreporterinnen und Reporter haben sich das schon vor den Ferien angeguckt und haben auch mit der Hauptdarstellerin gesprochen.
1: Hier ist sie, die Pippi Langstrumpf-Darstellerin aus Lilienthal. Hi Pippi!
2: Hallo! Wir wollen mal kurz testen, ob du wirklich Pippi bist. Wie ist denn dein ganzer Name?
3: Pippi Lotta, Vitualia, Rolgadina, Pfefferminzer, Ephraims Tochter Langstrumpf.
2: So, noch eine Testfrage. Was sagt Pippi statt Multiplikation?
3: Plutimikation.
2: Okay, du bist Pippi.
1: Wie heißt du denn eigentlich wirklich?
3: Ich heiße Greta Hasse.
2: Wie alt bist du eigentlich?
3: Ich bin 17.
2: Und wie bist du Pippi Langstrumpf geworden?
3: Wir hatten hier Vorsprechen und dann habe ich mich auf die Rolle beworben. Ich hatte mega viel Spaß beim Vorlesen und dann hatte ich Glück und bin die Rolle geworden.
4: Und kannst du dir erklären, warum du Glück hattest?
3: Ich glaube, Pippi ist eine Rolle, die ganz, ganz viele Leute gerne verkörpern würden, gerne sein würden, auch in Wirklichkeit. Und das finde ich sehr, sehr schön und das empfinde ich als Glück, dass ich sie verkörpern darf bei dem Stück.
4: Kannst du vielleicht nochmal für Kinder, die Pippi Langstrumpf nicht kennen, kurz erklären, worum es da geht?
3: Also Pippi Langstrumpf ist ein Mädchen, das ganz alleine wohnt und in eine Villa Kunterbunt einzieht. Und dort trifft sie Tommy und Annika. Die werden ganz, ganz schnell beste Freunde. Und Pippi, Tommy und Annika erleben ganz, ganz viele Sachen zusammen. Sie sind zusammen auf dem Jahrmarkt. Sie besiegen Gauner und Polizisten. Die Polizisten und Pusselise wollen sie gerne in ein Kinderheim stecken. Aber da widersetzen sie sich gemeinsam und sie werden ganz gute Freunde. Aber Pippi vermisst natürlich auch ihren Vater, der auf der See verschwunden ist. Und genau.
5: Da oben, da ist er, unser Wunschstern. Und ich weiß, was ich mir wünsche. Ich wünsche mir, dass mein Papa zu mir zurückkommt.
6: Mein Papa, wo bist du?
4: Worauf muss man denn achten, wenn man Pippi spielt?
3: Ja, diese so frech, lustig dabei zu sein, laut sein, stark sein, so einfach in der Rolle bleiben, genau. Und natürlich, ganz wichtig, den Spaß dabei behalten.
1: Was findest du denn toll an Pippi?
3: Oh, ich bewundere Pippi von klein auf, weil sie so ein bisschen mein Vorbild. Pippi ist stark, Pippi ist mutig. Ich glaube, ganz, ganz viele Eigenschaften von Pippi hätte ich selber gerne oder sogar noch mehr.
7: Hey, Pippi Langstrumpf, die macht, was ihr gefällt.
3: Dieses einfach machen, nicht so wirklich darauf achten, was andere Menschen gerade von einem wollen, sondern quasi einfach das machen, was einem gerade durch den Kopf geht. So.
0: Ja, cool, finde ich auch richtig gut. Pippi ist einfach eine große Persönlichkeit und wir hören gleich mehr. Hier in Zebra 4 auf Bremen 4. 9:17 Uhr haben wir es jetzt.

0: Hallo zusammen, hier ist Zebra 4 auf Bremen 4. Es ist 9.22 Uhr.
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0: Pippi Langstrumpf, die macht echt, was ihr gefällt. Und das finden andere Kinder super. Erwachsene finden das leider nicht immer ganz so super. Aber unsere Kinderreporterinnen und Reporter, die sind auf jeden Fall zum Glück auf Pippis Seite und haben mit der Pippi-Darstellerin Greta in der Freilichtbühne Lilienthal gesprochen.
2: Was machst du kurz vor der Vorstellung hinter der Bühne?
3: Also zuerst gehen wir natürlich alle ins Kostüm, dann gehen wir alle in die Maske, wir werden geschminkt, die Perücken werden aufgesetzt und so weiter. In den letzten Sekunden vor dem Auftritt geht man nochmal so ein bisschen seine Texte durch, seine Gänge, versucht sich aber wirklich auch in die Rolle wirklich hineinzuversetzen, dass wenn man ab dem ersten Schritt, dass man da in der Rolle ist und ich glaube, das sind so die letzten Sachen, die man davor macht und dann hat man einfach Spaß und geht raus.
2: Hast du eine Lieblingsszene?
3: Meine Lieblingsszene ist die direkt vor der Pause mit den Polizisten. Die macht mir am meisten Spaß. Das ist ganz viel Gerenne und so weiter. Das macht mir ganz viel Spaß.
4: So, hervorragend, dann sind wir soweit. Alles klar, dann alle auf Anfang für den zweiten Akt. Und los geht's, Leute.
5: Die Pippi wohnt da hinten, allein in ihrem Haus.
2: Also in der Mitte steht ein Haus, das ist die Villa Kunterbunt.
6: Leute, das Bühnenbild ist selbstgemalt und richtig schön.
7: Er ist auf jeden Fall sehr bunt, halt so generell wie das Stück auch. Das ist ja auch sehr lebendig, so liebevoll gemacht alles.
8: Wir wohnen direkt nebenan, Annika und ich.
9: Tommy und Annika, ich glaube, wir werden es ganz prima zusammen haben.
10: Was ist, Thomas?
8: Ich wollte nur sagen, dass heute ein neues Mädchen kommt.
10: Zu uns? In diese Klasse?
8: Ja, sie möchte zu uns. Das darf sie doch.
11: Sie heißt Pippi Langstrumpf.
12: Pippi Langstrumpf?
13: Sie ist das stärkste Mädchen der Welt.
7: Also ich fand das Stück richtig bunt, es war toll, es haben viele Kinder auch mitgespielt und die haben das alle einfach richtig gut gemacht.
2: Die haben klasse geschauspielert und es war total lustig.
6: Super Stück, voller Emotionen. Und Pippi hat einfach nur Quatsch gemacht. Ich habe mich total wohl gefühlt.
3: Hallo, ich bin Pippi Langstrumpf und ich würde mich mega freuen, wenn ihr alle mich besuchen kommt auf der Freilichtbühne Lilienthal. Ich würde mich mega freuen, euch im Publikum zu sehen.
2: Ich fand Pippi sehr sympathisch und sie hat super gespielt.
0: Cool, also viel Spaß mit Pippi Langstrumpf. Es gibt allerdings nicht mehr so viele Tickets. Guckt sonst am besten mal auf der Homepage der Freilichtbühne Lilienthal nach. Da findet ihr alle Infos.
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1: Leute, das könnte ja spektakulär werden. Es gibt nächste Woche eine Sonnenfinsternis. Und ob die auch hier vom Bremen Vierland aus zu sehen sein wird, das wollen wir gleich mal klären mit Andreas Vogel aus dem Olbers Planetarium in Bremen. Vielleicht kriegen wir ein bisschen was mit von der Sophie, von der Sonnenfinsternis. Hören wir gleich, hier bei mir, Malte Jansen. Moin zusammen.

0: Also Leute, an eurem letzten Ferientag am Mittwoch, da gibt's ja noch was ganz Besonderes, nämlich eine Sonnenfinsternis. Sowas gibt's wirklich nicht oft. Was brauchen wir dafür nochmal?
1: Damit wir eine Sonnenfinsternis erleben können, muss sich der Mond genau zwischen Erde und Sonne befinden. Das macht er eigentlich jedes Mal bei Neumond, aber jetzt erleben wir natürlich nicht bei jedem Neumond eine Sonnenfinsternis. Und das liegt daran, dass die Mondbahn ein bisschen gegenüber der scheinbaren Sonnenbahn geneigt ist. Das heißt, im Regelfall läuft der Mond etwas nördlich oder etwas südlich an der Sonne vorbei und der Sternschatten trifft die Erde nicht. Nur in seltenen Fällen, so 2 bis 3 Mal im Jahr, kommt es dazu, dass sich Erde, Sonne und Mond genau auf einer Linie befinden. Und dann, wenn der Mondschatten die Erde trifft, dann kommt es zu einer Sonnenfinsternis.
0: Das ist natürlich Andreas Vogel vom Bremer Olbers Planetarium. Also, Mittwoch ist Sonnenfinsternis. Um wie viel Uhr überhaupt?
1: Die Sonnenfinsternis beginnt etwa um 7:15. Dann wird man noch nicht so ganz viel sehen können, aber dann schiebt sich der Mond Stück für Stück vor die Sonne und die Sonne sieht dann immer mehr aus wie ein angeknabberter Keks. So um kurz nach 20 Uhr, um 20:08 Uhr, da haben wir das Maximum der Finsternis. Das heißt, da sind dann tatsächlich ungefähr 90% der Sonne bedeckt. Allerdings steht die Sonne noch 6 Grad über dem Horizont, also wirklich schon sehr tief. Und schon 50 Minuten später haben wir Sonnenuntergang. Das heißt, kurz vor 21 Uhr geht die Sonne unter. Deshalb am besten einen Ort suchen, wo man auf jeden Fall den Sonnenuntergang sehen kann.
0: Ja, es gibt ja Orte, da kann man die Sonnenfinsternis besser sehen als hier bei uns, zum Beispiel in Spanien. Aber
1: auch bei uns in Bremen wird das Ganze sehr spannend. Wir haben zwar keine totale Sonnenfinsternis, aber immerhin etwas über 90% der Sonne werden bedeckt sein. Das heißt, es wird dann schon ein bisschen dunkler und sicherlich ein sehr schöner Anblick.
0: Ach cool, das Ganze kommt ja total selten vor und das liegt unter anderem an der Größe des Mondes.
1: Jetzt ist der Mond allerdings etwa 400 mal kleiner als die Sonne und deshalb ist der Schatten des Mondes auf der Erde sehr schmal. Nur ein kleiner Streifen von etwa maximal 200 Kilometern kommt in den Genuss einer totalen Sonnenfinsternis und deshalb sind Sonnenfinsternisse, wenn ich mich an einem Ort der Erde befinde, relativ selten. In Bremen müssen wir tatsächlich bis zum Jahr 2135 warten, bis wir die nächste totale Sonnenfinsternis sehen können. Bei der nächsten Sonnenfinsternis jetzt, da müsste man nach Spanien reisen, Island oder Grönland, da kann man sie dann als totale Sonnenfinsternis sehen.
0: Es gibt übrigens noch ein paar wichtige Dinge, die ihr beachten müsst, wenn ihr eine Sonnenfinsternis anguckt und die hören wir gleich von Andreas Vogel hier in Zebra 4. Jetzt erstmal Katy Perry, Watch It Burn.

0: Mittwoch ist Sonnenfinsternis. Eine Sonnenfinsternis gibt es immer dann, wenn der Mond und die Sonne, also wenn der Mond die Sonne ganz oder teilweise verdeckt. Aber einfach so Richtung Sonne gucken ist wirklich keine gute Idee. Bitte macht das nicht. Andreas Vogel vom Bremer Olbers Planetarium.
1: Um die Sonnenfinsternis zu beobachten, brauche ich gar nicht viel, aber wichtig ist, die Augen zu schützen. Man sollte nicht mit bloßem Auge lange in die Sonne schauen, das gibt Augenschäden. Und auch eine normale Sonnenbrille hilft nichts. Die hält zwar das normale sichtbare Sonnenlicht ab, aber selbst gute Sonnenbrillen lassen immer noch einen sehr großen Teil der Infrarotstrahlung durch. Und dementsprechend kann man da sich tatsächlich die Augen bei verblitzen oder ernsthafte Augenschäden von bekommen. Vor allen Dingen niemals mit einem optischen Gerät in die Sonne schauen, also kein Fernglas nehmen oder kein Teleskop und auch eine Spiegelreflexkamera ist keine gute Idee. Auch da kommt viel zu viel Licht ins Auge. Mit einer Handykamera ist das gar kein Problem. Man sollte allerdings auch nicht das Handy stundenlang auf die Sonne ausrichten. Dann kann der Chip Schaden nehmen, aber zumindest die Augen sind dann sicher.
0: Okay, aber kurz kann man das machen mit dem Handy. Das klingt ja schon mal ganz gut. Was ist denn noch safe, um die Sonnenfinsternis zu gucken?
1: Eine sichere Möglichkeit, die Sonne zu beobachten, ist mit einer Sonnenfinsternisbrille. Die kann man im Planetarium bekommen oder an anderen Beobachtungsorten, zum Beispiel auf Metalhenge. Da gibt es Möglichkeiten, das Ganze zu beobachten. In der Sternwarte in Bremen kann man das Ganze beobachten. Im Planetarium wird es einen Livestream geben. Oder man sucht sich eben einen schönen Platz irgendwo erhöht, vielleicht ein hoher Balkon, ein Deich oder ähnliches, ein Feld. Und wichtig ist aber, wie gesagt, dass man die Sonne sicher beobachtet und nicht mit bloßem Auge lange in die Sonne schaut.
0: Okay, Mittwoch, 12. August, um kurz nach 19 Uhr geht es so richtig los. Dann in Richtung Sonnenuntergang gucken, aber nicht direkt ohne Sonnenschutzbrille, wie wir gerade wieder gehört haben, ist ganz wichtig. Jetzt wisst ihr hoffentlich alles und es kann nichts passieren. Muss nur noch der Himmel wolkenlos sein am Mittwochabend. Lass mal die Daumen drücken, das wäre cool. Ich glaube, ich hole mir auch noch so eine Brille und versuche mir das anzugucken. Hier ist Bremen 4, 9 Minuten vor 10.

0: Pink und Runaway auf Bremen 4 in Zebra 4. Es ist 6 Minuten vor 10 und gleich habe ich Alicia Keys für euch. Girl on Fire.
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1: Genau, ab 10 Uhr heißt es immer Zebra 4 forscht. Eine Stunde lang erforschen wir ein bestimmtes Thema. Heute geht's in die Bremer Geschichte. Und da kümmern wir uns mal um die Gewässer in Bremen, wie wichtig die sind für die Menschen hier, die Weser zum Beispiel, wie wichtig die auch schon immer war. Und wir kümmern uns auch mal um einige Gewässer, die es gar nicht mehr gibt, die aber früher mal durch die Bremer Innenstadt liefen. Das und mehr jetzt gleich hier in Zebra 4 forscht. Ich bin Malte Jansen. Hallo zusammen. Schönen Sonntag wünsche ich euch.

0: Hallo zusammen, hier ist Zebra 4 auf Bremen 4. Es ist 10.14 Uhr.
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0: Jetzt, wenn es warm ist, da kann man ja am Wasser lustige Sachen machen, ne? Am Strand buddeln und Flüsse und Gräben bauen zum Beispiel. Und Staudämme, Brücken und Wasserräder. Wasser umleiten macht auch Spaß. Das wurde übrigens hier in Bremen auch in echt ganz oft schon gemacht. Hier wurde immer ganz schön viel gebuddelt und Wasser umgeleitet. Katharina Rosen ist bei mir von den Bremen-Lotsen. Sie kennt sich super aus mit der Geschichte der Stadt, denn sie ist eine Stadtführerin. Moin Katharina.
2: Moin Maite.
0: Wie sah das denn in Bremen früher aus? Also da, wo heute die Innenstadt ist. War da wirklich früher alles voller Matsch und Sand und Wasser?
2: Ja, man kann sagen, dass es hier vor allem sehr, sehr nass war. Also es war wirklich sehr matschig, man ist teilweise überall eingesunken und es gab sehr, sehr viel Wasser, matschige, oft überschwemmte Wiesen, teilweise Moor und ganz, ganz viele Wasserzüge.
0: Wasserzüge, was sind das nochmal?
2: Also Wasserzüge ist im Prinzip jeder Wasserlauf. Also wir haben natürlich die großen Flüsse und von den Flüssen gehen noch kleinere Nebenarme ab. Also die sind so ganz verzweigt und dann gibt es ganz viele Wasserzüge, die so zwischen den Wiesen sind. Dann hat man die gegraben, damit das so ein bisschen entwässert wird und nicht mehr ganz so matschig ist. Also viele, viele kleine Wasserläufe.
0: Also es war ganz schön nass und sumpfig und matschig hier in Bremen. Konnte man da überhaupt irgendwo stabil stehen?
2: Schwierig, man ist eigentlich überall eingesunken und es gibt sogar Geschichten darüber, dass hier Riesen gelebt haben sollen und wenn die hier rumspaziert sind, dann haben die überall immer so kleine Sandhaufen hingestreut, dass sie dann dahin treten konnte oder dass sie zum Beispiel auch, wenn sie Sand in den Schuhen hatten, den irgendwo ausgekippt haben.
0: Ah, so wie wir das heute nach dem Spielplatzbesuch machen im Flur bei uns zu Hause.
2: Genau, so wie dann bei uns im Flur so kleine Sandhaufen entstehen, entstanden dann der Sage nach auch so Sandhaufen durch die Riesen, die ihre Schuhe ausgekippt haben.
0: Okay, diese Riesen, die gibt's heute nicht mehr, aber die Sandhügel aus den Schuhen schon.
2: Ja, genau. Es gibt nämlich hier so Dünen, so kleine Sandhügel und das sollen die Hügel sein, die Riesen ausgekippt haben. Und da sind mehrere Hügel und auf einem davon ist Bremen entstanden.
0: Ah, und wo dieser Hügel genau ist und was es früher für Gewässer in der Bremer Innenstadt

0: 10.22 Uhr.
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0: Die Stadt Bremen ist auf einem Hügel entstanden, hat Stadtführerin Katharina eben gesagt. Katharina, wo genau ist denn dieser Hügel wohl?
2: Das ist die sogenannte Bremer Düne und ihr kennt den alle, wenn ihr vor dem Dom steht, dann guckt ihr quasi in alle Richtungen bergab, denn dann steht ihr auf dem höchsten Berg Bremens, der ist so knapp 10 Meter hoch.
0: Ah, das ist ja interessant. Und der Marktplatz, der ist ja auch so ein bisschen schräg, ne? Da wo es zur Weser runtergeht, wenn man so vom Dom Richtung Marktplatz geht in Richtung Weser.
2: Ja genau, denn es ist natürlich super praktisch, wenn man irgendwo an einem Fluss wohnt, dass es nicht hochkommt, das Wasser, sondern unten bleibt, dass man bei Hochwasser dann geschützt ist. Und der Marktplatz war früher noch viel schräger. Und ganz unten am Rand gab es sogar noch einen kleineren Fluss, der neben der Weser verlief, das war die Balge. Und da hat man mit kleinen Booten die Waren bis direkt zum Marktplatz gebracht.
0: Die Balge gibt's heute nicht mehr, nur noch Namen, die an sie erinnern. Die Balge-Brückstraße zum Beispiel, da war früher eine Brücke, aber die Balge wurde zugeschüttet. Gab es früher noch mehr Flüsse oder Gewässer in Bremen, die wir jetzt gar nicht mehr kennen?
2: Ja, ganz, ganz, ganz viele kleine Flüsse sind zugeschüttet worden. Zum Beispiel hier vom Funkhaus Diepenau, da gab es auch einen Fluss, also den Dobben zum Beispiel, das war auch ein Fluss oder die heutige Parkallee war ein Fluss. Also es ist alles zugeschüttet worden, damit man da wohnen konnte.
0: Also die wurden zugeschüttet, um zu wohnen. Da brauchte man aber viel Sand und große Schaufeln, ne?
2: Ja, genau. Also man hat man hat die Landschaft ganz extrem verändert und man hat immer wieder was weggebuddelt und woanders was wieder zugebuddelt. Und dann wurden die Flüsse wieder zu klein für die größeren Schiffe. Dann hat man immer weiter vertieft und noch ein bisschen begradet, damit die Flüsse schneller fließen konnten. Also man hat wie in der Sandkiste immer weiter rumgebuddelt.
0: Wie haben die Menschen das gemacht? Auch mit Schaufeln wie wir in der Sandkiste oder wie haben die das hingekriegt?
2: Ja, also am Anfang hat man tatsächlich ganz schwer mit Schaufeln tatsächlich auch zum Beispiel das große Hafenbecken in Bremerhaven vor dem Schifffahrtsmuseum mit Schaufeln ausgegraben.
0: Wann war das so ungefähr?
2: Also das ist jetzt über 150 Jahre her und dann hat man tatsächlich 3 Jahre gebraucht, bis man das von Hand mit Schaufeln ausgebaggert hatte. Also nicht gebaggert, sondern geschaufelt.
0: Ganz schöne Arbeit, ne? Aber dann hat man ja Dinge erfunden, die das einem leichter gemacht haben wahrscheinlich.
2: Genau, später hat man dann richtig Schiffe gehabt mit so Förderbändern, wo große Baggerschaufeln quasi dran waren, die das dann die ganze Zeit rausgebaggert haben aus der Weser zum Beispiel, die man damit vertieft hat. Und später mit Schiffen, die wie so eine Art Staubsauger haben und richtig viel Sand aus der Weser rausholen können.
0: Ja, die können wahrscheinlich richtig viel Sand bewegen.
2: Genau,
0: ne?
2: Die können dann richtig viel Sand bewegen. Da hat man zum Beispiel in Bremerhaven die Weser so vertieft, dass diese riesigen Containerschiffe da reinpassen. Und mit dem ganzen Sand hat man dann in Bremen Hafenbecken zugeschüttet.
0: In der Bremer Überseestadt auch zum Beispiel, ne?
2: Den Überseehafen.
0: Genau, der wurde auch mal zugeschüttet. Spannende Sache auf jeden Fall. Schnacken wir gleich weiter drüber über Bremen und die Gewässer und wie wichtig die für die Stadt hier sind.
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1: Malte Jansen hier, moin. Früher, so vor mehreren hundert Jahren, da haben Schiffe mitten in der Bremer Innenstadt angelegt. Ganz in der Nähe vom Marktplatz. Das war praktisch, denn so konnte man die Waren von den Schiffen direkt ins Zentrum liefern. Die Schiffe haben in der Balge angelegt, das war ein Nebenarm der Weser. Katharina, die Balge wurde ja vor knapp 200 Jahren zugeschüttet, aber man kann heute noch sehen, wo sie früher mal war, ne?
2: Genau, wenn man aufmerksam durch die Altstadt läuft, sieht man überall so Markierungen dafür. Also wenn man zum Beispiel vom Roland zur Böttcherstraße geht, da wo dieses große goldene Relief am Eingang der Böttcherstraße hängt, davor geht man einmal über so einen roten Streifen hinweg, da verlief die Balge.
1: Spannend, könnt ihr mal nachgehen, so den Verlauf der Balge in der Bremer City, wo heute Pflastersteine sind. Mehr zur Geschichte von Bremen als wichtige Stadt am Fluss, gleich von Stadtführerin Katharina Rosen, hier auf Bremen 4. 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

0: 20 vor 11 ist es.
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0: Wir tauchen heute ein in die Bremer Geschichte mit Stadtführerin Katharina Rosen. Und wir hören heute mal, wie wichtig die Weser auch früher schon für die Menschen hier war. Katharina, es gab ja schon im Mittelalter eine ganz wichtige Brücke, ne?
2: Genau, es gab eine große Weserbrücke aus Holz, die führte quasi von der heutigen Neustadtseite direkt auf den Marktplatz. Und die Brücke war damals schon die Grenze zwischen der See- und der Binnenschifffahrt. Das heißt, die großen Schiffe, die von der Nordsee kamen, die wurden quasi durch die Brücke gestoppt, die mussten hier anhalten und dann alles im Hafen entladen unten an der Schlachte, also da, wo heute mal der mittelalterliche Weihnachtsmarkt stattfindet.
0: Ach, da haben die angelegt früher. Und wurden die Waren dann getragen?
2: Entweder getragen, hochgeschleppt oder mit den großen hölzernen Kränen, die es damals gab. Das waren die sogenannten Wuppen und mit denen konnte man dann etwas auf die Schlachte hochwuppen.
0: Ah, wuppen, das Wort benutze ich heute auch noch öfter.
2: Ja genau, ich krieg das gewuppt, sagt man heute auch noch, wenn man was hinkriegt.
0: Okay, und dann lag das ganze Zeug, die ganzen Waren da an der Schlachte im Hafen?
2: Erstmal, meistens nicht lange, das hat eigentlich nur kurz da gelegen und mit Bremen hatte man das sogenannte Stapelrecht, das heißt alles, was in Bremen quasi einmal den Boden berührte, was man einmal vom Schiff runtergeräumt hatte in den Hafen, das durfte von den Menschen hier in Bremen als erstes gekauft werden, also die hatten das Vorkaufsrecht darauf.
0: Lass mich raten, die Menschen in Bremen haben aber nicht alles behalten von den Waren, sondern haben auch damit gehandelt.
2: Genau, man hat das dann quasi hinter der Brücke dann teurer weiterverkauft, also so eine Brücke ist nicht nur praktisch, weil die Menschen über den Fluss gehen können, sondern auch, weil man mit ihr die Schiffe quasi gestoppt hat, zum Entladen gezwungen hat und zusammen mit dem Brückenzoll und den Hafengebühren hat man dann richtig viel Geld verdient.
0: Ja, und so ist Bremen dann reich geworden. Also damals, eine Brücke bringt Geld und diese Holzbrücke an der Schlachte, die war wirklich was ganz Besonderes, ne?
2: Ja, da war nicht nur eine Brücke, sondern da gab es an der Brücke auch noch ein großes hölzernes Wasserrad. Und dieses Wasserrad schaufelte die ganze Zeit quasi frisches Weserwasser rauf in die mittelalterliche Stadt, direkt auf die Grundstücke von 200 reichen Kaufleuten. Das waren die einzigen, die damals fließendes Wasser hatten. Alle anderen 18.800 Bewohner in der Stadt mussten dann eben sehen, wie sie an ihr Wasser kommen und es zum Beispiel in Eimern aus der Weser holen.
0: Das war bestimmt auch ganz schön anstrengend. Und 200 reiche Menschen hatten damals schon fließendes Wasser. Von dieser Brücke mit Wasserrad habe ich mal ein Holzmodell im Focke-Museum gesehen. Das fand ich auch mega interessant. Wir schnacken gleich weiter über Bremen und die Bedeutung, die Bremen als Stadt am Fluss immer schon hatte. Auch im Mittelalter und das ist ja bis heute so. Ihr habt Zebra 4 auf Bremen 4. Jetzt kommt hier gerade was Eiliges rein für die A1. Und zwar Osnabrück Richtung Bremen. Zwischen Wildeshausen Nord und Rastplatz Groß-Ippener hat es einen Unfall gegeben und die Unfallstelle konnte noch nicht abgesichert werden. Also fahrt hier bitte vorsichtig. Sonntagmorgen, 10.43 Uhr ist es jetzt.

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1: Bremen und die Weser, das gehört einfach zusammen. Katharina ist Stadtführerin bei den Bremen-Lotsen und erzählt uns heute ganz viel darüber. Katharina, wenn wir irgendwo direkt am Wasser eine Sandburg bauen, dann kommt meistens irgendwann das Wasser zurück und reißt alles weg. Das passiert im echten Leben auch mal, ne?
2: Ja, das ist auch immer mal passiert, denn das Wasser war ja immer da. Also selbst wenn man irgendwo einen Fluss verändert hat, zugeschüttet hat oder so, dann wurde dadurch dann ein anderer breiter oder stärker, weil dann da mehr Wasser drin war. Oder das Wasser floss eben einfach woanders lang. Und das bedeutete, man musste jedes Mal, wenn man was verändert hat an den Flüssen, auch damit rechnen, dass sich woanders auch was veränderte dadurch.
1: Wie auf einem Wasserspielplatz, ne? Wo man das Wasser auch manchmal so stauen oder umleiten kann.
2: Ja, genau. Man hat dann immer versucht, das Wasser zu kontrollieren, hat Deiche gebaut, Staudämme, Schleusen, Sperrwerke und so kann man dann den Wasserlauf oder auch die Tide, also Ebbe und Flut, beeinflussen oder ein bisschen abschwächen. Der Werdersee zum Beispiel ist eigentlich dazu da, Wasser aus der Weser umzuleiten und der Weser dann zurückzugeben, wenn sie an der Altstadt vorbeigeflossen ist. Und dadurch kann man dann so ein bisschen gucken, dass der Unterschied zwischen Ebbe und Flut zum Beispiel nicht größer wird oder nicht so groß wird.
1: Mhm. Deiche hat man gebaut. Es ist ja auch leider passiert, dass die Deiche aber auch mal nicht gehalten haben, ne?
2: Genau, es sind auch immer mal wieder Deiche eingestürzt natürlich. Es gibt zum Beispiel überall in der Stadt noch Erinnerungen an das schlimmste Hochwasser, das es gegeben hat. Das war 1881 und da brach erst der Würmedeich im Norden und dann der Weserdeich im Süden. Das heißt, das Wasser kam von beiden Seiten und die ganze Stadt stand monatelang unter Wasser.
1: Oh.
2: Und diese Markierungen sind überall in der Stadt noch zu finden, wie hoch das Wasser damals stand. Das sieht man zum Beispiel an Häusern, an Brücken oder auch im Bürgerpark. Und ohne diesen ganzen Hochwasserschutz stünde auch heute noch ein Großteil Bremens ganz schnell wieder unter Wasser. Also daran wird die ganze Zeit permanent jeden Tag gearbeitet.
1: Es gibt auch in Bremen-Hassstedt eine Straße, die heißt Deichbruchstraße, weil das da auch mal passiert ist, so ein Deichbruch. Eine Frage habe ich noch zu Flüssen und Bremen. Dieses Jahr gab es ja ganz viel Aufregung um einen gestrandeten Wal in der Ostsee. Mhm. Aber in Bremen ist auch mal ein größerer Wal gestrandet, ne?
2: Ja, das war ein Zwergwal, der war immerhin auch 9 Meter lang und der hatte sich mal in die Lesum verirrt und war da gestrandet und das ist aber auch schon sehr, sehr lange her, das war 1669, also vor bald 400 Jahren und um den Wal wurde dann ganz viel gestritten, denn die eine Seite der Lesum gehörte damals zu Schweden und die andere zu Bremen und dann hat man sich gestritten um den Wal und irgendwann hatten die Bremer scheinbar keine Lust mehr zu diskutieren, haben den Wal dann erlegt und das Skelett kann man heute noch im Überseemuseum angucken und im Rathaus hängt ein riesiges Wandgemälde, das zeigt den Wal quasi in Lebensgröße.
1: Ja, ist auch interessant. Also eine Geschichte, die hier in Bremen passiert ist. Vielen Dank, Katharina Rosen, für die Zeitreise in die Geschichte von Bremen und den Gewässern, die es hier gab und gibt. Dankeschön. Schönen Sonntag.
2: Sehr gerne. Tschüss.
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Ray Dalton auf Bremen 4, Go That High. Und hier kommt gerade was Eiliges rein für die A281. Vorsicht bitte in beiden Richtungen. Bremen Industriehäfen, Burg Gramke. Denn zwischen Dreieck Bremen Industriehäfen und Burg Gramke sind Menschen auf der Fahrbahn. Also gut aufpassen bitte. Gleich Milton Tabbert hier auf Bremen 4. Ich bin Malte Jansen. Euch einen schönen Sonntag.

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1: So ist es, endlich wieder Zebra 4. Sonntag, beste Zeit der Woche. Ne? Kurz nach 8, da geht Zebra 4 immer los. Die Sendung dauert bis 11 Uhr, immer 3 Stunden. Das ist die Sendung für die kleinen Ohren, aber die Größen dürfen auch zuhören. Das ist ausdrücklich erlaubt. Ich bin Malte Jansen, schön, dass ihr dabei seid. 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

Heute ist ja Sonntag, ne? Deswegen also Montag, Dienstag, Mittwoch. Jetzt noch dreimal ausschlafen und dann geht die Schule wieder los am Donnerstag. Aber bis dahin könnt ihr noch die Ferien genießen. Vielleicht ja heute beim Erntefest in Ustal-Scharmbeck. Da ist auch heute wieder richtig was los. Karussell fahren könnt ihr da, zum Beispiel Hip-Hop-Jumper, Autoscooter und Krake. Und heute um 14 Uhr dann das Highlight des Erntefestes, der große Festumzug mit ungefähr 90 Wagen und vielen, vielen Fußtruppen. Also der ganze Umzug wird ungefähr 4 Kilometer lang sein. Das ist richtig groß, da wird es also richtig bunt. Viel Spaß also heute beim Erntefest in Ustal-Scharmbeck oder bei allem, was ihr sonst noch so macht heute am Sonntag. Hier ist Zebra 4 auf Bremen 4, 8:14 Uhr haben wir es jetzt.

Leute, ich freue mich schon sehr auf nächste Woche. Da sind nämlich in Bremerhaven die Maritimen Tage. Ein riesengroßes Hafenfest. Mittwoch geht's los, da gibt's auch viel für Kinder. Ein Freibeuterdorf, man kann Piraten treffen, Kinderprogramm auf der Radio Bremen Bühne und ihr könnt euch natürlich tolle Schiffe angucken. Und da kann es ja sein, dass der Captain auf einem Schiff sagt, so, jetzt mal alle nach Backbord gucken. Tja, wie war das noch? Was ist denn nochmal Backbord und was ist Steuerbord? Das sind ja die Seiten auf einem Boot oder Schiff, ne? Also rechts und links. Ich merke mir das immer so, im Wortteil Steuer ist ein R drin, also Steuerbord ist rechts und dann ist Backbord links. Steuerbord rechts, Backbord links. Und dann haben die Seiten ja noch verschiedene Farben, ne? Rot und Grün. Das sieht man zum Beispiel an den Positionslichtern eines Schiffes. Backbord ist rot und Steuerbord ist grün. Wie kann man sich das merken? Vielleicht so. Im Backofen ist es heiß, da werden die Heizstäbe rot, also ist Backbord rot. Und Steuerbord ist dann logischerweise grün. Und wenn ich jetzt nach Steuerbord gucke, dann sehe ich das Studiofenster von Bremen 4 und dahinter schon viel Sonne. Das wird ein schöner Tag heute mit blauem Himmel, um noch eine dritte Farbe reinzubringen. Hier ist Zebra 4, viel Spaß auf den maritimen Tagen. Mittwoch geht's los und dann bis Sonntag in Bremerhaven.

0: All Together Now, The Farm in Zebra 4 auf Bremen 4. Es ist 8:45.
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0: Und die sind wirklich immer für euch unterwegs. Neugierig, mit scharfem Blick und natürlich mit dem Bremen 4 Mikrofon. Zum Beispiel haben sie sich im Mai was angeguckt, was jetzt gerade in der Sommerpause war. Aber Dienstag geht's wieder weiter.
2: Hey Leute, hier sind Mathilda,
3: Tole,
4: ich bin Slotti und hier ist Tilda.
2: Tachchen!
0: So ihr Lieben, dann geht's weiter mit der technischen Probe.
2: Wir sind auf der Freilichtbühne in Lilienthal.
5: Hier wird nämlich das Theaterstück Pippi Langstrumpf aufgeführt.
2: Die Pippi Langstrumpf, die Freche, die mit den roten Haaren.
6: Pippi Lotta, Victualia, Rolgardina, Pfefferminzer, Ephraims Tochter Langstrumpf.
2: Und das gucken wir uns an.
0: Ja, cool, das haben sie gemacht und können gleich nochmal eine Menge davon erzählen von Pippi Langstrumpf. Und das hört ihr dann hier in Zebra 4. Und das hier ist gerade ganz wichtig, kommt rein. Und zwar für die A352 kommt das rein, Richtung A7. Zwischen Langenhagen, Kaltenweide und Dreieck Hannover Nord hat es einen Unfall gegeben. Und die Unfallstelle konnte noch nicht abgesichert werden.

0: alle Farben auf Bremen 4. Baby Goodbye um 5 Minuten vor 9.
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0: Warte nicht darauf, dass die Menschen dich anlächeln. Zeige du ihnen, wie es geht. So, ratet mal, wer das gesagt hat. Es war dieselbe Person, von der auch dieser Satz kommt. Nachthemden sind nicht gefährlich. Sie beißen nur, wenn sie angegriffen werden. Von ihr kommt übrigens auch dieser schöne Satz. Merk dir, dass eine wirklich feine Dame sich nur in der Nase bohrt, wenn sie allein ist. Das alles kommt natürlich von der tollen Pippi Langstrumpf. Und ihr könnt sie jetzt wieder sehen, auf der Freilichtbühne Lilienthal. Denn Pippi Langstrumpf ist in diesem Jahr das Familienstück. Gerade war Sommerpause, aber jetzt ist Pippi wieder da. Und unsere Kinderreporterinnen und Reporter haben sich das schon vor den Ferien angeguckt und haben auch mit der Hauptdarstellerin gesprochen.
1: Hier ist sie, die Pippi Langstrumpf-Darstellerin aus Lilienthal. Hi Pippi!
2: Hallo! Wir wollen mal kurz testen, ob du wirklich Pippi bist. Wie ist denn dein ganzer Name?
3: Pippi Lotta, Vitualia, Rolgadina, Pfefferminzer, Ephraims Tochter Langstrumpf.
2: So, noch eine Testfrage. Was sagt Pippi statt Multiplikation?
3: Plutimikation.
2: Okay, du bist Pippi.
1: Wie heißt du denn eigentlich wirklich?
3: Ich heiße Greta Hasse.
2: Wie alt bist du eigentlich?
3: Ich bin 17.
2: Und wie bist du Pippi Langstrumpf geworden?
3: Wir hatten hier Vorsprechen und dann habe ich mich auf die Rolle beworben. Ich hatte mega viel Spaß beim Vorlesen und dann hatte ich Glück und bin die Rolle geworden.
4: Und kannst du dir erklären, warum du Glück hattest?
3: Ich glaube, Pippi ist eine Rolle, die ganz, ganz viele Leute gerne verkörpern würden, gerne sein würden, auch in Wirklichkeit. Und das finde ich sehr, sehr schön und das empfinde ich als Glück, dass ich sie verkörpern darf bei dem Stück.
4: Kannst du vielleicht nochmal für Kinder, die Pippi Langstrumpf nicht kennen, kurz erklären, worum es da geht?
3: Also Pippi Langstrumpf ist ein Mädchen, das ganz alleine wohnt und in eine Villa Kunterbunt einzieht. Und dort trifft sie Tommy und Annika. Die werden ganz, ganz schnell beste Freunde. Und Pippi, Tommy und Annika erleben ganz, ganz viele Sachen zusammen. Sie sind zusammen auf dem Jahrmarkt. Sie besiegen Gauner und Polizisten. Die Polizisten und Pusselise wollen sie gerne in ein Kinderheim stecken. Aber da widersetzen sie sich gemeinsam und sie werden ganz gute Freunde. Aber Pippi vermisst natürlich auch ihren Vater, der auf der See verschwunden ist. Und genau.
5: Da oben, da ist er, unser Wunschstern. Und ich weiß, was ich mir wünsche. Ich wünsche mir, dass mein Papa zu mir zurückkommt.
6: Mein Papa, wo bist du?
4: Worauf muss man denn achten, wenn man Pippi spielt?
3: Ja, diese so frech, lustig dabei zu sein, laut sein, stark sein, so einfach in der Rolle bleiben, genau. Und natürlich, ganz wichtig, den Spaß dabei behalten.
1: Was findest du denn toll an Pippi?
3: Oh, ich bewundere Pippi von klein auf, war sie so ein bisschen mein Vorbild. Pippi ist stark, Pippi ist mutig. Ich glaube, ganz, ganz viele Eigenschaften von Pippi hätte ich selber gerne oder sogar noch mehr.
7: Hey, Pippi Langstrumpf, die macht, was ihr gefällt.
3: Dieses einfach machen, nicht so wirklich darauf achten, was andere Menschen gerade von einem wollen, sondern quasi einfach das machen, was einem gerade durch den Kopf geht. So.
0: Ja, cool, finde ich auch richtig gut. Pippi ist einfach eine große Persönlichkeit und wir hören gleich mehr. Hier in Zebra 4 auf Bremen 4. 9:17 Uhr haben wir es jetzt.

0: Hast du eine Lieblingsszene?
1: Meine Lieblingsszene ist die direkt vor der Pause mit den Polizisten. Die macht mir am meisten Spaß. Da ist ganz viel Gerenne und so weiter. Das macht mir ganz viel Spaß.
2: So, hervorragend, dann sind wir soweit. Alles klar, dann alle auf Anfang für den zweiten Akt. Und los geht's, Leute.
3: Die Pippi wohnt da hinten, allein in ihrem Haus.
0: Also in der Mitte steht ein Haus, das ist die Villa Kunterbunt.
4: Leute, das Bühnenbild ist selbst gemalt und richtig schön.
5: Ja, ist auf jeden Fall sehr bunt, halt so generell wie das Stück auch. Das ist ja auch sehr lebendig, so liebevoll gemacht alles.
6: Wir wohnen direkt nebenan, Annika und ich.
7: Tommy und Annika. Ich glaube, wir werden das ganz prima zusammen haben.
8: Was ist, Thomas?
6: Ich wollte nur sagen, dass heute ein neues Mädchen kommt.
8: Zu uns? In diese Klasse?
6: Ja, sie möchte zu uns. Das darf sie doch.
9: Sie heißt Pippi Langstrumpf.
10: Pippi Langstrumpf?
11: Sie ist das stärkste Mädchen der Welt.
5: Also ich fand das Stück richtig bunt, es war toll, es haben viele Kinder auch mitgespielt und die haben das alle einfach richtig gut gemacht.
0: Die haben klasse geschauspielert und es war total lustig.
4: Super Stück, voller Emotionen. Und Pippi hat einfach nur Quatsch gemacht. Ich habe mich total wohl gefühlt.
12: Hallo, ich bin Pippi Langstrumpf und ich würde mich mega freuen, wenn ihr alle mich besuchen kommt auf der Freilichtbühne Lienthal. Ich würde mich mega freuen, euch im Publikum zu sehen.
0: Ich fand Pippi sehr sympathisch und sie hat super gespielt.
13: Cool, also viel Spaß mit Pippi Langstrumpf. Es gibt allerdings nicht mehr so viele Tickets. Guckt sonst am besten mal auf der Homepage der Freilichtbühne Lilienthal nach. Da findet ihr alle Infos.
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1: Leute, das könnte ja spektakulär werden. Es gibt nächste Woche eine Sonnenfinsternis. Und ob die auch hier vom Bremen-Vierland aus zu sehen sein wird, das wollen wir gleich mal klären mit Andreas Vogel aus dem Olbers Planetarium in Bremen. Vielleicht kriegen wir ein bisschen was mit von der Sophie, von der Sonnenfinsternis. Hören wir gleich, hier bei mir, Malte Jansen. Moin zusammen.

0: Also Leute, an eurem letzten Ferientag am Mittwoch, da gibt's ja noch was ganz Besonderes, nämlich eine Sonnenfinsternis. Sowas gibt's wirklich nicht oft. Was brauchen wir dafür nochmal?
1: Damit wir eine Sonnenfinsternis erleben können, muss sich der Mond genau zwischen Erde und Sonne befinden. Das macht er eigentlich jedes Mal bei Neumond, aber jetzt erleben wir natürlich nicht bei jedem Neumond eine Sonnenfinsternis. Und das liegt daran, dass die Mondbahn ein bisschen gegenüber der scheinbaren Sonnenbahn geneigt ist. Das heißt, im Regelfall läuft der Mond etwas nördlich oder etwas südlich an der Sonne vorbei und der Sternschatten trifft die Erde nicht. Nur in seltenen Fällen, so 2 bis 3 Mal im Jahr, kommt es dazu, dass sich Erde, Sonne und Mond genau auf einer Linie befinden. Und dann, wenn der Mondschatten die Erde trifft, dann kommt es zu einer Sonnenfinsternis.
0: Das ist natürlich Andreas Vogel vom Bremer Olbers Planetarium. Also, Mittwoch ist Sonnenfinsternis. Um wie viel Uhr überhaupt?
1: Die Sonnenfinsternis beginnt etwa um 7:15. Dann wird man noch nicht so ganz viel sehen können, aber dann schiebt sich der Mond Stück für Stück vor die Sonne und die Sonne sieht dann immer mehr aus wie ein angeknabberter Keks. So um kurz nach 20 Uhr, um 20:08 Uhr, da haben wir das Maximum der Finsternis. Das heißt, da sind dann tatsächlich ungefähr 90% der Sonne bedeckt. Allerdings steht die Sonne dann noch 6 Grad über dem Horizont, also wirklich schon sehr tief. Und schon 50 Minuten später haben wir Sonnenuntergang. Das heißt, kurz vor 21 Uhr geht die Sonne unter. Deshalb am besten einen Ort suchen, wo man auf jeden Fall den Sonnenuntergang sehen kann.
0: Ja, es gibt ja Orte, da kann man die Sonnenfinsternis besser sehen als hier bei uns, zum Beispiel in Spanien. Aber
1: auch bei uns in Bremen wird das Ganze sehr spannend. Wir haben zwar keine totale Sonnenfinsternis, aber immerhin etwas über 90% der Sonne werden bedeckt sein. Das heißt, es wird dann schon ein bisschen dunkler und sicherlich ein sehr schöner Anblick.
0: Ach cool, das Ganze kommt ja total selten vor und das liegt unter anderem an der Größe des Mondes.
1: Jetzt ist der Mond allerdings etwa 400 Mal kleiner als die Sonne. Und deshalb ist der Schatten des Mondes auf der Erde sehr schmal. Nur ein kleiner Streifen von etwa maximal 200 Kilometern kommt in den Genuss einer totalen Sonnenfinsternis. Und deshalb sind Sonnenfinsternisse, wenn ich mich an einem Ort der Erde befinde, relativ selten. In Bremen müssen wir tatsächlich bis zum Jahr 2135 warten, bis wir die nächste totale Sonnenfinsternis sehen können. Bei der nächsten Sonnenfinsternis jetzt, da müsste man nach Spanien reisen, Island oder Grönland. Da kann man sie dann als totale Sonnenfinsternis sehen.
0: Es gibt übrigens noch ein paar wichtige Dinge, die ihr beachten müsst, wenn ihr eine Sonnenfinsternis anguckt. Und die hören wir gleich von Andreas Vogel hier in Zebra 4. Jetzt erstmal Katy Perry, Watch It Burn.

0: Mittwoch ist Sonnenfinsternis. Eine Sonnenfinsternis gibt es immer dann, wenn der Mond und die Sonne, also wenn der Mond die Sonne ganz oder teilweise verdeckt. Aber einfach so Richtung Sonne gucken ist wirklich keine gute Idee. Bitte macht das nicht. Andreas Vogel vom Bremer Olbers Planetarium.
1: Um die Sonnenfinsternis zu beobachten, brauche ich gar nicht viel, aber wichtig ist, die Augen zu schützen. Man sollte nicht mit bloßem Auge lange in die Sonne schauen, das gibt Augenschäden. Und auch eine normale Sonnenbrille hilft nichts. Die hält zwar das normale sichtbare Sonnenlicht ab, aber selbst gute Sonnenbrillen lassen immer noch einen sehr großen Teil der Infrarotstrahlung durch. Und dementsprechend kann man da sich tatsächlich die Augen bei verblitzen oder ernsthafte Augenschäden von bekommen. Vor allen Dingen niemals mit einem optischen Gerät in die Sonne schauen, also kein Fernglas nehmen oder kein Teleskop und auch eine Spiegelreflexkamera ist keine gute Idee. Auch da kommt viel zu viel Licht ins Auge. Mit einer Handykamera ist es gar kein Problem. Man sollte allerdings auch nicht das Handy stundenlang auf die Sonne ausrichten. Dann kann der Chip Schaden nehmen, aber zumindest die Augen sind dann sicher.
0: Okay, aber kurz kann man das machen mit dem Handy. Das klingt ja schon mal ganz gut. Was ist denn noch safe, um die Sonnenfinsternis zu gucken?
1: Eine sichere Möglichkeit, die Sonne zu beobachten, ist mit einer Sonnenfinsternisbrille. Die kann man im Planetarium bekommen oder an anderen Beobachtungsorten, zum Beispiel auf Metalhenge. Da gibt es Möglichkeiten, das Ganze zu beobachten. In der Sternwarte in Bremen kann man das Ganze beobachten. Im Planetarium wird es einen Livestream geben. Oder man sucht sich eben einen schönen Platz irgendwo erhöht, vielleicht ein hoher Balkon, ein Deich oder ähnliches, ein Feld. Und wichtig ist aber, wie gesagt, dass man die Sonne sicher beobachtet und nicht mit bloßem Auge lange in die Sonne schaut.
0: Okay, Mittwoch, 12. August, um kurz nach 19 Uhr geht's so richtig los. Dann in Richtung Sonnenuntergang gucken, aber nicht direkt ohne Sonnenschutzbrille, wie wir gerade wieder gehört haben, ist ganz wichtig. Jetzt wisst ihr hoffentlich alles und es kann nichts passieren. Muss nur noch der Himmel wolkenlos sein am Mittwochabend. Lass mal den Daumen drücken, das wäre cool. Ich glaube, ich hole mir auch noch so eine Brille und versuche mir das anzugucken. Hier ist Bremen 4, 9 Minuten vor 10.

0: Pink und Runaway auf Bremen 4 in Zebra 4. Es ist 6 Minuten vor 10 und gleich habe ich Alicia Keys für euch. Girl on Fire.
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1: Genau, ab 10 Uhr heißt es immer Zebra 4 forscht. Eine Stunde lang erforschen wir ein bestimmtes Thema. Heute geht's in die Bremer Geschichte. Und da kümmern wir uns mal um die Gewässer in Bremen, wie wichtig die sind für die Menschen hier, die Weser zum Beispiel, wie wichtig die auch schon immer war. Und wir kümmern uns auch mal um einige Gewässer, die es gar nicht mehr gibt, die aber früher mal durch die Bremer Innenstadt liefen. Das und mehr jetzt gleich hier in Zebra 4 forscht. Ich bin Malte Jansen. Hallo zusammen. Schönen Sonntag wünsche ich euch.

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0: Hallo zusammen, hier ist Zebra 4 auf Bremen 4. Es ist 10.14 Uhr.
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0: Jetzt, wenn es warm ist, da kann man ja am Wasser lustige Sachen machen, ne? Am Strand buddeln und Flüsse und Gräben bauen zum Beispiel. Und Staudämme, Brücken und Wasserräder. Wasser umleiten macht auch Spaß. Das wurde übrigens hier in Bremen auch in echt ganz oft schon gemacht. Hier wurde immer ganz schön viel gebuddelt und Wasser umgeleitet. Katharina Rosen ist bei mir von den Bremen-Lotsen. Sie kennt sich super aus mit der Geschichte der Stadt, denn sie ist eine Stadtführerin. Moin Katharina.
2: Moin Malte.
0: Wie sah das denn in Bremen früher aus? Also da, wo heute die Innenstadt ist. War da wirklich früher alles voller Matsch und Sand und Wasser?
2: Ja, man kann sagen, dass es hier vor allem sehr, sehr nass war. Also es war wirklich sehr matschig, man ist teilweise überall eingesunken und es gab sehr, sehr viel Wasser, matschige, oft überschwemmte Wiesen, teilweise Moor und ganz, ganz viele Wasserzüge.
0: Wasserzüge, was sind das nochmal?
2: Also Wasserzüge ist im Prinzip jeder Wasserlauf. Also wir haben natürlich die großen Flüsse und von den Flüssen gehen noch kleinere Nebenarme ab. Also die sind so ganz verzweigt und dann gibt es ganz viele Wasserzüge, die so zwischen den Wiesen sind. Dann hat man die gegraben, damit das so ein bisschen entwässert wird und nicht mehr ganz so matschig ist. Also viele, viele kleine Wasserläufe.
0: Also es war ganz schön nass und sumpfig und matschig hier in Bremen. Konnte man da überhaupt irgendwo stabil stehen?
2: Schwierig, man ist eigentlich überall eingesunken und es gibt sogar Geschichten darüber, dass hier Riesen gelebt haben sollen und wenn die hier rumspaziert sind, dann haben die überall immer so kleine Sandhaufen hingestreut, dass sie dann dahin treten konnte oder dass sie zum Beispiel auch, wenn sie Sand in den Schuhen hatten, den irgendwo ausgekippt haben.
0: Ah, so wie wir das heute nach dem Spielplatzbesuch machen, im Flur bei uns zu Hause.
2: Genau, so wie dann bei uns im Flur so kleine Sandhaufen entstehen, entstanden dann der Sage nach auch so Sandhaufen durch die Riesen, die ihre Schuhe ausgekippt haben.
0: Okay, diese Riesen, die gibt's heute nicht mehr, aber die Sandhügel aus den Schuhen schon.
2: Ja, genau. Es gibt nämlich hier so Dünen, so kleine Sandhügel und das sollen die Hügel sein, die Riesen ausgekippt haben. Und da sind mehrere Hügel und auf einem davon ist Bremen entstanden.
0: Ah, und wo dieser Hügel genau ist und was es früher für Gewässer in der Bremer Innenstadt gab, die heute gar nicht mehr da sind, diese Gewässer, das hört ihr gleich hier in Zebra 4.
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0: 10.22 Uhr.
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0: Die Stadt Bremen ist auf einem Hügel entstanden, hat Stadtführerin Katharina eben gesagt. Katharina, wo genau ist denn dieser Hügel wohl?
2: Das ist die sogenannte Bremer Düne und ihr kennt den alle, wenn ihr vor dem Dom steht, dann guckt ihr quasi in alle Richtungen bergab, denn dann steht ihr auf dem höchsten Berg Bremens, der ist so knapp 10 Meter hoch.
0: Ah, das ist ja interessant. Und der Marktplatz, der ist ja auch so ein bisschen schräg, ne? Da wo es zur Weser runtergeht, wenn man so vom Dom Richtung Marktplatz geht in Richtung Weser.
2: Ja genau, denn es ist natürlich super praktisch, wenn man irgendwo an einem Fluss wohnt, dass es nicht hochkommt, das Wasser, sondern unten bleibt, dass man bei Hochwasser dann geschützt ist. Und der Marktplatz war früher noch viel schräger. Und ganz unten am Rand gab es sogar noch einen kleineren Fluss, der neben der Weser verlief, das war die Balge. Und da hat man mit kleinen Booten die Waren bis direkt zum Marktplatz gebracht.
0: Die Balge gibt es heute nicht mehr, nur noch Namen, die an sie erinnern. Die Balge-Brückstraße zum Beispiel, da war früher eine Brücke, aber die Balge wurde zugeschüttet. Gab es früher noch mehr Flüsse oder Gewässer in Bremen, die wir jetzt gar nicht mehr kennen?
2: Ja, ganz, ganz, ganz viele kleine Flüsse sind zugeschüttet worden. Zum Beispiel hier vom Funkhaus Diepenau, da gab es auch einen Fluss, also den Dobben zum Beispiel, das war auch ein Fluss oder die heutige Parkallee war ein Fluss. Also es ist alles zugeschüttet worden, damit man da wohnen konnte.
0: Also die wurden zugeschüttet, um zu wohnen. Da brauchte man aber viel Sand und große Schaufeln, ne?
2: Ja, genau. Also man hat man hat die Landschaft ganz extrem verändert und man hat immer wieder was weggebuddelt und woanders was wieder zugebuddelt. Und dann wurden die Flüsse wieder zu klein für die größeren Schiffe. Dann hat man immer weiter vertieft und noch ein bisschen begradet, damit die Flüsse schneller fließen konnten. Also man hat wie in der Sandkiste immer weiter rumgebuddelt.
0: Wie haben die Menschen das gemacht? Auch mit Schaufeln wie wir in der Sandkiste oder wie haben die das hingekriegt?
2: Ja, also am Anfang hat man tatsächlich ganz schwer mit Schaufeln tatsächlich auch zum Beispiel das große Hafenbecken in Bremerhaven vor dem Schifffahrtsmuseum mit Schaufeln ausgegraben.
0: Wann war das so ungefähr?
2: Also das ist jetzt über 150 Jahre her und dann hat man tatsächlich 3 Jahre gebraucht, bis man das von Hand mit Schaufeln ausgebaggert hatte. Also nicht gebaggert, sondern geschaufelt.
0: Ganz schöne Arbeit, ne? Aber dann hat man ja Dinge erfunden, die das einem leichter gemacht haben wahrscheinlich.
2: Genau, später hat man dann richtig Schiffe gehabt mit so Förderbändern, wo große Baggerschaufeln quasi dran waren, die das dann die ganze Zeit rausgebaggert haben aus der Weser zum Beispiel, die man damit vertieft hat. Und später mit Schiffen, die wie so eine Art Staubsauger haben und richtig viel Sand aus der Weser rausholen können.
0: Die können wahrscheinlich richtig viel Sand bewegen.
2: Genau,
0: ne?
2: Die können dann richtig viel Sand bewegen. Da hat man zum Beispiel in Bremerhaven die Weser so vertieft, dass diese riesigen Containerschiffe da reinpassen. Und mit dem ganzen Sand hat man dann in Bremen Hafenbecken zugeschüttet.
0: In der Bremer Überseestadt auch zum Beispiel, ne?
2: Den Überseehafen,
0: genau, der wurde auch mal zugeschüttet. Spannende Sache auf jeden Fall. Schnacken wir gleich weiter drüber über Bremen und die Gewässer und wie wichtig die für die Stadt hier sind.
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1: Malte Jansen hier, moin. Früher, so vor mehreren hundert Jahren, da haben Schiffe mitten in der Bremer Innenstadt angelegt. Ganz in der Nähe vom Marktplatz. Das war praktisch, denn so konnte man die Waren von den Schiffen direkt ins Zentrum liefern. Die Schiffe haben in der Balge angelegt, das war ein Nebenarm der Weser. Katharina, die Balge wurde ja vor knapp 200 Jahren zugeschüttet, aber man kann heute noch sehen, wo sie früher mal war, ne?
2: Genau, wenn man aufmerksam durch die Altstadt läuft, sieht man überall so Markierungen dafür. Also wenn man zum Beispiel vom Roland zur Böttcherstraße geht, da wo dieses große goldene Relief am Eingang der Böttcherstraße hängt, davor geht man einmal über so einen roten Streifen hinweg, da verlief die Balge.
1: Spannend, könnt ihr mal nachgehen, so den Verlauf der Balge in der Bremer City, wo heute Pflastersteine sind. Mehr zur Geschichte von Bremen als wichtige Stadt am Fluss, gleich von Stadtführerin Katharina Rosen, hier auf Bremen 4.
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0: 20 vor 11 ist es.
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0: Wir tauchen heute ein in die Bremer Geschichte mit Stadtführerin Katharina Rosen. Und wir hören heute mal, wie wichtig die Weser auch früher schon für die Menschen hier war. Katharina, es gab ja schon im Mittelalter eine ganz wichtige Brücke, ne?
2: Genau, es gab eine große Weserbrücke aus Holz, die führte quasi von der heutigen Neustadtseite direkt auf den Marktplatz. Und die Brücke war damals schon die Grenze zwischen der See- und der Binnenschifffahrt. Das heißt, die großen Schiffe, die von der Nordsee kamen, die wurden quasi durch die Brücke gestoppt, die mussten hier anhalten und dann alles im Hafen entladen unten an der Schlachte, also da, wo heute mal der mittelalterliche Weihnachtsmarkt stattfindet.
0: Ach, da haben die angelegt früher. Und wurden die Waren dann getragen?
2: Entweder getragen, hochgeschleppt oder mit den großen hölzernen Kränen, die es damals gab. Das waren die sogenannten Wuppen und mit denen konnte man dann etwas auf die Schlachte hochwuppen.
0: Ah, wuppen, das Wort benutze ich heute auch noch öfter.
2: Ja genau, ich krieg das gewuppt, sagt man heute auch noch, wenn man was hinkriegt.
0: Okay, und dann lag das ganze Zeug, die ganzen Waren da an der Schlachte im Hafen?
2: Erstmal meistens nicht lange, das hat eigentlich nur kurz da gelegen und in Bremen hatte man das sogenannte Stapelrecht, das heißt alles, was in Bremen quasi einmal den Boden berührte, was man einmal vom Schiff runtergeräumt hatte in den Hafen, das durfte von den Menschen hier in Bremen als erstes gekauft werden, also die hatten das Vorkaufsrecht darauf.
0: Lass mich raten, die Menschen in Bremen haben aber nicht alles behalten von den Waren, sondern haben auch damit gehandelt.
2: Genau, man hat das dann quasi hinter der Brücke dann teurer weiterverkauft, also so eine Brücke ist nicht nur praktisch, weil die Menschen über den Fluss gehen können, sondern auch, weil man mit ihr die Schiffe quasi gestoppt hat, zum Entladen gezwungen hat und zusammen mit dem Brückenzoll und den Hafengebühren hat man dann richtig viel Geld verdient.
0: Ja, und so ist Bremen dann reich geworden. Also damals, eine Brücke bringt Geld und diese Holzbrücke an der Schlachte, die war wirklich was ganz Besonderes, ne?
2: Ja, da war nicht nur eine Brücke, sondern da gab es an der Brücke auch noch ein großes hölzernes Wasserrad. Und dieses Wasserrad schaufelte die ganze Zeit quasi frisches Weserwasser rauf in die mittelalterliche Stadt, direkt auf die Grundstücke von 200 reichen Kaufleuten. Das waren die einzigen, die damals fließendes Wasser hatten. Alle anderen 18.800 Bewohner in der Stadt mussten dann eben sehen, wie sie an ihr Wasser kommen und es zum Beispiel in Eimern aus der Weser holen.
0: Das war bestimmt auch ganz schön anstrengend. Und 200 reiche Menschen hatten damals schon fließendes Wasser. Von dieser Brücke mit Wasserrad habe ich mal ein Holzmodell im Focke-Museum gesehen. Das fand ich auch mega interessant. Wir schnacken gleich weiter über Bremen und die Bedeutung, die Bremen als Stadt am Fluss immer schon hatte. Auch im Mittelalter und das ist ja bis heute so. Ihr habt Zebra 4 auf Bremen 4. Jetzt kommt hier gerade was Eiliges rein für die A1. Und zwar Osnabrück Richtung Bremen. Zwischen Wildeshausen Nord und Rastplatz Groß-Ippener hat es einen Unfall gegeben und die Unfallstelle konnte noch nicht abgesichert werden. Also fahrt hier bitte vorsichtig. Sonntagmorgen, 10.43 Uhr ist es jetzt.

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1: Bremen und die Weser, das gehört einfach zusammen. Katharina ist Stadtführerin bei den Bremen-Lotsen und erzählt uns heute ganz viel darüber. Katharina, wenn wir irgendwo direkt am Wasser eine Sandburg bauen, dann kommt meistens irgendwann das Wasser zurück und reißt alles weg. Das passiert im echten Leben auch mal, ne?
2: Ja, das ist auch immer mal passiert, denn das Wasser war ja immer da. Also selbst wenn man irgendwo einen Fluss verändert hat, zugeschüttet hat oder so, dann wurde dadurch dann ein anderer breiter oder stärker, weil dann da mehr Wasser drin war. Oder das Wasser floss eben einfach woanders lang. Und das bedeutete, man musste jedes Mal, wenn man was verändert hat an den Flüssen, auch damit rechnen, dass sich woanders auch was veränderte dadurch.
1: Wie auf einem Wasserspielplatz, ne? Wo man das Wasser auch manchmal so stauen oder umleiten kann.
2: Ja, genau. Man hat dann immer versucht, das Wasser zu kontrollieren, hat Deiche gebaut, Staudämme, Schleusen, Sperrwerke. Und so kann man dann den Wasserlauf oder auch die Tide, also Ebbe und Flut, beeinflussen oder ein bisschen abschwächen. Der Werdersee zum Beispiel ist eigentlich dazu da, Wasser aus der Weser umzuleiten und der Weser dann zurückzugeben, wenn sie an der Altstadt vorbeigeflossen ist. Und dadurch kann man dann so ein bisschen gucken, dass der Unterschied zwischen Ebbe und Flut zum Beispiel nicht größer wird oder nicht so groß wird.
1: Mhm. Deiche hat man gebaut. Es ist ja auch leider passiert, dass die Deiche aber auch mal nicht gehalten haben, ne?
2: Genau, es sind auch immer mal wieder Deiche eingestürzt natürlich. Es gibt zum Beispiel überall in der Stadt noch Erinnerungen an das schlimmste Hochwasser, das es gegeben hat. Das war 1881 und da brach erst der Würmedeich im Norden und dann der Weserdeich im Süden. Das heißt, das Wasser kam von beiden Seiten und die ganze Stadt stand monatelang unter Wasser.
1: Oh.
2: Und diese Markierungen sind überall in der Stadt noch zu finden, wie hoch das Wasser damals stand. Das sieht man zum Beispiel an Häusern, an Brücken oder auch im Bürgerpark. Und ohne diesen ganzen Hochwasserschutz stünde auch heute noch ein Großteil Bremens ganz schnell wieder unter Wasser. Also daran wird die ganze Zeit permanent jeden Tag gearbeitet.
1: Es gibt auch in Bremen-Hassstedt eine Straße, die heißt Deichbruchstraße, weil das da auch mal passiert ist, so ein Deichbruch. Eine Frage habe ich noch zu Flüssen und Bremen. Dieses Jahr gab es ja ganz viel Aufregung um einen gestrandeten Wal in der Ostsee. Mhm. Aber in Bremen ist auch mal ein größerer Wal gestrandet, ne?
2: Ja, das war ein Zwergwal, der war aber immerhin auch 9 Meter lang und der hatte sich mal in die Lesum verirrt und war da gestrandet und das ist aber auch schon sehr, sehr lange her, das war 1669, also vor bald 400 Jahren und um den Wal wurde dann ganz viel gestritten, denn die eine Seite der Lesum gehörte damals zu Schweden und die andere zu Bremen und dann hat man sich gestritten um den Wal und irgendwann hatten die Bremer scheinbar keine Lust mehr zu diskutieren, haben den Wal dann erlegt und das Skelett kann man heute noch im Überseemuseum angucken und im Rathaus hängt ein riesiges Wandgemälde, das zeigt den Wal quasi in Lebensgröße.
1: Ja, ist auch interessant. Also eine Geschichte, die hier in Bremen passiert ist. Vielen Dank, Katharina Rosen, für die Zeitreise in die Geschichte von Bremen und den Gewässern, die es hier gab und gibt. Dankeschön. Schönen Sonntag.
2: Sehr gerne. Tschüss.
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Ray Dalton auf Bremen 4, Go That High. Und hier kommt gerade was Eiliges rein für die A281. Vorsicht bitte in beiden Richtungen. Bremen Industriehäfen, Burg Gramke. Denn zwischen Dreieck Bremen Industriehäfen und Burg Gramke sind Menschen auf der Fahrbahn. Also gut aufpassen bitte. Gleich Milton Tabbert hier auf Bremen 4. Ich bin Malte Jansen. Euch einen schönen Sonntag.

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1: So ist es, endlich wieder Zebra 4. Sonntag, beste Zeit der Woche, ne? Kurz nach 8, da geht Zebra 4 immer los. Die Sendung dauert bis 11 Uhr, immer 3 Stunden. Das ist die Sendung für die kleinen Ohren, aber die Größen dürfen auch zuhören. Das ist ausdrücklich erlaubt. Ich bin Malte Jansen, schön, dass ihr dabei seid.

Heute ist ja Sonntag, ne? Deswegen also Montag, Dienstag, Mittwoch. Jetzt noch dreimal ausschlafen und dann geht die Schule wieder los am Donnerstag. Aber bis dahin könnt ihr noch die Ferien genießen. Vielleicht ja heute beim Erntefest in Ustal-Scharmbeck. Da ist auch heute wieder richtig was los. Karussell fahren könnt ihr da, zum Beispiel Hip-Hop-Jumper, Autoscooter und Krake. Und heute um 14 Uhr dann das Highlight des Erntefestes, der große Festumzug mit ungefähr 90 Wagen und vielen, vielen Fußtruppen. Also der ganze Umzug wird ungefähr 4 Kilometer lang sein. Das ist richtig groß, da wird es also richtig bunt. Viel Spaß also heute beim Erntefest in Ustal-Scharmbeck oder bei allem, was ihr sonst noch so macht heute am Sonntag. Hier ist Zebra 4 auf Bremen 4, 8.14 Uhr haben wir es jetzt.

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Leute, ich freue mich schon sehr auf nächste Woche. Da sind nämlich in Bremerhaven die maritimen Tage. Ein riesengroßes Hafenfest. Mittwoch geht's los. Da gibt's auch viel für Kinder. Ein Freibeuterdorf. Man kann Piraten treffen. Kinderprogramm auf der Radio Bremen Bühne. Und ihr könnt euch natürlich tolle Schiffe angucken. Und da kann es ja sein, dass der Captain auf einem Schiff sagt: So, jetzt mal alle nach Backbord gucken. Tja, wie war das noch? Was ist denn nochmal Backbord und was ist Steuerbord? Das sind ja die Seiten auf einem Boot oder Schiff, ne? Also rechts und links. Ich merke mir das immer so, im Wortteil Steuer ist ein R drin, also Steuerbord ist rechts und dann ist Backbord links. Steuerbord rechts, Backbord links. Und dann haben die Seiten ja noch verschiedene Farben, ne? Rot und grün. Das sieht man zum Beispiel an den Positionslichtern eines Schiffes. Backbord ist rot und Steuerbord ist grün. Wie kann man sich das merken? Vielleicht so. Im Backofen ist es heiß, da werden die Heizstäbe rot, also ist Backbord rot. Und Steuerbord ist dann logischerweise grün. Und wenn ich jetzt nach Steuerbord gucke, dann sehe ich das Studiofenster von Bremen 4 und dahinter schon viel Sonne. Das wird ein schöner Tag heute mit blauem Himmel, um noch eine dritte Farbe reinzubringen. Hier ist Zebra 4, viel Spaß auf den maritimen Tagen. Mittwoch geht's los und dann bis Sonntag in Bremerhaven.

0: Together Now, The Farm in Zebra 4 auf Bremen 4. Es ist 8:45.
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0: Und die sind wirklich immer für euch unterwegs. Neugierig, mit scharfem Blick und natürlich mit dem Bremen 4 Mikrofon. Zum Beispiel haben sie sich im Mai was angeguckt, was jetzt gerade in der Sommerpause war. Aber Dienstag geht's wieder weiter.
2: Hey Leute, hier sind Mathilda,
3: Tole,
4: ich bin Slotti
5: und hier ist Tilda.
2: Tachchen!
0: So ihr Lieben, dann geht's weiter mit der technischen Probe.
2: Wir sind auf der Freilichtbühne in Lilienthal.
6: Hier wird nämlich das Theaterstück Pippi Langstrumpf aufgeführt.
2: Die Pippi Langstrumpf, die Freche, die mit den roten Haaren.
7: Pippi Lotta, Victualia, Rolgadina, Pfefferminzer, Ephraims Tochter Langstrumpf.
2: Und das gucken wir uns an.
0: Ja, cool, das haben sie gemacht und können gleich noch mal eine Menge davon erzählen von Pippi Langstrumpf. Und das hört ihr dann hier in Zebra 4. Und das hier ist gerade ganz wichtig, kommt rein. Und zwar für die A352 kommt das rein, Richtung A7. Zwischen Langenhagen, Kaltenweide und Dreieck Hannover Nord hat es einen Unfall gegeben. Und die Unfallstelle konnte noch nicht abgesichert werden.

0: Alle Farben auf Bremen 4, Baby Goodbye um 5 Minuten vor 9.
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0: Warte nicht darauf, dass die Menschen dich anlächeln. Zeige du ihnen, wie es geht. So, rate mal, wer das gesagt hat. Es war dieselbe Person, von der auch dieser Satz kommt. Nachthemden sind nicht gefährlich. Sie beißen nur, wenn sie angegriffen werden. Von ihr kommt übrigens auch dieser schöne Satz. Merk dir, dass eine wirklich feine Dame sich nur in der Nase bohrt, wenn sie allein ist. Das alles kommt natürlich von der tollen Pippi Langstrumpf. Und ihr könnt sie jetzt wieder sehen, auf der Freilichtbühne Lilienthal. Denn Pippi Langstrumpf ist in diesem Jahr das Familienstück. Gerade war Sommerpause, aber jetzt ist Pippi wieder da. Und unsere Kinderreporterinnen und Reporter haben sich das schon vor den Ferien angeguckt und haben auch mit der Hauptdarstellerin gesprochen.
1: Hier ist sie, die Pippi Langstrumpf-Darstellerin aus Lilienthal. Hi Pippi!
2: Hallo! Wir wollen mal kurz testen, ob du wirklich Pippi bist. Wie ist denn dein ganzer Name?
3: Pippi Lotta, Victualia, Rolgadina, Pfefferminza, Ephraims Tochter Langstrumpf.
2: So, noch eine Testfrage. Was sagt Pippi statt Multiplikation?
3: Plutimikation.
2: Okay, du bist Pippi.
1: Wie heißt du denn eigentlich wirklich?
3: Ich heiße Greta Hasse.
2: Wie alt bist du eigentlich?
3: Ich bin 17.
2: Und wie bist du Pippi Langstrumpf geworden?
3: Wir hatten hier Vorsprechen und dann habe ich mich auf die Rolle beworben. Ich hatte mega viel Spaß beim Vorlesen und dann hatte ich Glück und bin die Rolle geworden.
4: Und kannst du dir erklären, warum du Glück hattest?
3: Ich glaube, Pippi ist eine Rolle, die ganz, ganz viele Leute gerne verkörpern würden, gerne sein würden, auch in Wirklichkeit. Und das finde ich sehr, sehr schön und das empfinde ich als Glück, dass ich sie verkörpern darf bei dem Stück.
4: Kannst du vielleicht nochmal für Kinder, die Pippi Langstrumpf nicht kennen, kurz erklären, worum es da geht?
3: Also Pippi Langstrumpf ist ein Mädchen, das ganz alleine wohnt und in eine Villa Kunterbunt einzieht. Und dort trifft sie Tommy und Annika. Die werden ganz, ganz schnell beste Freunde. Und Pippi, Tommy und Annika erleben ganz, ganz viele Sachen zusammen. Sie sind zusammen auf dem Jahrmarkt. Sie besiegen Gauner und Polizisten. Die Polizisten und Pusselise wollen sie gerne in ein Kinderheim stecken. Aber da widersetzen sie sich gemeinsam und sie werden ganz gute Freunde. Aber Pippi vermisst natürlich auch ihren Vater, der auf der See verschwunden ist. Und genau.
5: Da oben, da ist er, unser Wunschstern. Und ich weiß, was ich mir wünsche. Ich wünsche mir, dass mein Papa zu mir zurückkommt.
6: Mein Papa, wo bist du?
4: Worauf muss man denn achten, wenn man Pippi spielt?
3: Ja, diese so frech, lustig dabei zu sein, laut sein, stark sein, so einfach in der Rolle bleiben, genau. Und natürlich, ganz wichtig, den Spaß dabei behalten.
1: Was findest du denn toll an Pippi?
3: Oh, ich bewundere Pippi von klein auf, war sie so ein bisschen mein Vorbild. Pippi ist stark, Pippi ist mutig. Ich glaube, ganz, ganz viele Eigenschaften von Pippi hätte ich selber gerne oder sogar noch mehr.
7: Hey, Pippi Langstrumpf, die macht, was ihr gefällt.
3: Dieses einfach machen, nicht so wirklich darauf achten, was andere Menschen gerade von einem wollen, sondern quasi einfach das machen, was einem gerade durch den Kopf geht. So.
0: Ja, cool, finde ich auch richtig gut. Pippi ist einfach eine große Persönlichkeit und wir hören gleich mehr. Hier in Zebra 4 auf Bremen 4. 9:17 Uhr haben wir es jetzt.

0: Hallo zusammen, hier ist Zebra 4 auf Bremen 4. Es ist 9.22 Uhr.
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0: Pippi Langstrumpf, die macht echt, was ihr gefällt. Und das finden andere Kinder super. Erwachsene finden das leider nicht immer ganz so super. Aber unsere Kinderreporterinnen und Reporter, die sind auf jeden Fall zum Glück auf Pippis Seite und haben mit der Pippi-Darstellerin Greta in der Freilichtbühne Lilienthal gesprochen.
2: Was machst du kurz vor der Vorstellung hinter der Bühne?
3: Also zuerst gehen wir natürlich alle ins Kostüm, dann gehen wir alle in die Maske, wir werden geschminkt, die Perücken werden aufgesetzt und so weiter. In den letzten Sekunden vor dem Auftritt geht man nochmal so ein bisschen seine Texte durch, seine Gänge, versucht sich aber wirklich auch in die Rolle wirklich hineinzuversetzen, dass wenn man ab dem ersten Schritt, dass man da in der Rolle ist und ich glaube, das sind so die letzten Sachen, die man davor macht und dann hat man einfach Spaß und geht raus.
2: Hast du eine Lieblingsszene?
3: Meine Lieblingsszene ist die direkt vor der Pause mit den Polizisten. Die macht mir am meisten Spaß. Das ist ganz viel Gerenne und so weiter. Das macht mir ganz viel Spaß.
4: So, hervorragend, dann sind wir soweit. Alles klar, dann alle auf Anfang für den zweiten Akt. Und los geht's, Leute.
5: Die Pippi wohnt da hinten, allein in ihrem Haus.
2: Also in der Mitte steht ein Haus, das ist die Villa Kunterbunt. Leute, das Bühnenbild ist selbstgemalt und richtig schön.
6: Er ist auf jeden Fall sehr bunt, halt so generell wie das Stück auch. Das ist ja auch sehr lebendig, so liebevoll gemacht alles.
7: Wir wohnen direkt nebenan, Annika und ich.
8: Tommy und Annika. Ich glaube, wir werden es ganz prima zusammen haben.
9: Was ist, Thomas?
7: Ich wollte nur sagen, dass heute ein neues Mädchen kommt.
9: Zu uns? In diese Klasse?
7: Ja, sie möchte zu uns. Das darf sie doch.
10: Sie heißt Pippi Langstrumpf.
2: Pippi Langstrumpf?
8: Sie ist das stärkste Mädchen der Welt.
6: Also ich fand das Stück richtig bunt, es war toll, es haben viele Kinder auch mitgespielt und die haben das alle einfach richtig gut gemacht.
2: Die haben klasse geschauspielert und es war total lustig. Super Stück, voller Emotionen. Und Pippi hat einfach nur Quatsch gemacht. Ich habe mich total wohl gefühlt.
3: Hallo, ich bin Pippi Langstrumpf und ich würde mich mega freuen, wenn ihr alle mich besuchen kommt auf der Freilichtbühne Lilienthal. Ich würde mich mega freuen, euch im Publikum zu sehen.
2: Ich fand Pippi sehr sympathisch und sie hat super gespielt.
0: Cool, also viel Spaß mit Pippi Langstrumpf. Es gibt allerdings nicht mehr so viele Tickets. Guckt sonst am besten mal auf der Homepage der Freilichtbühne Lilienthal nach. Da findet ihr alle Infos.
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1: Leute, das könnte ja spektakulär werden. Es gibt nächste Woche eine Sonnenfinsternis. Und ob die auch hier vom Bremen Vierland aus zu sehen sein wird, das wollen wir gleich mal klären mit Andreas Vogel aus dem Olbers Planetarium in Bremen. Vielleicht kriegen wir ein bisschen was mit von der Sophie, von der Sonnenfinsternis. Hören wir gleich, hier bei mir, Malte Jansen. Moin zusammen.

0: also Leute an eurem letzten Ferientag am Mittwoch, da gibt's ja noch was ganz Besonderes, nämlich eine Sonnenfinsternis. Sowas gibt's wirklich nicht oft. Was brauchen wir dafür nochmal?
1: Damit wir eine Sonnenfinsternis erleben können, muss sich der Mond genau zwischen Erde und Sonne befinden. Das macht er eigentlich jedes Mal bei Neumond, aber jetzt erleben wir natürlich nicht bei jedem Neumond eine Sonnenfinsternis. Und das liegt daran, dass die Mondbahn ein bisschen gegenüber der scheinbaren Sonnenbahn geneigt ist. Das heißt, im Regelfall läuft der Mond etwas nördlich oder etwas südlich an der Sonne vorbei und der Sternschatten trifft die Erde nicht. Nur in seltenen Fällen, so 2 bis 3 Mal im Jahr, kommt es dazu, dass sich Erde, Sonne und Mond genau auf einer Linie befinden. Und dann, wenn der Mondschatten die Erde trifft, dann kommt es zu einer Sonnenfinsternis.
0: Das ist natürlich Andreas Vogel vom Bremer Olbers Planetarium. Also, Mittwoch ist Sonnenfinsternis. Um wie viel Uhr überhaupt?
1: Die Sonnenfinsternis beginnt etwa um 7:15. Dann wird man noch nicht so ganz viel sehen können, aber dann schiebt sich der Mond Stück für Stück vor die Sonne und die Sonne sieht dann immer mehr aus wie ein angeknabberter Keks. So um kurz nach 20 Uhr, um 20:08 Uhr, da haben wir das Maximum der Finsternis. Das heißt, da sind dann tatsächlich ungefähr 90% der Sonne bedeckt. Allerdings steht die Sonne dann noch 6 Grad über dem Horizont, also wirklich schon sehr tief. Und schon 50 Minuten später haben wir Sonnenuntergang. Das heißt, kurz vor 21 Uhr geht die Sonne unter. Deshalb am besten einen Ort suchen, wo man auf jeden Fall den Sonnenuntergang sehen kann.
0: Ja, es gibt ja Orte, da kann man die Sonnenfinsternis besser sehen als hier bei uns. Zum Beispiel in Spanien. Aber
1: auch bei uns in

0: Wenn ich mich an einem Ort der Erde befinde, relativ selten. In Bremen müssen wir tatsächlich bis zum Jahr 2135 warten, bis wir die nächste totale Sonnenfinsternis sehen können. Bei der nächsten Sonnenfinsternis jetzt, da müsste man nach Spanien reisen, Island oder Grönland. Da kann man sie dann als totale Sonnenfinsternis sehen.
1: Es gibt übrigens noch ein paar wichtige Dinge, die ihr beachten müsst, wenn ihr eine Sonnenfinsternis anguckt. Und die hören wir gleich von Andreas Vogel hier in Zebra 4. Jetzt erstmal Katy Perry, Watch It Burn.

0: Mittwoch ist Sonnenfinsternis. Eine Sonnenfinsternis gibt es immer dann, wenn der Mond und die Sonne, also wenn der Mond die Sonne ganz oder teilweise verdeckt. Aber einfach so Richtung Sonne gucken ist wirklich keine gute Idee. Bitte mach das nicht. Andreas Vogel vom Bremer Olbers Planetarium.
1: Um die Sonnenfinsternis zu beobachten, brauche ich gar nicht viel, aber wichtig ist, die Augen zu schützen. Man sollte nicht mit bloßem Auge lange in die Sonne schauen, das gibt Augenschäden. Und auch eine normale Sonnenbrille hilft nichts. Die hält zwar das normale sichtbare Sonnenlicht ab, aber selbst gute Sonnenbrillen lassen immer noch einen sehr großen Teil der Infrarotstrahlung durch. Und dementsprechend kann man da sich tatsächlich die Augen bei verblitzen oder ernsthafte Augenschäden von bekommen. Vor allen Dingen niemals mit einem optischen Gerät in die Sonne schauen, also kein Fernglas nehmen oder kein Teleskop und auch eine Spiegelreflexkamera ist keine gute Idee. Auch da kommt viel zu viel Licht ins Auge. Mit einer Handykamera ist das gar kein Problem. Man sollte allerdings auch nicht das Handy stundenlang auf die Sonne ausrichten. Dann kann der Chip Schaden nehmen, aber zumindest die Augen sind dann sicher.
0: Okay, aber kurz kann man das machen mit dem Handy. Das klingt ja schon mal ganz gut. Was ist denn noch safe, um die Sonnenfinsternis zu gucken?
1: Eine sichere Möglichkeit, die Sonne zu beobachten, ist mit einer Sonnenfinsternisbrille. Die kann man im Planetarium bekommen oder an anderen Beobachtungsorten, zum Beispiel auf Metalhenge. Da gibt es Möglichkeiten, das Ganze zu beobachten. In der Sternwarte in Bremen kann man das Ganze beobachten. Im Planetarium wird es einen Livestream geben. Oder man sucht sich eben einen schönen Platz irgendwo erhöht, vielleicht ein hoher Balkon, ein Deich oder ähnliches, ein Feld. Und wichtig ist aber, wie gesagt, dass man die Sonne sicher beobachtet und nicht mit bloßem Auge lange in die Sonne schaut.
0: Okay, Mittwoch, 12. August, um kurz nach 19 Uhr geht es so richtig los. Dann in Richtung Sonnenuntergang gucken, aber nicht direkt ohne Sonnenschutzbrille, wie wir gerade wieder gehört haben, ist ganz wichtig. Jetzt wisst ihr hoffentlich alles und es kann nichts passieren. Muss nur noch der Himmel wolkenlos sein am Mittwochabend. Lass mal die Daumen drücken, das wäre cool. Ich glaube, ich hole mir auch noch so eine Brille und versuche mir das anzugucken. Hier ist Bremen 4, 9 Minuten vor 10.

0: Pink und Runaway auf Bremen 4 in Zebra 4. Es ist 10:06 und gleich habe ich Alicia Keys für euch. Girl on Fire.
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1: Genau, ab 10 Uhr heißt es immer Zebra 4 forscht. Eine Stunde lang erforschen wir ein bestimmtes Thema. Heute geht's in die Bremer Geschichte. Und da kümmern wir uns mal um die Gewässer in Bremen, wie wichtig die sind für die Menschen hier, die Weser zum Beispiel, wie wichtig die auch schon immer war. Und wir kümmern uns auch mal um einige Gewässer, die es gar nicht mehr gibt, die aber früher mal durch die Bremer Innenstadt liefen. Das und mehr jetzt gleich hier in Zebra 4 forscht. Ich bin Malte Jansen. Hallo zusammen. Schönen Sonntag wünsche ich euch.

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0: Hallo zusammen, hier ist Zebra 4 auf Bremen 4. Es ist 10.14 Uhr.
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0: Jetzt, wenn es warm ist, da kann man ja am Wasser lustige Sachen machen, ne? Am Strand buddeln und Flüsse und Gräben bauen zum Beispiel. Und Staudämme, Brücken und Wasserräder. Wasser umleiten macht auch Spaß. Das wurde übrigens hier in Bremen auch in echt ganz oft schon gemacht. Hier wurde immer ganz schön viel gebuddelt und Wasser umgeleitet. Katharina Rosen ist bei mir von den Bremen-Lotsen. Sie kennt sich super aus mit der Geschichte der Stadt, denn sie ist eine Stadtführerin. Moin Katharina.
2: Moin Maite.
0: Wie sah das denn in Bremen früher aus? Also da, wo heute die Innenstadt ist. War da wirklich früher alles voller Matsch und Sand und Wasser?
2: Ja, man kann sagen, dass es hier vor allem sehr, sehr nass war. Also es war wirklich sehr matschig, man ist teilweise überall eingesunken und es gab sehr, sehr viel Wasser, matschige, oft überschwemmte Wiesen, teilweise Moor und ganz, ganz viele Wasserzüge.
0: Wasserzüge, was sind das nochmal?
2: Also Wasserzüge ist im Prinzip jeder Wasserlauf. Also wir haben natürlich die großen Flüsse und von den Flüssen gehen noch kleinere Nebenarme ab. Also die sind so ganz verzweigt und dann gibt es ganz viele Wasserzüge, die so zwischen den Wiesen sind. Dann hat man die gegraben, damit das so ein bisschen entwässert wird und nicht mehr ganz so matschig ist. Also viele, viele kleine Wasserläufe.
0: Also es war ganz schön nass und sumpfig und matschig hier in Bremen. Konnte man da überhaupt irgendwo stabil stehen?
2: Schwierig, man ist eigentlich überall eingesunken und es gibt sogar Geschichten darüber, dass hier Riesen gelebt haben sollen und wenn die hier rumspaziert sind, dann haben die überall immer so kleine Sandhaufen hingestreut, dass sie dann dahin treten konnte oder dass sie zum Beispiel auch, wenn sie Sand in den Schuhen hatten, den irgendwo ausgekippt haben.
0: Ah, so wie wir das heute nach dem Spielplatzbesuch machen im Flur bei uns zu Hause.
2: Genau, so wie dann bei uns im Flur so kleine Sandhaufen entstehen, entstanden dann der Sage nach auch so Sandhaufen durch die Riesen, die ihre Schuhe ausgekippt haben.
0: Okay, diese Riesen, die gibt's heute nicht mehr, aber die Sandhügel aus den Schuhen schon.
2: Ja, genau. Es gibt nämlich hier so Dünen, so kleine Sandhügel und das sollen die Hügel sein, die Riesen ausgekippt haben. Und da sind mehrere Hügel und auf einem davon ist Bremen entstanden.
0: Ah, und wo dieser Hügel genau ist und was es früher für Gewässer in der Bremer Innenstadt gab, die heute gar nicht mehr da sind, diese Gewässer, das hört ihr gleich hier in Zebra 4.
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0: 10.22 Uhr.
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0: Die Stadt Bremen ist auf einem Hügel entstanden, hat Stadtführerin Katharina eben gesagt. Katharina, wo genau ist denn dieser Hügel wohl?
2: Das ist die sogenannte Bremer Düne und ihr kennt den alle, wenn ihr vor dem Dom steht, dann guckt ihr quasi in alle Richtungen bergab, denn dann steht ihr auf dem höchsten Berg Bremens, der ist so knapp 10 Meter hoch.
0: Ah, das ist ja interessant. Und der Marktplatz, der ist ja auch so ein bisschen schräg, ne? Da wo es zur Weser runtergeht, wenn man so vom Dom Richtung Marktplatz geht, in Richtung Weser.
2: Ja genau, denn es ist natürlich super praktisch, wenn man irgendwo an einem Fluss wohnt, dass es nicht hochkommt, das Wasser, sondern unten bleibt, dass man bei Hochwasser dann geschützt ist. Und der Marktplatz war früher noch viel schräger. Und ganz unten am Rand gab es sogar noch einen kleineren Fluss, der neben der Weser verlief, das war die Balge. Und da hat man mit kleinen Booten die Waren bis direkt zum Marktplatz gebracht.
0: Die Balge gibt es heute nicht mehr, nur noch Namen, die an sie erinnern. Die Balge-Brückstraße zum Beispiel, da war früher eine Brücke, aber die Balge wurde zugeschüttet. Gab es früher noch mehr Flüsse oder Gewässer in Bremen, die wir jetzt gar nicht mehr kennen?
2: Ja, ganz, ganz, ganz viele kleine Flüsse sind zugeschüttet worden. Zum Beispiel hier vom Funkhaus Diepenau, da gab es auch einen Fluss, also den Dobben zum Beispiel, das war auch ein Fluss oder die heutige Parkallee war ein Fluss. Also es ist alles zugeschüttet worden, damit man da wohnen konnte.
0: Also die wurden zugeschüttet, um zu wohnen. Da brauchte man aber viel Sand und große Schaufeln, ne?
2: Ja, genau. Also man hat man hat die Landschaft ganz extrem verändert und man hat immer wieder was weggebuddelt und woanders was wieder zugebuddelt. Und dann wurden die Flüsse wieder zu klein für die größeren Schiffe. Dann hat man immer weiter vertieft und noch ein bisschen begradet, damit die Flüsse schneller fließen konnten. Also man hat wie in der Sandkiste immer weiter rumgebuddelt.
0: Wie haben die Menschen das gemacht? Auch mit Schaufeln wie wir in der Sandkiste oder wie haben die das hingekriegt?
2: Ja, also am Anfang hat man tatsächlich ganz schwer mit Schaufeln tatsächlich auch zum Beispiel das große Hafenbecken in Bremerhaven vor dem Schifffahrtsmuseum mit Schaufeln ausgegraben.
0: Wann war das so ungefähr?
2: Also das ist jetzt über 150 Jahre her und dann hat man tatsächlich 3 Jahre gebraucht, bis man das von Hand mit Schaufeln ausgebaggert hatte. Also nicht gebaggert, sondern geschaufelt.
0: Ganz schöne Arbeit, ne? Aber dann hat man ja Dinge erfunden, die das einem leichter gemacht haben wahrscheinlich.
2: Genau, später hat man dann richtig Schiffe gehabt mit so Förderbändern, wo große Baggerschaufeln quasi dran waren, die das dann die ganze Zeit rausgebaggert haben aus der Weser zum Beispiel, die man damit vertieft hat. Und später mit Schiffen, die wie so eine Art Staubsauger haben und richtig viel Sand aus der Weser rausholen können.
0: Ja, die können wahrscheinlich richtig viel Sand bewegen.
2: Genau,
0: ne?
2: Die können dann richtig viel Sand bewegen. Da hat man zum Beispiel in Bremerhaven die Weser so vertieft, dass diese riesigen Containerschiffe da reinpassen. Und mit dem ganzen Sand hat man dann in Bremen Hafenbecken zugeschüttet.
0: In der Bremer Überseestadt auch zum Beispiel, ne?
2: Den Überseehafen.
0: Genau, der wurde auch mal zugeschüttet. Spannende Sache auf jeden Fall. Schnacken wir gleich weiter drüber über Bremen und die Gewässer und wie wichtig die für die Stadt hier sind.
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1: Malte Jansen hier, moin. Früher, so vor mehreren hundert Jahren, da haben Schiffe mitten in der Bremer Innenstadt angelegt. Ganz in der Nähe vom Marktplatz. Das war praktisch, denn so konnte man die Waren von den Schiffen direkt ins Zentrum liefern. Die Schiffe haben in der Balge angelegt. Das war ein Nebenarm der Weser. Katharina, die Balge wurde ja vor knapp 200 Jahren zugeschüttet, aber man kann heute noch sehen, wo sie früher mal war, ne?
2: Genau, wenn man aufmerksam durch die Altstadt läuft, sieht man überall so Markierungen dafür. Also wenn man zum Beispiel vom Roland zur Böttcherstraße geht, da wo dieses große goldene Relief am Eingang der Böttcherstraße hängt, davor geht man einmal über so einen roten Streifen hinweg, da verlief die Balge.
1: Spannend, könnt ihr mal nachgehen, so den Verlauf der Balge in der Bremer City, wo heute Pflastersteine sind. Mehr zur Geschichte von Bremen als wichtige Stadt am Fluss, gleich von Stadtführerin Katharina Rosen, hier auf Bremen 4. 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

0: 20 vor 11 ist es.
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0: Wir tauchen heute ein in die Bremer Geschichte mit Stadtführerin Katharina Rosen. Und wir hören heute mal, wie wichtig die Weser auch früher schon für die Menschen hier war. Katharina, es gab ja schon im Mittelalter eine ganz wichtige Brücke, ne?
2: Genau, es gab eine große Weserbrücke aus Holz, die führte quasi von der heutigen Neustadtseite direkt auf den Marktplatz. Und die Brücke war damals schon die Grenze zwischen der See- und der Binnenschifffahrt. Das heißt, die großen Schiffe, die von der Nordsee kamen, die wurden quasi durch die Brücke gestoppt, die mussten hier anhalten und dann alles im Hafen entladen unten an der Schlachte, also da, wo heute mal der mittelalterliche Weihnachtsmarkt stattfindet.
0: Ach, da haben die angelegt früher. Und wurden die Waren dann getragen?
2: Entweder getragen, hochgeschleppt oder mit den großen hölzernen Kränen, die es damals gab. Das waren die sogenannten Wuppen und mit denen konnte man dann etwas auf die Schlachte hochwuppen.
0: Ah, Wuppen, das Wort benutze ich heute auch noch öfter.
2: Ja genau, ich krieg das gewuppt, sagt man heute auch noch, wenn man was hinkriegt.
0: Okay, und dann lag das ganze Zeug, die ganzen Waren da an der Schlachte im Hafen?
2: Erstmal, meistens nicht lange, das hat eigentlich nur kurz da gelegen und mit Bremen hatte man das sogenannte Stapelrecht, das heißt alles, was in Bremen quasi einmal den Boden berührte, was man einmal vom Schiff runtergeräumt hatte in den Hafen, das durfte von den Menschen hier in Bremen als erstes gekauft werden, also die hatten das Vorkaufsrecht darauf.
0: Lass mich raten, die Menschen in Bremen haben aber nicht alles behalten von den Waren, sondern haben auch damit gehandelt.
2: Genau, man hat das dann quasi hinter der Brücke dann teurer weiterverkauft, also so eine Brücke ist nicht nur praktisch, weil die Menschen über den Fluss gehen können, sondern auch, weil man mit ihr die Schiffe quasi gestoppt hat, zum Entladen gezwungen hat und zusammen mit dem Brückenzoll und den Hafengebühren hat man dann richtig viel Geld verdient.
0: Ja, und so ist Bremen dann reich geworden. Also damals, eine Brücke bringt Geld und diese Holzbrücke an der Schlachte, die war wirklich was ganz Besonderes, ne?
2: Ja, da war nicht nur eine Brücke, sondern da gab es an der Brücke auch noch ein großes hölzernes Wasserrad. Und dieses Wasserrad schaufelte die ganze Zeit quasi frisches Weserwasser rauf in die mittelalterliche Stadt, direkt auf die Grundstücke von 200 reichen Kaufleuten. Das waren die einzigen, die damals fließendes Wasser hatten. Alle anderen 18.800 Bewohner in der Stadt mussten dann eben sehen, wie sie an ihr Wasser kommen und es zum Beispiel in Eimern aus der Weser holen.
0: Das war bestimmt auch ganz schön anstrengend. Und 200 reiche Menschen hatten damals schon fließendes Wasser. Von dieser Brücke mit Wasserrad habe ich mal ein Holzmodell im Focke-Museum gesehen. Das fand ich auch mega interessant. Wir schnacken gleich weiter über Bremen und die Bedeutung, die Bremen als Stadt am Fluss immer schon hatte. Auch im Mittelalter und das ist ja bis heute so. Ihr habt Zebra 4 auf Bremen 4. Jetzt kommt hier gerade was Eiliges rein für die A1. Und zwar Osnabrück Richtung Bremen. Zwischen Wildeshausen Nord und Rastplatz Groß-Ippener hat es einen Unfall gegeben und die Unfallstelle konnte noch nicht abgesichert werden. Also fahrt hier bitte vorsichtig. Sonntagmorgen, 10.43 Uhr ist es jetzt.

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1: Bremen und die Weser, das gehört einfach zusammen. Katharina ist Stadtführerin bei den Bremen-Lotsen und erzählt uns heute ganz viel darüber. Katharina, wenn wir irgendwo direkt am Wasser eine Sandburg bauen, dann kommt meistens irgendwann das Wasser zurück und reißt alles weg. Das passiert im echten Leben auch mal, ne?
2: Ja, das ist auch immer mal passiert, denn das Wasser war ja immer da. Also selbst wenn man irgendwo einen Fluss verändert hat, zugeschüttet hat oder so, dann wurde dadurch dann ein anderer breiter oder stärker, weil dann da mehr Wasser drin war. Oder das Wasser floss eben einfach woanders lang. Und das bedeutete, man musste jedes Mal, wenn man was verändert hat an den Flüssen, auch damit rechnen, dass sich woanders auch was veränderte dadurch.
1: Wie auf einem Wasserspielplatz, ne? Wo man das Wasser auch manchmal so stauen oder umleiten kann.
2: Ja, genau. Man hat dann immer versucht, das Wasser zu kontrollieren, hat Deiche gebaut, Staudämme, Schleusen, Sperrwerke und so kann man dann den Wasserlauf oder auch die Tide, also Ebbe und Flut, beeinflussen oder ein bisschen abschwächen. Der Werdersee zum Beispiel ist eigentlich dazu da, Wasser aus der Weser umzuleiten und der Weser dann zurückzugeben, wenn sie an der Altstadt vorbeigeflossen ist. Und dadurch kann man dann so ein bisschen gucken, dass der Unterschied zwischen Ebbe und Flut zum Beispiel nicht größer wird oder nicht so groß wird.
1: Mhm. Deiche hat man gebaut. Es ist ja auch leider passiert, dass die Deiche aber auch mal nicht gehalten haben, ne?
2: Genau, es sind auch immer mal wieder Deiche eingestürzt natürlich. Es gibt zum Beispiel überall in der Stadt noch Erinnerungen an das schlimmste Hochwasser, das es gegeben hat. Das war 1881 und da brach erst der Würmedeich im Norden und dann der Weserdeich im Süden. Das heißt, das Wasser kam von beiden Seiten und die ganze Stadt stand monatelang unter Wasser.
1: Oh.
2: Und diese Markierungen sind überall in der Stadt noch zu finden, wie hoch das Wasser damals stand. Das sieht man zum Beispiel an Häusern, an Brücken oder auch im Bürgerpark. Und ohne diesen ganzen Hochwasserschutz stünde auch heute noch ein Großteil Bremens ganz schnell wieder unter Wasser. Also daran wird die ganze Zeit permanent jeden Tag gearbeitet.
1: Es gibt auch in Bremen-Hassstedt eine Straße, die heißt Deichbruchstraße, weil das da auch mal passiert ist, so ein Deichbruch. Eine Frage habe ich noch zu Flüssen und Bremen. Dieses Jahr gab es ja ganz viel Aufregung um einen gestrandeten Wal in der Ostsee. Mhm. Aber in Bremen ist auch mal ein größerer Wal gestrandet, ne?
2: Ja, das war ein Zwergwal, der war aber immerhin auch 9 Meter lang und der hatte sich mal in die Lesum verirrt und war da gestrandet und das ist aber auch schon sehr, sehr lange her, das war 1669, also vor bald 400 Jahren und um den Wal wurde dann ganz viel gestritten, denn die eine Seite der Lesum gehörte damals zu Schweden und die andere zu Bremen und dann hat man sich gestritten um den Wal und irgendwann hatten die Bremer scheinbar keine Lust mehr zu diskutieren, haben den Wal dann erlegt und das Skelett kann man heute noch im Überseemuseum angucken und im Rathaus hängt ein riesiges Wandgemälde, das zeigt den Wal quasi in Lebensgröße.
1: Ja, ist auch interessant. Also eine Geschichte, die hier in Bremen passiert ist. Vielen Dank, Katharina Rosen, für die Zeitreise in die Geschichte von Bremen und den Gewässern, die es hier gab und gibt. Dankeschön. Schönen Sonntag.
2: Sehr gerne. Tschüss.
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Ray Dalton auf Bremen 4, Go That High. Und hier kommt gerade was Eiliges rein für die A281. Vorsicht bitte in beiden Richtungen. Bremen Industriehäfen, Burg Gramke. Denn zwischen Dreieck Bremen Industriehäfen und Burg Gramke sind Menschen auf der Fahrbahn. Also gut aufpassen bitte. Gleich Milton Tabbert hier auf Bremen 4. Ich bin Malte Jansen. Euch einen schönen Sonntag.

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1: So ist es, endlich wieder Zebra 4. Sonntag, beste Zeit der Woche, ne? Kurz nach 8, da geht Zebra 4 immer los. Die Sendung dauert bis 11 Uhr, immer 3 Stunden. Das ist die Sendung für die kleinen Ohren, aber die Größen dürfen auch zuhören. Das ist ausdrücklich erlaubt. Ich bin Malte Jansen, schön, dass ihr dabei seid.
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Heute ist ja Sonntag, ne? Deswegen also Montag, Dienstag, Mittwoch. Jetzt noch dreimal ausschlafen und dann geht die Schule wieder los am Donnerstag. Aber bis dahin könnt ihr noch die Ferien genießen. Vielleicht ja heute beim Erntefest in Ustolz-Scharmbeck. Da ist auch heute wieder richtig was los. Karussell fahren könnt ihr da, zum Beispiel Hip-Hop-Jumper, Autoscooter und Krake. Und heute um 14 Uhr dann das Highlight des Erntefestes, der große Festumzug mit ungefähr 90 Wagen und vielen, vielen Fußtruppen. Also der ganze Umzug wird ungefähr 4 Kilometer lang sein. Das ist richtig groß, da wird es also richtig bunt. Viel Spaß also heute beim Erntefest in Ustolz-Scharmbeck oder bei allem, was ihr sonst noch so macht heute am Sonntag. Hier ist Zebra 4 auf Bremen 4, 8:14 Uhr haben wir es jetzt.

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Leute, ich freue mich schon sehr auf nächste Woche. Da sind nämlich in Bremerhaven die maritimen Tage. Ein riesengroßes Hafenfest. Mittwoch geht's los, da gibt's auch viel für Kinder. Ein Freibeuterdorf, man kann Piraten treffen, Kinderprogramm auf der Radio Bremen Bühne und ihr könnt euch natürlich tolle Schiffe angucken. Und da kann es ja sein, dass der Captain auf einem Schiff sagt, so, jetzt mal alle nach Backbord gucken. Tja, wie war das noch? Was ist denn nochmal Backbord und was ist Steuerbord? Das sind ja die Seiten auf einem Boot oder Schiff, ne? Also rechts und links. Ich merke mir das immer so, im Wortteil Steuer ist ein R drin, also Steuerbord ist rechts und dann ist Backbord links. Steuerbord rechts, Backbord links. Und dann haben die Seiten ja noch verschiedene Farben, ne? Rot und grün. Das sieht man zum Beispiel an den Positionslichtern eines Schiffes. Backbord ist rot und Steuerbord ist grün. Wie kann man sich das merken? Vielleicht so. Im Backofen ist es heiß, da werden die Heizstäbe rot, also ist Backbord rot. Und Steuerbord ist dann logischerweise grün. Und wenn ich jetzt nach Steuerbord gucke, dann sehe ich das Studiofenster von Bremen 4 und dahinter schon viel Sonne. Das wird ein schöner Tag heute mit blauem Himmel, um noch eine dritte Farbe reinzubringen. Hier ist Zebra 4, viel Spaß auf den maritimen Tagen. Mittwoch geht's los und dann bis Sonntag.

0: Together Now, The Farm in Zebra 4 auf Bremen 4. Es ist 8:45.
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0: Und die sind wirklich immer für euch unterwegs. Neugierig, mit scharfem Blick und natürlich mit dem Bremen 4 Mikrofon. Zum Beispiel haben sie sich im Mai was angeguckt, was jetzt gerade in der Sommerpause war. Aber Dienstag geht's wieder weiter.
2: Hey Leute, hier sind Mathilda,
3: Tole,
4: ich bin Slotty und hier ist Tilda.
2: Tachchen!
0: So ihr Lieben, dann geht's weiter mit der technischen Probe.
2: Wir sind auf der Freilichtbühne in Lilienthal.
3: Hier wird nämlich das Theaterstück Pippi Langstrumpf aufgeführt.
2: Die Pippi Langstrumpf, die Freche, die mit den roten Haaren.
5: Pippi Lotta, Victualia, Rolgadina, Pfefferminzer, Ephraims Tochter Langstrumpf.
2: Und das gucken wir uns an.
0: Ja, cool, das haben sie gemacht und können gleich nochmal eine Menge davon erzählen von Pippi Langstrumpf. Und das hört ihr dann hier in Zebra 4. Und das hier ist gerade ganz wichtig, kommt rein. Und zwar für die A352 kommt das rein, Richtung A7. Zwischen Langenhagen, Kaltenweide und Dreieck Hannover Nord hat es einen Unfall gegeben. Und die Unfallstelle konnte noch nicht abgesichert werden.